0: Also die Schule kann jetzt hart gewesen sein, ne? Aber es ist halt auch nur ein Beispiel von, ja, von entweder wenigen oder von verschiedensten Beispielen. Und das ist ja nicht überall so, aber in meinem Kopf hat so stattgefunden, ja, in allen Herrenländern, in allen Städten ist es so, dass unsere Jugend quasi runtergemacht wird, keine Chance mehr hat. Und diese vielen Punkte, die man gesehen hat, die hat man dann eben hinterfragt und festgestellt, dass manche Sachen doch gar nicht so sind, wie man sie sich vorstellt oder wie man sie gesehen hat. Oder auch, dass die Gewichtung darauf halt kompletter Bullshit ist. Also, mir fällt jetzt gerade kein Beispiel für für diese Gewichtungsthematik ein, aber man hat Punkte für sich einfach so krass gesehen, die aber eigentlich halt absoluter Müll waren. Und dann habe ich mich angefangen, selber aus der Szene so ein bisschen zurückzuziehen. Das war auch nicht schlimm für die Leute, also die haben das akzeptiert. Für mich war es schon mal gut, weil man dann natürlich auch nicht mehr so in diesem Bann ist. Man ist nicht mehr so drin, man kriegt nicht mehr so viel mit. Das geht dann an einem so ein bisschen vorbei. Aber natürlich wirst du trotzdem noch zur Szene hinzugezählt. Also es hat nicht gereicht.
1: Gab es denn so einen Schlüsselmoment für dich, wo es wirklich dann Klick gemacht hat? Also,
0: Ja,
1: wo du.
0: Sorry, ich wollte nicht unterbrechen.
1: Nee, du weißt doch, um was es geht, glaube ich.
0: Ich habe dann ja meinen Rückzug so ein bisschen ins Rollen gebracht, habe mich dann auch immer weiter distanziert. Das hat aber die Antifa natürlich gar nicht interessiert, weil für die ist das natürlich, ja gut, der beugt sich jetzt unserem Druck. So, der hat jetzt genug Repression erlitten, so, jetzt will er einfach nicht mehr. Aber er ist ja trotzdem noch ein Nazi. Die hat das nicht gejuckt. Die haben mich trotzdem, wenn sie mich gesehen haben, gab es da Konflikte und es gab trotzdem noch einschlägige Berichte im Netz, die natürlich auch nicht gelöscht wurden, die auch immer wieder aufgekeimt sind. Wenn ich irgendwo vor Ort war, ich habe mich da zu der Zeit gerade selbstständig gemacht, dann ist man dann natürlich auch mal drüber gestolpert. Nee, zu der Zeit habe ich mich nicht selbstständig gemacht. Aber zu der Zeit haben wir sehr viel YouTube gemacht, wenn man das mal hier so einbringen darf. Und ein Beispiel ist, und das war so ein Schlüsselmoment für mich. Ich habe für mich nichts mehr mit den Rechten zu tun gehabt und auch nicht mehr so viel mit den Linken. Und wir haben in der Stadt haben so ein paar YouTube-Videos gedreht, wo wir versucht haben, Menschen zu helfen. Ne? Das war, ob wir jetzt einfach Menschen eine Freude gemacht haben oder wir hatten zu der Zeit die Warmnachtsbäume gesehen, weil das gerade zu der Zeit abging. Da war auch, wenn ich mich nicht zeitlich komplett täusche, war das auch so eine Zeit, in der diese Flüchtlingskrise so reingeschlagen hat, dass auch sehr viele nach Deutschland gekommen sind. Und wir haben zusammen damals mit meiner Freundin und Freunden gesagt, wir machen Warmnachtsbäume. Da haben so einen bekannten Platz in Braunschweig, Bänder rumgewickelt und die Leute konnten dort quasi Spenden aufhängen. Und ich habe das damals promoted, habe dann natürlich auch ein YouTube-Video darüber gedreht. Und dann war die Problematik, dass die Linken gesagt haben, ey, hier ist ein Nazi, der will unter dem Deckmantel von was Gutem seine Meinung hier kundtun. Ich habe dann gesagt, ey, das ist nicht so, ich will wirklich nur was Gutes tun. Dann wurde ich gefragt, naja gut, aber was ist, wenn sich dort Flüchtlinge was wegnehmen? Dann habe ich gesagt, mir ist das ganz gleich. Jeder Mensch, der bedürftig ist, kann sich da was wegnehmen. Das haben die Rechten natürlich nicht gefeiert. Also stand ich auf einmal zwischen beiden Fronten. Und es hat auch nicht lange gedauert. Da wurden da die Sachen von den Bäumen gerissen und ich musste dann quasi dafür sorgen, dass das aufhört und weggeräumt wird. Aber da habe ich gemerkt, okay, hier muss irgendwas passieren. Ich kann nicht in diese für mich entspannte Position gehen und sagen, ich habe damit nichts mehr zu tun. So, ich musste eine Bestellung beziehen. 10 Jahre später finde ich meine Post von damals auch sehr cringe, aber es war damals einfach genau der richtige Moment. Ich habe dann ein Statement auf Facebook gepostet, wo ich mich klar von der rechten Szene distanziert habe und gesagt habe, dass ich mich da nicht mehr zugerissen sehe, dass ich sehr viel reflektiert habe und dass ich mir wünschen würde, dass das andere auch tun. Und das war ein Schlüsselmoment, weil ich danach auch angefangen habe, mit Exit zusammenzuarbeiten. Weil dann ist die Welt komplett um mich hereingebrochen. Die Rechten, die mir geschrieben haben, du scheiß Aussteiger, was soll das, du Verräter. Die Linken, die das nicht ganz geglaubt haben. Und dann bin ich auf Exit, das ist eine Aussteigerorganisation, zugegangen. Und die haben mir nochmal sehr viel geholfen.
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1: Stück für Stück radikalisierte sich Maximilian Kelm in seiner Jugendzeit und wurde zum Neonazi.
2: Ja, mit 19 Jahren lernte er bei der Arbeit Engin kennen, ein Ausländer. Dann setzte sein Reflexionsprozess ein und er deradikalisierte sich und lernte seinen Hass loszulassen. Schwierig in der rechten Szene.
3: Gab es denn dann Momente, in denen du Angst hattest? Weil ich meine, du hast jetzt gerade gesagt, ne, du bist angefeindet worden. Vor allem natürlich von deinen ehemaligen Kumpels aus der rechten Szene, die gesagt haben, hey, du Verräter. Gab es da tatsächlich Momente für dich, wo du gesagt hast, boah, jetzt habe ich Schiss um mein Leben oder wie auch immer?
4: Zu der Zeit habe ich gut Sport gemacht. Ich habe nicht wirklich Angst vor den Leuten an sich gehabt. Ne? Klar, wenn da jetzt 5, 6, 7 Leute vor deiner Haustür stehen, das wäre schon krass gewesen. Das habe ich aber damals so gar nicht wahrgenommen, weil ich auch das Gefühl hatte, ich war ein trotzdem sehr sympathisch, charismatischer Typ und da kommt jetzt keiner und haut mir nur deswegen aufs Maul, sondern es haben ja auch viele dann noch im Nachhinein geschrieben und gesagt, hey, was ist das, so schade, dass du gehst und bla. Wie konnte das passieren, dass man dich auf die falsche Seite jetzt zurückgeholt hat, vermeintlich. Ich hatte eher zu der Zeit immer noch sehr viel Angst und Respekt vor der Antifa, weil die einfach viel besser organisiert waren. Ne? Wenn da was anstand, ich habe mein Auto damals, ich habe einen GTI gehabt, den habe ich straßenweiter geparkt, weil ich Angst hatte, dass die Reifen zerstochen werden. Bin teilweise auch mit einem Schlagstock nach Hause gegangen oder zumindest mit Quarzhandschuhen in der Tasche, dass man sich im Notfall verteidigen könnte. Erst als ich dann diese erste Dokumentation gedreht hatte mit dem Y-Kollektiv und auch mit Exit näher zusammengearbeitet habe, die mir genau im richtigen Moment die Beratung gegeben haben, die gesagt haben, ey, wenn dich jetzt jemand zusammenschlägt, einer von den Faschos, dann hat er dich zusammengeschlagen. Ist das vielleicht eine Körperverletzung? Wenn die dir vorher schreiben, wenn die dich anrufen, wenn die dir im Internet drohen, dokumentiere das. Das ist unfassbar wichtig, weil dann ist es nicht mehr einfach nur eine Straftat, sondern ist das auch politisch motiviert, weil du ein Aussteiger bist. Und zu der Zeit hat die Szene neue Leute bekommen und dann ist genau das passiert. Die haben im Internet gedroht, haben gesagt, ey, wenn wir dich sehen, ne, dann gibt es Schläge. Ich habe die Screenshots teilweise heute noch auf dem Handy. Und ich bin dann natürlich aber, ich bin nicht zur Polizei gerannt, aber ich bin dann auch mit der Tatsache, dass ich den Jungs gerade erkläre, ey, kannst mich gerne abfangen und zusammenboxen, aber dann wird es für euch nicht mehr so entspannt aussehen, weil bislang konnte man diese Jungs nie kriegen, weil die einfach wahllos dann ein paar Linke zusammengeboxt haben. Da hat die Stadt, warum auch immer, und unser Gericht in Braunschweig einfach entschieden, das ist nicht so schlimm. Und die sind immer wieder auf freien Fuß gesetzt worden. Und da ist denen vielleicht auch bewusst geworden, okay, das sieht jetzt hier anders aus, wenn wir jetzt hier einen Aussteiger uns schnappen. Das kann für die vielleicht auch krasser aussehen. Oder ich hatte einfach auch nur Glück, dass sie mich nie richtig gekriegt haben. Ne? Aber gab Situationen, ich habe damals, die Geschichte habe ich glaube auch schon mal erzählt, ich habe mein Objektiv damals kaufen wollen und hatte das Geld bar, musste es aufs Konto einzahlen, da bin ich mit 2.800 Euro in meiner Jackentasche zur Bank gegangen, AirPods drin, und dann wurde ich auch von hinten quasi in den Schwitzkasten genommen und es war damals vom Rewe, auch sehr bekannter Neonazi, werden Sie sich jetzt sehr feiern, wenn Sie das hier hören, und der mich dann auch voll gequatscht hat, weil ich zu der Zeit sehr viel mit, ich habe Rap-Videos gedreht, er gesagt hat, was machst du mit den Kanaken-Rap-Videos, du Aussteiger und so, und dann habe ich mich in den Rewe geflüchtet, der war das mit zwei anderen Leuten, die ich noch nie gesehen habe, die auch relativ groß und stark aussahen, da ist mir natürlich der Arsch auf Grundeis gegangen, ne? Also da dachte ich, was mache ich jetzt? Bin trotzdem nicht auf die Idee gekommen, die Polizei zu rufen, sondern habe mir dann im Endeffekt eine Flasche gekauft und mit der Flasche in der Tasche bin ich raus und habe natürlich jetzt gedacht, die fangen mich. Ich habe Glück gehabt einfach. Ne? Also das war so eine der wenigen Situationen, wo ich sage, das hätte auch richtig mies nach hinten losgehen können.
3: Ich habe bei dir jetzt auch ein paar Tattoos gesehen auf der Hand. Hattest du Tattoos mit rechten
2: Symbolen?
3: Symbolen, Aussagen?
4: Ja, genau. Also wir waren damals offen, man kann es nicht anders sagen, und einer konnte tätowieren und der hat dann gesagt, so komm, jeder jetzt hier, ne, wir hauen uns jetzt hier mal eine Triskele aufs Handgelenk. Das war natürlich, gestern habe ich jemandem erst die Tattoos gezeigt und dachte so, Alter, was habe ich mir damals dabei gedacht, ne, aber es war dieses, da war so, ja, das fällt auf und da weißt du genau, wenn das jemand sieht, dann weiß der, wer du bist, dann weiß der, wo er steht, ne, und wer dir gegenübersteht. Das habe ich dann natürlich auch covern lassen. Da hatte ich hier am Handgelenk quasi eine Triskele. Am Bein, an der Wade habe ich immer noch ein Tattoo aus der Zeit. Es ist nicht so aussagekräftig, dass das jetzt unbedingt jeder versteht. Ich glaube, ich würde noch nie jetzt, also ein, zweimal im Jahr werde ich darauf angesprochen, dass jemand sagt, ey, was ist das für eine Symbolik? Aber dann kommt man ins Gespräch, erklärt es und dann ist gut. Es wird auf jeden Fall nochmal irgendwann gecovert. Aber ich sage auch, covern und nicht lasern, weil Es wird sehr schmerzhaft, aber da muss ich dann auch durch. Das ist dann die Rechnung, die ich zahle am Ende, sage ich, ne? Dafür, dass ich mich mit 17 dazu entschieden habe, zu sagen, ich hau mir das halt aufs Bein. Dann muss ich jetzt durch und kann es nicht löschen. Ich kann die Geschichte nicht löschen, sondern ich kann was Besseres draus machen.
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1: Ich bin ein Produkt in dieser Gesellschaft und wenn ich nicht funktioniere, werde ich ausgetauscht. Das waren die Gedanken von Maximilian Kelm. Ja, und mit diesen Gedanken steigerte er sich rein in die rechtsextreme Szene.
2: Ja, und wir sprechen heute über die große Angst des Austauschs und wie er es dann schlussendlich geschafft hat, dem Ganzen den Rücken zu kehren.
3: Was bereust du denn jetzt eigentlich am meisten? Also bereust du sozusagen dich damals in diesen Sog der Neonazis hast reinziehen lassen? Oder also was sind jetzt so deine Gedanken jetzt so im Nachhinein?
4: Das wäre ein Gedanke. Ich muss aber sagen, eigentlich bin ich stolz, so doof es klingt, weil ich bin in einer Zeit, in diese Zeit gekommen, wo man als Jugendlicher super empfänglich ist für alle möglichen Strömungen. Ich hätte ja auch, also so banal es klingt, ich glaube, das Gemeinschaftsgefühl hätte mir auch die Freiwillige Feuerwehr geben können oder einen Fußballverein. Aber ich bin so mies gelandet, dass ich da gelandet bin. Und dann mit 18, und ich habe mit 18 gedacht, ich bin der erwachsenste Mensch der Welt. Ich habe verstanden, wie der Hase läuft. Wenn ich heute zurückblicke, jetzt, wo ich fast 30 bin, denke ich mir, boah, war ich noch grün hinter den Ohren. Und dass ich es in der Zeit geschafft habe, da rauszufinden und nicht nur da rauszufinden, sondern aus dieser Erfahrung heraus ja auch noch Wissen weitergebe. Ich habe super viele Interviews, quasi so wie wir jetzt sprechen, habe ich mit super vielen Schülerinnen, die mich auf Instagram kontaktieren und sagen, ey, für ein Projekt in der Schule muss ich da so ein bisschen, ne, kann ich bitte mit dir mal ein Interview führen? Und quasi aus diesem Mist was Gutes zu machen, indem du Leuten quasi helfen geben kannst, indem du Wissen vermittelst. Das ist schon irgendwas, da sage ich, das ist es nicht optimal gelaufen, aber ich mache zumindest das Beste draus. Was ich wirklich bereue, man hat auch in der Zeit ein, zwei Leute kennengelernt, die man auch in diese Szene gebracht hat, die vielleicht erst damit gar nichts zu tun hatte, aber mir wurde es damals ja auch im Flyer vorgeworfen und so war es auch. Du hast manchmal mit Leuten in der Schule gesprochen oder Leute kennengelernt in der Disse und hast gesagt, ey, guck mal, wir machen dies und das. Und ich weiß es heute nicht mehr, aber ich gehe davon aus, da waren einige dabei, die sich auch stark organisiert haben, zu wissen, dass ich die da reingebracht habe, ich irgendwann aber zum Glück die Reißleine ziehen konnte und die sind jetzt noch da und sind auch nur durch einen beschissenen Kontakt da gelandet und gehen da jetzt aber voll auf und die Zukunft von denen ist halt im Sack, ne? Also da ist nichts mehr zu holen. So, da kannst du dich, die können sich teilweise auch nicht mehr reinwaschen. Da sind Leute dabei, die wirklich massivst organisieren und auch im sehr, sehr Rechten. So, klar, irgendwo kann ich mir auch sagen, ich habe das ja nicht in denen zum Vor, also ich habe das ja nicht gefördert, so ich, aber die haben sich ja selber auch irgendwo gefunden, aber durch mich kam diese erste Berührung zustande und das ist natürlich manchmal so ein Gedanke, da denkt man sich, boah, was habe ich denn da getan, ey, ne?
2: Und inwieweit hast du heute denn noch mit Anfeindungen der rechten Szene zu kämpfen? Gibt es da heutzutage noch immer mal wieder so, keine Ahnung, versteckte Nachrichten oder auch offene Nachrichten, dass, keine Ahnung, sich da irgendwie jemand bei dir meldet und sagt, ey Freund, pass mal auf, so nicht?
4: Also durch die Dokus verirrt sich natürlich, und es wird auch durch den Podcast passieren, verirrt sich natürlich immer mal wieder jemand auf mein Profil, aber das kann ich nicht ernst nehmen. Das sind dann meist anonyme Profile, die dann einfach nur irgendeinen Mist schreiben. Die Jungs aus Braunschweig, die dort aktiv sind, ist auch schon länger ruhig geworden. Aber die haben in der Vergangenheit immer mal wieder geschrieben. Von den wildesten Sachen. Ne? Wenn wir irgendwie in der Stadt essen waren, ich bin ja nach Hamburg dann gezogen, aber wenn ich mal in Braunschweig bin, die Familie besucht habe, dann kamen da schon auch oft sehr schräge Nachrichten. So, naja, wo bist du denn? Wir besuchen dich und sowas. Aber ich glaube, dass denen auch bewusst ist, dass sie sich damit auch keine Freude, keinen Gefallen tun. Was wirklich krass ist, ist, dass die Antifa sehr ruhig geworden ist. Und ich denke mir am Ende ja auch aus einem guten Grund. Im Endeffekt haben sie ja nicht erreicht, was sie erreichen wollten, aber es ist ja das Beste passiert. Jemand, der in der rechten Szene war, ist raus und gibt sein Wissen ja auch preis. Viele sind ja so, die sagen dann, nee, das mache ich nicht, weil ich will die alten Kameraden nicht verraten. Und vielleicht ist das auch so ein Grund, warum die Antifa mir da jetzt wirklich auch das Leben wieder lässt. Ne? Also es war ja zwischendurch wirklich ein krasser Psychoterror auch. Aber auch da ist es sehr ruhig geworden.
2: Und jetzt, wenn wir mal drüber sprechen, weil es gibt bestimmt auch viele, die auf den Podcast stoßen, weil sie vielleicht ja bei ihrem Nachwuchs, bei den Kindern, bei den Bekannten, bei vielleicht auch Freunden merken, okay, irgendwas entwickelt sich da in eine ganz komische Richtung. Jetzt hast du gesagt, wenn man mit dir damals drüber gesprochen hat, hättest du es vielleicht eher noch schlimmer gemacht, weil du gesagt hättest, auf gar keinen Fall lasse ich mir von dir irgendwas sagen, jetzt erst recht. Gibt es denn trotzdem Tipps, die du jetzt vielleicht an Eltern oder an sonst jemanden richten kannst, die sich jetzt gerade diesen Podcast anhören und sagen, ich glaube, mein, wer auch immer, ist gerade auch auf dem Weg in so ein rechtes Milieu?
4: Ich glaube, also es ist ein ganz, ganz schwieriges Thema und ich habe noch nie so die richtige perfekte Antwort dafür gefunden, weil es auch natürlich auch ein individueller Fall ist. Ich glaube, was schon mal sehr gut ist, ist, wenn man, es ist halt auch schwierig in so einem jungen Alter, aber wenn man vielleicht schon vorher auch ein Verständnis dafür schafft, welche Strömungen gibt es. Man muss ja jetzt nicht so seinem 15-jährigen Kind brutal erklären, welche politischen Richtungen es hier gibt. Aber so wie ich damals mit dem Nationalsozialismus in Berührung gekommen bin, in der Schule, in der Realschule damals, das war so ganz kurz angeschnitten und es hat mehr Interesse geweckt bei mir, mich damit zu beschäftigen, als dass es mich aufgeklärt hat. Ich glaube, wenn man vielleicht schon vorher mit Aufklärung einfach so einem Grundverständnis auch für, was gibt es politisch, ich bin kein Vater, es werden vielleicht Leute sagen, so mein Sohn ist 15, ich werde ihm jetzt nicht politisch erzählen, wie der Hase läuft, ne? Aber ich glaube, so ein Grundgefühl dafür schaffen, machen wir mit Sexualkunde ja auch, was so in der Welt abgeht, unserem Kind vielleicht schon mal vorab so ein bisschen die Warnung zu geben, ne? Dass sicherlich auch Menschen auf dich zukommen könnten. Und dann würde ich sagen, ist es auch bei mir natürlich der Fall gewesen, ich war schon relativ tief drin, als das erst nach außen gekommen ist, da war es zu spät. Aber ich kann mir schon vorstellen, dass wenn man mich in der früheren, im früheren Stadium angesprochen hätte, dass man da noch was hätte bewirken können, ne? dass man da so ein bisschen Ängste rausrücken hätte können. Oder selbst wenn, ganz banal gesagt, selbst wenn ich dann doch auf eine andere Schule gegangen wäre, hätte ich mich in diesen Gedanken nicht mehr so verschwören können, da hätte vielleicht auch das schon was bewirkt. Aber ich habe da natürlich damals nicht mit meinen Eltern drüber gesprochen, sondern erst als es dann soweit war.
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2: Ich kann meine Geschichte nicht löschen, aber ich kann was Besseres draus machen. Ja, das sagt unser heutiger Gast Maximilian Kelm. Er ist nämlich ehemaliger Neonazi.
3: Ja, und Max hat uns gerade erzählt, dass er über seine Arbeit Engin kennengelernt hat. Engin kommt aus der Türkei, also ein Ausländer, das eigentliche Feindbild von Max. Aber durch ihn lernte er seinen Ausländerhass loszuwerden und dann hat er seine Einstellung komplett reflektiert.
4: Und jetzt interessiert mich natürlich, was ist denn heute mit Engin passiert, der quasi als eine der Schlüsselpersonen ja zu deinem Entradikalisierung oder wie nennt man das denn,
3: zum Ausstieg.
4: Ja, zum Ausstieg. Die ganze Zeit reden wir von Ausstieg.
5: Lass dich hören, der fühlt sich bestimmt sehr gut, wenn er das hört. Also es war nicht nur Engin, sondern ich muss auch wirklich ein großes Lob an den ehemaligen Geschäftsführer damals von meiner Arbeit aus dem Saturn aussprechen, der mich wirklich quartalsweise hochgenommen hat. Der hat mir manchmal Filme gegeben, die Pianist zum Beispiel, also die habe ich mir dann nicht reingezogen. Ich dachte, was will der denn? Aber irgendwann war das Interesse doch da. Und also da muss ich auch ein großes Lob aussprechen, weil der hätte mich auch einfach kündigen können oder hätte mich auch einfach, macht hier seine Arbeit, mir ist alles scheißegal. Also da wirklich auch nochmal ein großes Lob an meinen alten Chef. Und Engin ist heute noch nach wie vor mein bester Freund, ist jetzt gerade dabei auszuwandern, aber ist natürlich auch sehr happy, wie das alles passiert ist. Und ich habe auch seine Familie später kennengelernt. Ne? Also es ist so, weiß ich gar nicht, ob die alle wissen, wer ich mal war oder was ich mal war, aber es ist dann natürlich irgendwie, ja, ein schönes Gefühl teilweise auch, ne? Weil das hätte ich mir vor 12 Jahren nicht vorstellen können. Also es ist schon...
4: Ja, ich wollte gerade sagen, das ehemalige Feindbild ist heute dein bester Freund. Ich glaube, ja. dass du damit mit 15, 16 dir gedacht hast, auf gar keinen Fall werde ich mit

0: so einem Typen auch nur ansatzweise freiwillig sprechen, so. Und ja, heutzutage zu sagen, ist mein bester Freund, ich glaube, das ist absolut ein Zeichen dafür.
1: Ich habe ja jetzt auch beruflich durch meine Fotografie, Videografie viel mit, ich bin im Sport unterwegs, habe ich natürlich viel mit allen Nationen der Welt zu tun. Und wir haben einen Athleten bei uns aus Hamburg, der ist Pakistaner, auch, also ne, das trägt er auch nach außen. Auf Wettkämpfen tritt er auch quasi für Pakistan an. Und da machen dann manchmal so Leute auch den Joke und sagen, ja hier, der Paki in der diffamierenden Form und der Nazi so, ne? Und wir haben das auch mal tatsächlich einfach auch für uns so gespielt, weil die Leute, ja, die das ist natürlich so angeeckt, aber du konntest so viel in dem Moment aufklären und erzählen. Das war schon auch eine wilde Kombi und ist für viele auch sicherlich eine verstörende Kombi, dass er, der sehr, sehr krass auch darunter leidet, dass er natürlich auch sehr oft von der Polizei angehalten wird und sehr viel Ausländerfeindlichkeit erlebt hat, dann mit so jemandem wie mir abhängt. Und unsere erste Begegnung war auch zu einer Zeit, da war die Y-Kollektiv-Doku nicht draußen, so da konnte man über mich noch herausfinden, dass ich Nazi bin, das stand nicht mehr im Netz. Und er hat mir damals auch erzählt, als er mich das erste Mal auf einem Event gesehen hat, dachte er, was ist das eigentlich für ein Nazi hier, ne? Was für ein Verkappter. Aber wir sind dann trotzdem auch da, wie mit engen Wild zusammengekommen, auf ein Event gefahren zusammen und man hat sich kennengelernt und zusammengearbeitet und das hat bis heute halt Substanz, ne? Aber es ist halt diese wilde Mischung. Also ich bin eigentlich genau das, was ich war mal genau das, was gegen was er heute am Ende des Tages auch irgendwie kämpft und mit was er zu kämpfen hat.
2: Was mich jetzt noch interessieren würde, du hast es schon mal vor allem am Anfang ein bisschen anklingen lassen und zwar Thema AfD. Letztens erst ein Interview gesehen mit Parteichef Tino Chrupalla, der sagt, es gibt keine Extremisten in der Partei. Du hast ja sozusagen alles kennengelernt, was man so im Rechtsextremismus kennenlernen kann. Jetzt würde mich mal interessieren, wie siehst du das?
1: Ich finde es dahingehend interessant, weil für die wirklich Rechten, die schon auch immer vielleicht auch NPD gewählt haben oder die Rechte, ist das jetzt ein gefundenes Fressen, weil das ist endlich in Anführungszeichen mal eine Partei, die sich gesellschaftlich so positioniert hat, dass sie Fuß fassen, weil das tun sie leider. Sie fassen leider Fuß bei den Leuten, die keine Alternative sehen. Ne? Ich kriege das auch super krass jetzt, also die kriegen genau die Leute, die sehr extrem sind, aber kriegen, und das ist der viel schlimmere Faktor, ich meine, die NPD gibt es auch schon seit weiß nicht wie vielen Jahren und die haben nie wirklich irgendwas bewirkt und waren nie wirklich repräsentiert. Und die AfD schafft es ja gerade mit einem absoluten Vorsprung da teilweise, sich Fuß zu fassen. Und das eben, weil sie die Mitte ranholen, ne? Die Leute oder natürlich auch den rechten Bereich, aber ich sehe viele Leute, die sagen, und das ist so traurig, weil ich auch manchmal nicht weiß, was du darauf antworten sollst, die sagen, was soll ich wählen? Die Parteien, die gerade am Drücker sind, die nun für viele versagen, so, ne? Oder soll ich die CDU wählen, die lange Zeit versagt hat und die natürlich jetzt irgendwie sich gegen alles stellt, was die Ampelregierung macht? Das habe ich die beiden Möglichkeiten. Und ich kann manche Gedanken verstehen. Ich habe auch manchmal das Gefühl, dass unsere Politik ein bisschen schräg unterwegs ist. Aber dass ich jetzt sagen würde, ich wähle deswegen die AfD, das passiert nicht. Aber es gibt unfassbar viele, die sagen, es ist die Alternative, weil es keine andere Alternative gibt. Und ich glaube, deswegen ist die AfD so massiv gerade am Gewinnen und am Punkte machen. Weil die Leute sagen, das ist nicht mehr dieses, ich möchte ein Statement setzen, sondern die Leute sagen, ich habe halt wirklich keine Alternative. Was ich nicht verstehen kann, weil mich gibt es eine Alternative, aber es ist nicht die AfD so, ne? Und das finde ich krass. Und was mich dann noch viel mehr schockiert ist, man hat es jetzt bei den Bauern mitbekommen, oder in so vielen Themen, dass die AfD eigentlich, und das schockiert mich, das Thema, das hatten wir vor kurzem erst, dass die AfD eigentlich gegen diesen Punkt steht, wofür die Bauern auf die Straße gehen. Also das kann niemals eigentlich funktionieren. Aber die Leute lesen sich nicht durch, die Leute recherchieren nicht und verstehen nicht, dass sie eigentlich gerade eine Partei unterstützen, die, wenn sie am Drücker ist, den Bauern oder auch den Pflegekräften halt noch viel mehr in den Arsch tritt. Ne? Und das schockiert mich so, weil ich das Gefühl habe, sind die eigentlich alle bescheuert? So? Sind alle bekloppt geworden? Ne?
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2: Heute Nacht sprechen wir mit Maximilian Kelm, einem ehemaligen Neonazi. Er erzählt uns heute seine Geschichte, wie er der rechten Szene den Rücken kehren konnte.
3: Ja, und gerade haben wir mit ihm auch über die aktuelle Politik und die AfD gesprochen.
4: Ja, ich glaube, es ist einfach so dieser Trotz, ich wähle jetzt die AfD, beschäftige mich damit überhaupt nicht, höre bloß, okay, die würden alles anders machen, okay, zack, zack, Kreuz gesetzt irgendwie. Ich glaube, das ist, wie du sagst, da hat sich keiner auch nur ansatzweise das Parteiprogramm durchgelesen, geschweige denn angeguckt. Ich glaube, viele wissen nicht mal, dass es ein Parteiprogramm gibt, aber das ist genau das, was du sagst, so dieser Trotz, es muss sich was ändern, es muss irgendwas anders sein und zack, ist das Kreuz bei der AfD gemacht.
5: Ich habe den Namen von dem Politiker gerade, ich habe das Gesicht vor Augen, aber den Namen, den du gerade eben erwähnt hattest.
3: Tino Chrupalla.
5: Der läuft mir natürlich aber auf TikTok auch ab und an mal über den Weg, weil bei TikTok ist ganz krass, du schaust dir ein Video an und bist sofort in einer anderen Bubble und da ging es dann auch, da wurden dann teilweise Reden auseinandergenommen von ihm oder auch Reden analysiert und es ist natürlich krass, er sagt oft Dinge, die ich wie die Musik finde. Da gibt's harmlose Sachen, wo sich viele vielleicht auch wiederfinden, wo vielleicht auch wir jetzt sagen würden, na gut, die Rede ist jetzt also, ne, wenn es um ich habe jetzt kein Beispiel, ne, aber da sind sicherlich Sachen dabei, die er sehr smart, sehr eloquent auch zum Vorschein bringt, womit er dann natürlich Leute kriegt und dann hast du natürlich auch teilweise Reden, wo du dir denkst, Alter, was geht denn jetzt ab? Aber das hinterfragst du dann vielleicht auch gar nicht mehr. Genauso am Ende wie bei der Musik, das fängt sachte an und irgendwann hörst du dir ja die krasseste Scheiße ran. Ne?
3: Wie gefährlich hältst du die Partei?
5: Ja, brutal. Also ich muss auch gestehen, dass ich das noch gar nicht so richtig einschätzen kann. Weil erstmal angenommen, die AfD kommt hier an den Drücker. Ich bin der Meinung, so etwas wie die NSDAP, das wirst du aufgrund der Neuzeit nicht nochmal hinkriegen, hoffe ich, ne? Dass da eine Partei wirklich so an den Drücker kommt, so die Position besetzt, dass man die auch nicht mehr wegkriegt und dass es hier halt vielleicht auch wirklich in Richtungen geht, die unschön werden könnten. Aber ich frage mich auch, was ist, wenn es doch in Richtungen geht, in denen es unschön wird? Das sind erst wahrscheinlich Ausländer. Und was ist denn mit Systemen, was ist denn mit so Querulanten wie mir, mit Aussteigern, die sich dagegen stellen? Was erwartet solche Leute? Ich hoffe aber einfach, dass durch die Medien, durch die Aufklärungsarbeit, die geleistet wird, und auch, dass selbst wenn härtere Schritte kommen würden, politisch gesehen, dass da einfach auch die Weltpolitik und auch die europäischen Länder einfach sagen, ey, das, was da in Deutschland abgeht, Das geht nicht, ne? Da muss was passieren.
3: Jetzt vielleicht die Frage, ist für dich Björn Höcke, ist der ein Nazi für dich?
5: Ja. Ja, wobei ich neulich ein ganz unangenehmes, ich liebe diese Parteivorsitzenden, die dann so auf TikTok cool sein wollen, weil sie da die Jugend rankriegen und so. Die machen da so cringen Content, dass ich mir manchmal auch denke, also was bist du denn auch für ein Nazi, ne? Also macht er da mit so einer 20-jährigen Video und dann hast du das, also ja, also für mich ist es Nazi, aber das sind alles so eine Gestalten, da denke ich mir, da ist schon so viel Erde verbrannt, auch wenn man da mal sich die Leute anguckt und sieht, was die sonst so machen, dass ich gar nicht verstehen kann, warum so viele Leute für denen Sympathie hegen. Also es ist ganz krass.
2: Jetzt im Abschließen nochmal die Frage, wie sieht dein Leben denn heute aus? Ich habe jetzt vieles gehört, viel unterwegs, Filmen, Fitness, Dings hier. Was machst du heute?
5: Ich könnte meinen Job vielseitig beschreiben, aber am Ende des Tages habe ich die glückliche Position, dass ich mit Sportlern aus der ganzen Welt quasi Content erschaffe. Ob es für meine eigene Marke ist oder für fremde Marken aus allen möglichen Ländern. Ich habe heute mit den verschiedensten Ländern arbeite ich zusammen und das macht mich super glücklich. Also es ist mir auch erst im Laufe der Zeit bewusst geworden, was das auch für ein Wandel ist. Ne? Also das hätte ich mir jetzt vor 12 Jahren auch nicht vorstellen können. Und da bin ich super dankbar für, dass ich da quasi die Möglichkeit habe, auch über den Sport hinaus, also der Sport ist ja auch einfach ein Riesenträger, dann so eine Geschichten teilweise von Menschen erzählen zu können. Und das ist so im Endeffekt das, was ich aktuell mache. Genau.
2: Also quasi das Feindbild von damals ist heute dein täglich Brot. So kann man es sagen.
5: Kann man so sagen, ja. Das ist wild.
3: Du hast diesem Ganzen abgeschworen und du machst aus deinen Erfahrungen, deinen schlechten Erfahrungen, jetzt was Gutes und leistest Aufklärungsarbeit und auch hier jetzt heute bei uns. Das freut uns sehr, dass du dabei gewesen bist.
5: Ja. Ich finde, das bin ich dann auch der Gesellschaft am Ende schuldig. Wenn die Gesellschaft mich wieder akzeptiert, dann muss ich aber auch meinen Teil dazu beitragen.
3: Das ist ein wunderbares Schlusswort gewesen.
2: Absolut. Absolut.
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1: Ich bin David Riemer. Das US-Militär hat nach eigenen Angaben eine neue Welle von Angriffen gegen den Iran gestartet. Ziel sei es, Teherans Fähigkeit einzuschränken, den Schiffsverkehr in der Straße von Hormuz zu beeinträchtigen. Bereits am Vortag hatte das US-Militär Ziele in der Islamischen Republik angegriffen. Der Iran kündigte daraufhin eine Reaktion an. Trotz der neuen Angriffe hält US-Präsident Trump daran fest, dass der Konflikt bald wieder beigelegt werden könne. In der Türkei ist der NATO-Gipfel zu Ende gegangen. Kanzler Merz sieht die NATO gestärkt, trotz der massiven Kritik von US-Präsident Trump an Verbündeten. Wir sind einen wichtigen Schritt vorangekommen auf dem Weg in die neue NATO, sagte Merz zum Abschluss des Treffens in Ankara.
2: Der große Knall ist ausgeblieben. Das allein sorgt für gute Laune beim Kanzler. Merz lobt ausdrücklich den Auftritt von Trump in den Beratungen. Der habe aufmerksam zugehört und auch Äußerungen kleinerer Mitgliedstaaten mit großer Sympathie begleitet. Und Trump habe zwar kritische Punkte angesprochen, aber auch anerkannt, dass die Europäer sich in Sachen Verteidigung mehr anstrengen. Merz würdigt auch die Rolle von NATO-Generalsekretär Rutte, dem ja immer wieder vorgeworfen wird, Trump zu sehr zu umschmeicheln. Rüttes charmante und engagierte Art habe den Erfolg erst möglich gemacht. Aus Berlin, Thomas Brockt.
1: Weniger Bürokratie. Lange waren die Anträge auf Kindergeld und Elterngeld mit einem Wust an Formularen verbunden. Das soll einfacher werden. Das Kindergeld soll künftig ohne Antrag ausgezahlt werden. Das will der Bundestag heute beschließen.
3: Mit dem neuen Gesetzesentwurf soll die Kindergeldbeantragung nach der Geburt mehr oder weniger automatisch ablaufen. Das Kind müsste von den Eltern dann nur noch beim Standesamt angemeldet werden. Oft übernimmt das aber auch schon das Krankenhaus für sie. Bei Eltern, die schon ein Kind haben, würde dann ab März 2027 bei jedem weiteren Kind das Kindergeld auf das bisherige Konto überwiesen werden. Für Personen, die zum ersten Mal Eltern werden, würde das System erst ab November 2027 greifen. Aber auch da, solange eine IBAN vorliegt, soll das Kindergeld automatisch kommen. Aus Berlin, Jonas Mikulajczak.
1: Zum Tennis. Alexander Zverev steht zum ersten Mal im Halbfinale von Wimbledon. Einen Monat nach seinem French Open-Triumph in Paris besiegte der 29-Jährige im Viertelfinale von London seinen Angstgegner Taylor Fritz überraschend glatt in 3 Sätzen. Damit beendete Deutschlands bester Tennisspieler nach 7 Niederlagen am Stück die Negativserie gegen den Amerikaner.
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4: A8 Stuttgart Richtung München zwischen Kirchheim Tech West und Kirchheim Tech Ost. Eine Unfallaufnahme jetzt aber auf der Standspur. 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
3: Am Telefon haben wir heute eine wahre Musikmaschine. Mit 16 hat er bereits angefangen zu produzieren. Eins seiner ganz großen Idole ist höchstwahrscheinlich der liebe Gott des Funk, kein geringerer als Prince. Seit knapp einem Jahrzehnt veröffentlicht er immer wieder EPs. Sein allererstes Album Soulmatic war der Kracher. Er ist wirklich auf allen einschlägigen Bühnen der Welt zu Hause, direkt aus Dresden. Tino, so, und jetzt kommt die große Frage, da musst du mir helfen. Piontek, ist das richtig?
4: Genau, ist richtig, ist polnisch und heißt Freitag, übersetzt sozusagen, also passt auch das.
3: Genau, aber besser bekannt als Purple Disco Machine.
4: Genau.
3: Ich hoffe, es geht dir gut, schön, dass wir dich erreichen.
4: Ja, mir geht's sehr gut, also ich bin im Studio, sehr entspannt. Und wohlgelaunt.
3: Genau. Da haben wir genau dieselbe Situation. Ich sitze auch im Studio entspannt und habe einen Kaffee dabei. Und denk mir, deine momentan aktuelle Single Hypnotize, die geht ja gehörigst ab und ist selbst wirklich aus den Mainstream-Radios nicht mehr wegzudenken. Hast du da eigentlich mit gerechnet?
4: In dem Ausmaß nicht, nein. Also wir wussten, ich habe angefangen an dem Song zu arbeiten letztes Jahr im Sommer und wir haben den Song dann, so im Herbst fertig gemacht und wir wussten ab dem Punkt, wo der Song fertig war, wir wussten, dass es was Besonderes ist und dass mit dem Song schon was gehen kann. Das war auch der Grund, warum wir den als erste Single fürs neue Album gewählt haben, weil jeder von der ersten Minute an überzeugt war. Aber dass es solche Ausmaße annimmt, gerade in Deutschland, was ja nie mein Markt war, meine Songs haben selbst im Radio, im Ausland, eigentlich schon fast in allen Ländern über Jahre funktioniert, aber nie in Deutschland. Und das freut mich natürlich jetzt noch umso mehr, dass das heißt, es auch in Deutschland so gut funktioniert.
3: Und wie ist das? Merkst du das beim Produzieren oder wenn du die erste Idee hast oder wenn du das Fertige hörst oder wie merkt man, hey, jetzt haben wir hier so ein heißes Ding?
4: Es gibt dann so kleine Momente, also in der Zeit, als ich an dem Demo gearbeitet habe, ich habe so einen Tag so eine grobe Idee gemacht, habe das dann spaßeshalber letzten Sommer auch mal bei Facebook und Instagram so Work in Process gepostet und haben ziemlich viele positive Resonanz bekommen. Da gab es noch keine Vocals auf dem Song, es war noch die reine Instrumentalversion und da dachte ich schon, okay, ich glaube, daran soll ich weiterarbeiten. Die Resonanz war wirklich sehr positiv und ab dem Punkt, wo dann Sophie mit ihrer Topline, mit ihren Vocals kam, wussten wir, okay, das ist es. Und das war auch wirklich so, wir haben lange überlegt, welche Sängerin, welcher Name welche Stimmfarbe zu dem Song passen würde, haben uns dann für Sophie entschieden. Und das, was sie dann zurückgeschickt hat, war von der ersten Minute an, hat jeden umgehauen. Und wir haben dann, die wollten dann teilweise noch Sachen verändern und haben gesagt, wir würden da im Chorus nochmal und da nochmal was ändern. Und ich habe nur gesagt, du, nichts ändern, lass es so, ich nehme es so, wie es ist, weil diese Edginess, dieses Perfekte, Unperfekte ist dann einfach auch das, was es für mich ausgemacht hat, dass es nicht zu ausproduziert, zu perfekt oder zumindest versucht wurde, zu perfekt dann zu machen. Und ich denke, das ist auch so ein Stück, was den Erfolg des Songs ausmacht, dass er doch so eine gewisse Rohheit hat.
3: So, dann hören wir da jetzt mal rein in genau diese Rohheit.

0: Okay, also so richtig roh und raff kam er mir jetzt nicht vor, aber er ist natürlich nicht so ultra glatt produziert. Du hast gerade die ganze Zeit erzählt, Sophie kam dazu und als die Vocals da waren, aber Sophie gehört ja eigentlich zu einer Indie-Band aus Sheffield. Wie bitte kommst du zu so jemanden?
1: Als wir angefangen haben, am Album zu arbeiten, haben wir so eine Liste, was wir auch schon bei Soulmatic gemacht hatten. Wir haben eine Liste und da schreibt jeder so einen Namen drauf, was er sich vorstellen kann, was passen könnte. Ich bin dann am Ende derjenige, der einen Namen wieder rausstreicht oder der dann alle Sachen selbst, ich kannte Sophie and the Giants, um ehrlich zu sein, am Anfang nicht. Das kam, ich glaube, von Labelseite aus England und die haben mir die Band empfohlen und dann habe ich mich mit der Musik auseinandergesetzt und fand ihre Stimme super und dachte, die Sophie an sich ist ja auch noch sehr jung und unverbraucht sozusagen, also offen für alles Mögliche, auch für die Musik, die vielleicht jetzt nicht so in dem Genre, in dem sich die Band bewegt, stattfindet und die war sofort offen und begeistert und ja, von daher hat das dann irgendwie im Nachhinein wie die Faust aufs Auge gepasst und wir waren alle super froh, dass wir Sophie and the Giants gewählt haben. Wir haben auch den Song zu keinem anderen geschickt, also wir hatten scheinbar so ein unbewusstes Gefühl, die machen das schon und weil normalerweise pitchen wir die Songs dann schon an 2, 3, 4 Leute, um auch verschiedene Ideen zu bekommen, natürlich immer mit so einer Guideline, in welche Richtung es gehen soll, aber bei Sophie haben wir jetzt einfach nur mit ihr versucht und das war dann wirklich der richtige Weg.
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3: Der Track, du hast es gerade eben gesagt, das soll ja ein Vorbote sein fürs neue Album. So, das neue Album war aber schon mal angekündigt und zwar für 2019. Das habe ich nochmal extra nachgelesen. Das war in dem Zettel, der zu deinem Remix mit unterwegs war. Und dann hieß es jetzt, aber es kommt erst 2021. So mal als Fan gesprochen, was dauert denn da so lange? Sind zu viele Bookings oder liegt es an Corona oder was ist los?
4: Ja, keine Ahnung. Ich kann dir gar nicht sagen, so wer das so richtig mit 2019 kommuniziert hat. Also 2019 war ich definitiv noch sehr weit entfernt von einem Album. Also wir haben, ich glaube, 2019 haben wir angefangen, an der Idee zu arbeiten. Und da habe ich, das erste Album kam ja, ich glaube 2017, Soulmatic, genau. Und 2019 habe ich dann so nach 2 Jahren, nachdem die ganze Soulmatic-Geschichte, auch die Tour vorbei war und alles, habe ich gedacht, okay, ich bin bereit für was Neues. Habe auch das Gefühl gehabt, mich weiter ein Stück weit weiterentwickelt zu haben und irgendwie neue Ideen im Kopf gehabt und habe dann angefangen, an dem Album zu arbeiten. Und wahrscheinlich, vielleicht war ich, der es kommuniziert hat, in meinem grenzenlosen Übermut, innerhalb von einem halben Jahr ein Album abschließen zu können. Aber so richtig angefangen, die ersten Demos sind schon 2019 entstanden. Aber so richtig, ja, habe ich erst dieses Jahr, wie gesagt, letztes Jahr im Sommer mit Hypnotized ist ja sind so die ersten 2, 3 Songs entstanden, aber die meisten sind dann doch jetzt dieses Jahr und dann logischerweise auch durch die Corona-Zeit. Das hat zumindest was die Produktionsseite angeht, hat mir das natürlich schon in die Karten gespielt und ich hatte dann wesentlich mehr Zeit, tiefer einzutauchen, mich im Studio einzuschließen und einfach Musik zu machen, Demos zu machen, zu jammen, mich mit anderen Künstlern irgendwie zu beschäftigen, Sachen hin und her zu schicken, was ja sonst letztes Jahr schon sehr, sehr getaktet war und auch sehr, sehr, sehr zeitlich strukturiert war, war ich jetzt wirklich, konnte ich einfach so den Flow genießen und fließen lassen. Von daher sind dieses Jahr natürlich umso mehr Songs entstanden. Trotz dessen ist es halt, wenn man dann auch mit Major Labels zusammenarbeitet, ist so eine gewisse Vorlaufzeit immer da und von daher ist das Album jetzt auf nächstes Jahr, weil ich bin auch immer noch nicht fertig. Ich habe so 10 Songs, 11 Songs fertig, es sollen so 12, 13 werden. Wir wissen, das Album wird so Exotica heißen. Die erste Single ist ja Hypnotized. Die zweite heißt Exotica sozusagen. Die zweite Single kommt jetzt Ende November und die dritte Single soll dann so Februar, März nächsten Jahres kommen.
3: Und abgesehen davon ist es so, dass bei den wirklich großen Künstlern dauert das mit den Alben einfach immer. Da bist du perfekt drin. Und mir ist ein bisschen aufgefallen, so richtig der volle Albumtyp scheint es ja nicht zu sein. Denn Tracks gibt es von dir eigentlich immer wieder mal, ne, zwischendrin. Und du hast trotz all dieser Veröffentlichung bisher ja nur ein Album gemacht, Soulmatic eben. Ist dir das vielleicht näher, wenn du so kurzfristig mal lieber 2, 3 Songs im Jahr raushaust?
4: Ich bin eigentlich schon jemand, der Alben liebt. Ich höre auch, wenn ich Musik höre, fast nur Alben. Ich kann mich schwer so an diese Spotify-Playlists und sowas gewöhnen. Ich höre schon noch jeden Freitag, schaue ich, was für neue Alben rauskommen. Ich bin schon jemand, der Alben komplett auch noch durchhört und auch noch auf Vinyl kauft. Also Album ist für mich schon noch ein großes Thema. Ich hatte auch ein anderes Projekt vor Purple Disco Machine, das hieß Stereofunk und da habe ich auch in 10 Jahren 2 oder 3 Alben gemacht. Also das Albumthema war für mich immer präsent, aber natürlich ist es einfacher, gerade da ich ja aus dem Clubsektor komme, da ich auch DJ bin und sehr, sehr viel Tore und Auflege, war der Fokus immer auf so Club-EPs, auf Songs, die einfach für DJs in Clubs laufen und das sind so 1, 2 Tracker, ja, die sind dann einfach schneller gemacht und einfach ja auch schneller veröffentlicht. Nichtsdestotrotz liebe ich die Arbeit an Alben, weil man da auch ziemlich ja nach links und nach rechts schauen kann und auch andere Seiten eines Künstlers zeigen kann oder ich kann von mir andere Seiten zeigen, die ich vielleicht jetzt bei diesen reinen Club-Songs nicht zeigen kann. Von daher habe ich das Glück, dass ich immer so auf 2 Hochzeiten tanzen konnte. Zum einen auf dieser Club-Schiene und auf der anderen Seite schon in diesem Pop-Radio-Bereich und das versuchen wir auch beizubehalten. Deswegen Hypnotized war jetzt schon etwas Radio angehauchter, poppischer. Die zweite Exotica-Single ist wieder sehr clubbig. Die dritte wird dann wieder etwas poppiger. Also wir versuchen das schon so, die Brücke zu schaffen zwischen dem, wo ich herkomme und den, wo es hingehen soll.
3: Also ich finde ja auch, es freut mich total, dass du das gesagt hast, dass man Alben hören muss und zwar von Anfang bis Ende durch, weil irgendwie ist es so eine 80er-Jahre-Serienfolge, der Track und das ganz große Kino, 2,5 Stunden James Cameron, das ist dann das Album, da will man sich dann schon auch drauf einlassen, ein bisschen was hören von.
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3: Wir haben aber auch ein bisschen über dich gegoogelt. Das heißt, ich habe nachgeguckt. Bei Wikipedia steht, dass du ja mit sowas auch groß geworden bist. Zitat, du hast über deinen Vater zuerst westliche Rockmusik kennengelernt. Und das höchstwahrscheinlich eher als Schallplatte dann. Stimmt das überhaupt, was da steht?
4: Ja, das stimmt schon. Wobei ich jetzt sagen muss, am Anfang habe ich sehr oft meinen Vater erwähnt und irgendwann hat meine Mutter dann gesagt, was ist mit mir? Also es war schon so, dass meine Mutter ist ja Musiklehrerin an der Grundschule. Also sie hat auch schon immer mit Musik zu tun gehabt. Die Musikaffinität kam schon von beiden Seiten. Natürlich war mein Vater eher so der schon noch mehr, gerade ich komme ja aus dem Osten Deutschlands und gerade die ersten 10 Jahre, ich bin 1980 geboren, also ich kann mich im Grunde genommen so richtig nur so an 4, 5, 6 Jahre erinnern, weil alles andere davor war ich einfach noch zu klein. Und so das, woran ich mich erinnern kann und was mein Vater auch so erzählt hat, war schon gerade zu Ostzeiten sehr, sehr, sehr schwierig. Abgesehen von diesen Ostrock-Bands wie Pudis oder Karat, Westmusik oder amerikanische Künstler zu bekommen. Und er ist dann oft die Tschechei oder nach Ungarn auf irgendwelche Märkte oder Schwarzmärkte gefahren und hat da versucht, Schallplatten zu ergattern, die teilweise auch dann an der Grenze wieder abgenommen wurden. Oder also er hat dann schon sehr viel Zeit und auch Mühen auf sich genommen, um dann Schallplatten oder überhaupt an Musik zu kommen. Und ich kann mich noch entsinnen, dass mein erster Kontakt war, ich glaube, das war wirklich so kurz nach der Wende, sind wir dann nach Bayern gefahren. Ich weiß gar nicht, ob es München war, das war wirklich so. Und wir sind dann das allererste Mal, ich glaube, das war vielleicht so 91, 92, in den Mediamarkt. Und ich habe einfach nur so Wände voll mit CDs und Regale voller Schallplatten. Und ich dachte einfach, ich kannte das ja vorher nie. Und ich dachte einfach, das war wie Paradies für mich. Und ich war völlig überfordert von der Masse an Musik und von diesen ganzen, von diesen CDs und Schallplatten, was es alles gab. Und mein Vater hat dann irgendwann gesagt, du kannst dir eine CD raussuchen. Und ich glaube, das war die schlimmste Entscheidung, die ich da irgendwie aus diesem ganzen riesigen Repertoire da mich für eine CD zu entscheiden.
3: Ey, ich sag dir aber, uns Westkids ging es auch nicht anders. Da hieß es so, du hast jetzt dein Taschengeld, das reicht für maximal eine Nice Price. So, und dann rein in so einen Laden. Schande, was soll man da machen? Welche soll ich mitnehmen? Oh Gott, oh Gott, oh Gott.
4: Genau, das hat alles Vor- und Nachteile. Wahrscheinlich ging es uns dann, was das angeht, durch die limitierte Anzahl an verfügbaren Tonträgern, war das dann wahrscheinlich einfacher. Das war ja auch der Grund, warum wahrscheinlich auch die Ostkünstler so unfassbar erfolgreich waren, weil am Ende jeder, der sich für Musik interessiert hat, hat dann irgendwie, weil es dann nicht viel gab, dann diese eine Pudis-Platte oder dieses Karat-Album oder gerade diese Weihnacht gab von Frank Schöbel, so eine Weihnachten in Familie hieß das, hatte gefühlt jeder, also jeden, den ich kenne von meinen Freunden, die ja aus dem Osten kommen, hatte diese Schallplatte zu Hause. Also das war schon so, dann da kam man einfach nicht vorbei an sowas.
3: So, und wer war jetzt bei dir zu Hause Hand aufs Herz? Wer war jetzt da der Hüter des guten musikalischen Geschmacks? War das eher deine Mutter, die Musiklehrerin, oder war das dein Vater, der Sammler?
4: Ich glaube, mein Vater war schon eher jemand, der abseits vom Radio sich schon viel mehr in Musik eingetaucht ist. Und er hat auch irgendwann mal zu mir gesagt, was für mich dann im Nachhinein auch total logisch war, dadurch, dass er hat viel englische Musik gehört, vorwiegend englische Musik dann, aber die Texte nie verstanden. Und da er die Texte nie verstanden hat, hat er sich automatisch unterbewusst viel mehr dann mit der Musik, mit der Instrumentalisierung, mit diesem, wie das gesungen wurde, da ging es nicht darum, was gesungen wurde, sondern er hat sich dann halt mit anderen Sachen im Song beschäftigt und hat dadurch ist dann viel tiefer eingetaucht in diese musikalischen Sachen und war dann auch von relativ zeitig auch dann wirklich so in Peter Gabriel, Pink Floyd, Genesis, Phil Collins, diese ganze Richtung, was ja schon musikalisch anspruchsvoller ist, also gerade Pink Floyd und Peter Gabriel, da ist er dann schon relativ früh eingetaucht und hat mich dann auch mit reingenommen. Also ich habe darüber dann auch, es war nicht so, dass das dann so die Musik ist, in die ich mich verliebt habe, aber zumindest habe ich Musik viel aufmerksamer und aktiver dann wahrgenommen und nicht einfach als Hintergrundradio-Gedudel, sondern schon sehr bewusst wahrgenommen und habe dann auch Phil Collins war zum Beispiel ein großer, ich war absoluter Phil Collins-Fan und wenn er am Schlagzeug gesessen hat, da habe ich einfach nur mit offenem Mund da gesessen und das war so, das habe ich schon sehr aufgesaugt damals.
3: Berühmteste Schlagzeug-Break ever, ne? Du-dum, du-dum,
4: du-dum, bum. Absolut. Und ich finde ihn als Schlagzeuger, das habe ich auch schon oft gesagt, ich finde ihn mit einer der besten Schlagzeuger. Als Sänger war er okay. Bei Genesis ja damals eigentlich eher nur eine Notlösung gewesen.
3: Manchmal aber ein bisschen cheesy.
4: Aber irgendwie die beste Notlösung, die man irgendwie als Band haben kann. Und aber als Schlagzeuger unfassbar.
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3: So, ich würde gerne mit dir jetzt, weil wir so schön über Musik reden, nochmal in Musik reinhören. Und normalerweise würde ich jetzt mit dir in dein neues Album reinhören und sagen, den und den Song hören wir jetzt und da erzählen wir was dazu. Das geht aber nicht, da müssen wir noch ein bisschen warten. Das verschieben wir auf nächstes Jahr, machen wir dann. Du darfst dir was aussuchen. Entweder einen Song von dir, den es schon gibt, oder einfach einen Song, den du immer schon so richtig gut findest.
4: Da würde ich jetzt einen Song von meinem ersten Album nehmen, und zwar Devil in Me.
3: Ah, großartig. Dann lass uns reinhören.

0: So, Devil in Me, jetzt aber, warum hast du den ausgesucht?
1: Weil es für mich auch noch ein Song ist, der mir sehr, sehr viele Türen geöffnet hat. Da ist er als reine Instrumentalversion, ich glaube 2012 habe ich den veröffentlicht, hat mir damals in diesem Clubbereich schon sehr, sehr viel Türen geöffnet, hat sehr viel möglich gemacht und dann Next Level nochmal als Devil in Me mit Gesang sozusagen, dann als erste Albumdinge, die auch sehr erfolgreich waren, auch in Deutschland und Goldstatus in Italien, in Italien nicht, in Frankreich war das genau. Und das war für mich so ein Song, der mich über die letzten 6-7 Jahre begleitet hat und sehr viel möglich gemacht hat. Von daher habe ich dem Song sehr viel zu verdanken und es ist auch einer der wenigen Songs, die ich mir noch von Anfang bis Ende anhören kann.
0: Und ich meine Frankreich, ne? Also Frankreich Gold, muss man an der Stelle schon nochmal sagen, die sind ja sehr eigen, die Franzosen. Und die haben da wirklich ihren eigenen Geschmack und ihre ganz spezielle und grandios gemachte eigene elektronische Musikrichtung. Und wenn die dann das

0: cool finden, dann ist das sowas wie ein Ritterschlag, finde ich zumindest, kann man sagen.
1: Definitiv. Also es hat mich auch sehr gefreut, weil ich glaube, jeder, der aus der elektronischen Musik gerade im Hausbereich arbeitet oder im Hausbereich arbeitet, der wurde beeinflusst von französischen Künstlern und ich bin absoluter Fan, ob das Daft Punk damals war oder selbst Jean-Michel Jarre oder Justice, die ganze Edbanger-Crew. Also das wie du es schon sagst, die haben schon ihren unverkennbaren Sound und da bin ich natürlich auch schon sehr stolz, dass die dann auch meinen Sound angenommen haben. Vielleicht auch, weil er sich für die so ein Stück weit schon so angehört hat, so vertraut angehört hat. Vielleicht dasselbe, was mit Hypnotized jetzt in Italien passiert ist, weil es ja schon der Italo-Disco angehaucht ist, Hypnotized, war das bei Devil in Me vielleicht so, dass es für die Franzosen schon ein sehr vertrauter Sound war.
0: Und der Song geht zurück in deine Anfänge. Und damals, als du angefangen hast, ich zitiere nochmal Wikipedia, das ist ja immer lustig, was da drin steht. Ne? Manchmal stimmt es manchmal nicht.
1: Wer auch immer das geschrieben hat, frage ich mich.
0: Manchmal macht es der Künstler selber, manchmal macht es der Promoter, manchmal machen es irgendwelche Fans und jeder darf irgendwas verbessern, wenn ich es richtig sehe. Also es ist schon immer abenteuerlich. Aber da stand das Dresdner Nachtleben. Da ging das los, ne? Die Clubszene und überhaupt. Und wie war das da? Also wir, ehrlich, Wessis, muss man jetzt einfach mal sagen, wir gucken darüber und sehen jetzt plötzlich Filme und Buchverfilmungen von der total abenteuerlichen Clubzeit, die es damals gegeben hat, so 90er und vielleicht bis 2000 irgendwie rum, und hören das dann von irgendwelchen Leuten, die wir kennen, die da groß geworden sind, und gucken da ein bisschen neidisch rüber. War das wirklich so abenteuerlich?
1: Es war definitiv abenteuerlich. Ich habe ja nicht den Vergleich, wie es in den alten Bundesländern war, aber es war wirklich so, dass es, ich glaube, das, was sich über Jahre dann in den alten Bundesländern ja schon so entwickelt hat, war dann nach der Wende, kam in einer riesen Flut in den Osten rüber und das war wirklich, Dresden ist natürlich schon alleine durch die Nähe zu Berlin musikalisch sehr, sehr Berlin beeinflusst. Das hat, ja, es war natürlich für mich, für jemanden, der sich von vornherein oder von Anfang an mit elektronischer Musik beschäftigt hat, war das erstmal super, weil dadurch kam, waren auch oft DJs, die in Berlin gespielt haben, haben dann einen Tag später noch in Abstecher nach Dresden gemacht, haben da auch noch gespielt. Von da hatten wir in Dresden, genauso wie Leipzig auch, schon relativ früh die Chance, auch gute DJs, House-Techno-DJs zu sehen. Und das waren auch so meine allerersten Anfänge, dass ich wirklich auf Techno-Partys gegangen bin. Aber da ging es für mich weniger um die Musik. Das war einfach so dieses neue, so ein neues Gefühl, einfach Musik, die ich überhaupt nicht einordnen konnte, die für mich nicht greifbar war, weil das komplett neu war. Dann plötzlich und dann halt DJs zu sehen. Und ich war dann schon jemand, der immer so 2 Meter vom DJ entfernt gestanden hat und einfach beobachtet hat.
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3: Du hast damals aber schon so einen Hang gehabt, glaube ich, für Pseudonyme. Ne? Du hast ja nicht unter Tino irgendwie Musik gemacht, sondern irgendwelche Pseudonyme, heißt es, dass es da verschiedene gegeben hat. Da habe ich natürlich gar keine Ahnung. Wir kennen nur dein aktuelles.
4: Genau. Es eigentlich gab es so dieses Stereo-Funk. Das war von Anfang an. Das habe ich, ich weiß gar nicht, war nicht so richtig. Ich habe 1999, würde ich sagen, habe ich angefangen. Und ich weiß, dass ich mich 2004 selbstständig gemacht habe, also mit der Musik, da habe ich mein Gewerbe sozusagen angemeldet, aber habe da vorher schon viele Jahre neben der Schule, auch neben der, ich habe ja Koch gelernt noch, neben der Lehre auch schon unter dem Namen aufgelegt. Und aber für mich war es irgendwie, für mich stand es nie zur Debatte, mein privaten Namen. Ich hieß ja damals noch Schmidt und habe ja sozusagen, Biontech ist ja von meiner Frau der Name, den ich vor vielen Jahren dann angenommen habe. Und es kam für mich nie in Frage, meinen privaten Namen zu nehmen. Wahrscheinlich auch, es war wahrscheinlich auch so eine Art Selbstschutz, dass ich mein Privatleben, meine Privatsphäre so gut wie möglich schützen will. Und hatte auch immer Angst, dass man weil man mit Musik ja schon seine Gefühle preisgibt, sein Innerstes. Also für mich ist Musik, auch wenn ich jetzt kein Sänger bin und Texte schreibe, aber für mich ist Musik, ich bin ja schon ein sehr introvertierter Typ und ich glaube, die meisten Musiker sind es auch, für die ist Musik dann wie für mich auch schon so ein Sprachrohr. Also die Art, sich auszudrücken, Gefühle auszudrücken, und da ist man natürlich, wenn man das macht, ist man ja angreifbar. Und über so ein Pseudonym hat man zumindest noch so einen gewissen Schutz, wie andere Künstler nehmen dann eine Maske zum Beispiel, um sich irgendwie noch so ein bisschen wie so eine Schutzhülle zwischen sich und der Außenwelt da. Und für mich war das immer dieses Pseudonym, ob das Stereofunk war oder ob das jetzt Purple Disco Machine ist. Ich würde auch, glaube ich, nie ein Projekt anfangen mit meinem wirklichen Namen. Und das ist, ich habe auch bis ab Soulmatic wurde dann mein privater Name erst gehandelt. Zuvor wusste auch keiner Purple Disco Machine, der dahinter steht. Es wurde ganz oft in Interviews dann, ist es eine Person, ist es mehrere Personen. Also es war immer eigentlich so ein Rätsel, weil nie mein Name kommuniziert wurde. Das war dann wirklich erst mit Soulmatic, wo wir uns dann dafür aus PR-technischen Gründen, und für mich war dann auch so weit, dass ich sagen konnte, okay, ich bin jetzt fein damit, als Person auch dahinter zu stehen.
3: Ja klar, aber ich stelle mir das auch ein bisschen komisch vor. Da stehst du im Reisebüro, willst irgendwie ein Zugticket oder was haben, sagst deinen Namen, dann sagt er, ja, also ich habe da folgenden Song von dir gehört und ich finde, irgendwie komme ich gar nicht mit klar. Und das ist ja auch scheiße, immer ehrlich. Das kann man nicht wirklich brauchen.
4: Genau, das ist auch einer der Gründe, warum wir lange, dass wir Deutschland oder dass Deutschland relativ wenig Fokus war für meine Musik, war auch wirklich, zum einen war es, weil Deutschland einfach der Musikmarkt anders war als die Musik, aber zum anderen war es auch schon gewollt. Also wir haben auch bewusst, auch schon zu Soulmatic-Zeiten, die ganze PR-Schiene auf andere Länder gelegt. Also wir haben Deutschland schon bewusst nicht rausgenommen, aber sehr, sehr, sehr gering gehalten, weil ich für mich einfach, ich habe auch Familie mittlerweile, habe zwei Kinder und ich wollte einfach mein Privatleben da komplett raushalten und ich hatte einfach Angst, dass wenn auch in Deutschland der Erfolg kommt, so wie es in anderen Ländern ist es schon so, dass ich teilweise am Flughafen dann Fotos machen muss oder angesprochen wäre. Und in Deutschland war es immer so, ich kam am Wochenende nach Auftritten zurück nach Deutschland und zwar alles wie immer. Ich konnte zu Hause, mein Nachbar wusste nicht, was ich mache. Keiner wusste so richtig, was ich mache. Und ich habe auch nie drüber geredet. Ich konnte einfach mein Privatleben leben. Und genau, und jetzt mit Hypnotized war das natürlich dann, irgendwann waren wir an einem Punkt, wo es kein Zurück mehr gab. Da war es dann wirklich so, okay, wir müssen Deutschland jetzt mit reinnehmen, weil das Lied funktioniert in Deutschland. Die Radios fragen danach und wir können uns einfach jetzt da nicht mehr länger. Und wie gesagt, jetzt wieder 2-3 Jahre mehr ins Land gegangen, kann ich auch jetzt besser damit umgehen. Trotz dessen ist es schon jetzt, hat sich schon extrem viel verändert, weil ich jetzt auch so 1-2 Fernsehauftritte hatte und jetzt auch ein Gesicht hinter dem Namen ist. Und gestern zum Beispiel war Postmann geklingelt und hat dann plötzlich nach einem Paket abgeben gesagt, hier, ich mag dein Lied und können wir kurz ein Foto machen. Das sind so Momente, wo ich dann denke, okay, Ja. Natürlich mache ich das, weil ich auf der einen Seite freue ich mich auch, dass es den Leuten gefällt.
3: Das ist ja auch ein Kompliment. Ne?
4: Aber auf der anderen Seite denke ich mir dann, wenn man so an seiner privaten Wohnungstür steht, will man dann irgendwie mit dem Postmann ein Foto machen? Ich habe es gemacht, weil ich mag, es ist auch so ein sympathischer Mensch. Es kommt natürlich auch darauf an, wie man gefragt wird, ob es höflich oder ob man so merkt, dass man jetzt eigentlich, dass es keine Frage war, sondern jetzt so hier rüber her Foto machen, so nach dem Motto, dann bin ich schon jemand, der sagt, du, vergiss es.
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3: Du machst ja auch wirklich große Events, ne? Also jetzt mal unabhängig vom Fernsehen. Was war denn das Größte, was du bisher performt hast?
4: Das waren schon große Festivals wie Tomorrowland oder die größte Bühne, die ich gespielt habe, waren, ich würde sagen, 15.000. Das war, ich glaube, sogar eine meiner letzten Shows, bevor Corona losging, war ich noch in Amerika auf Tournee. Da war mal klar, genau, meine letzte Show war in San Diego und das war auch ein Festival, das waren so 10.000, 11.000. Und das war auch für mich ein total besonderer Moment, weil in dem Moment hier in Europa war schon Corona, das heißt, irgendwie war uns allen klar, dass das wahrscheinlich die letzte Show war, weil alle anderen weiteren Shows wurden schon abgesagt. Das war die letzte Amerika-Show, aber danach sollte meine Europa-Tour weitergehen und die wurden schon abgesagt für März, April. Und irgendwie wusste ich auch, das wird so der letzte Auftritt und da hat man den nochmal viel mehr genossen und es war schon ein sehr besonderer Moment. Und das war auch, es war auch mit einer der größten Veranstaltungen. Aber 2017 zum Beispiel war ich mit Jamiroquai auf Tour, aber sagen, Vorband von Jamiroquai. Das war auch eine sehr krasse Erfahrung, weil da habe ich ja auch fast nur so 8 bis 15.000er Hallen gespielt. Und das ist dann schon nochmal ein anderer Schnack, wenn man realisiert, dass alle nicht wegen dir da sind, sondern wegen einem anderen Künstler und du dann trotzdem irgendwie versuchen musst, das Beste draus zu machen. Und weil im Normalfall weiß ich bei meinen Veranstaltungen, die meisten, gerade bei diesen kleineren Konzerten, die ich spiele, weiß ich, die meisten kommen wegen mir. Und das ist natürlich schon eine sehr luxuriöse Situation, dass in dem man kann es eigentlich nicht verkacken, weil ich spiele meine Songs und die Leute freuen sich, die freuen mich zu sehen. Nachher wird gefühlt genauso für noch eine Stunde lang Fotos gemacht. Daran habe ich mich gewöhnt. Weil
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5: Ich bin David Riemer. Das US-Militär hat nach eigenen Angaben eine neue Welle von Angriffen gegen den Iran gestartet. Ziel sei es, Teherans Fähigkeit einzuschränken, den Schiffsverkehr in der Straße von Hormuz zu beeinträchtigen. Bereits am Vortag hatte das US-Militär Ziele in der Islamischen Republik angegriffen.
6: Beim NATO-Gipfel hatte Präsident Trump den Iran heftig beschimpft. Das Land sei erledigt, die Waffenruhe vorbei, die iranische Führung Abschaum. Die neue Angriffswelle kommt daher nicht unerwartet. Man habe den Iran hart getroffen, sagte Trump. Man könne noch viel härter zuschlagen. Verschiedene Golf-Anrainerstaaten meldeten feindlichen Beschuss. Der Iran hatte mit entschlossenen Gegenmaßnahmen gedroht. Die Eskalation hat die Märkte erzittern und den Ölpreis wieder steigen lassen. Trump behauptet trotzdem, dass der Konflikt zeitnah beigelegt werden könne. Aus den USA, Tina Eck.
5: Immer wieder kommt es zu schlimmen Unfällen mit abgestellten Leih-E-Scootern. Aber wer haftet für den Schaden? Die Fahrer sind oft weit weg und die Vermieter müssen auch nicht haften. Bisher bleiben Betroffene also meistens auf ihren Kosten sitzen. Heute berät der Bundestag, wie Vermieter und Fahrer nun stärker in die Pflicht genommen werden sollen.
7: Das grundsätzliche Haftungsrisiko für Unfälle, die durch abgestellte E-Scooter entstehen, das soll mit dem neuen Gesetzesentwurf demnächst komplett bei den Vermietern der E-Scooter liegen. Die Bundesregierung begründet es so: Wer sich wirtschaftlich an dem Betrieb der E-Scooter bereichere, der müsse auch das Risiko tragen und mögliche Unfallkosten von Anfang an einplanen. Für die Fahrer der E-Scooter bedeutet das aber nicht, dass sie direkt fein raus wären. Sie würden bei Unfällen trotzdem für die von ihnen abgestellten E-Scooter haften, bis sie die Schuld nachweisbar von sich weisen können. Jonas Mikulajczak, Nachrichtenredaktion.
5: Scharfe Attacken gegen Verbündete und ein erneuter Griff nach Grönland. US-Präsident Donald Trump hat seine europäischen Verbündeten beim NATO-Gipfel in Ankara erneut öffentlich brüskiert. Er kündigte am Rande des Treffens an, die Handelsbeziehungen mit Spanien wegen fehlender Unterstützung im Iran-Krieg zu beenden und nannte das Land einen furchtbaren Partner. Auch Deutschland zählt er wieder zu den Ländern, die die USA im Stich gelassen hätten. Heute Abend kommt es zur ersten Viertelfinalpartie der Fußball-Weltmeisterschaft in den USA, Mexiko und Kanada. Frankreich und Marokko spielen um den Einzug ins Halbfinale. Anstoß ist um 22 Uhr. Der Gewinner des Spiels trifft im Halbfinale auf Spanien oder Belgien.
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8: Momentan liegen uns keine Meldungen vor. Alle aktuellen Staus und Blitzer sonst auch jederzeit auf antenne1.de oder ganz bequem in unserer Antenne 1 App.
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0: Einen schönen Donnerstagmorgen wünschen wir euch. 5 vor 5 haben wir.
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2: Ich bin David Riemer. Das US-Militär hat eine neue Angriffswelle auf Ziele im Iran begonnen. Örtliche Medien berichten von Explosionen in mehreren Gebieten entlang der Küste des Landes. Nach US-Angaben sollen die Angriffe die Fähigkeit des Iran einschränken, den Schiffsverkehr in der Straße von Hormuz zu beeinträchtigen. US-Präsident Trump drohte mit noch stärkeren Angriffen. Der Iran wiederum soll als Gegenreaktion erneut die mit den USA verbündeten Länder Bahrain und Kuwait attackiert haben. Weniger Bürokratie. Lange waren die Anträge auf Kindergeld und Elterngeld mit einem Wust an Formularen verbunden. Das soll einfacher werden. Das Kindergeld soll künftig ohne Antrag ausgezahlt werden. Das will der Bundestag heute beschließen.
3: Mit dem neuen Gesetzesentwurf soll die Kindergeldbeantragung nach der Geburt mehr oder weniger automatisch ablaufen. Das Kind müsste von den Eltern dann nur noch beim Standesamt angemeldet werden. Oft übernimmt das aber auch schon das Krankenhaus für sie. Bei Eltern, die schon ein Kind haben, würde dann ab März 2027 bei jedem weiteren Kind das Kindergeld auf das bisherige Konto überwiesen werden. Für Personen, die zum ersten Mal Eltern werden, würde das System erst ab November 2027 greifen. Aber auch da, solange eine IBAN vorliegt, soll das Kindergeld automatisch kommen. Aus Berlin, Jonas Mikulajczak.
2: Außenminister Wadefuhl sieht die NATO trotz des sprunghaften Verhaltens von US-Präsident Trump nicht als geschwächt. Diese NATO halte zusammen, sagte er im Ersten. Am Ende des NATO-Gipfels in Ankara habe Trump klar an der Seite der europäischen Verbündeten gestanden. Zwar habe es auf dem Gipfel irritierende Bemerkungen gegeben, in den internen Beratungen seien sich die Bündnispartner aber sehr einig gewesen, so der Außenminister. Bei der Fußball-WM steht heute das erste Viertelfinale an. Bei der Partie Frankreich gegen Marokko können sich die Fans auf zwei französische Topstars freuen. Ousmane Dembélé und Kylian Mbappé.
4: 5 Siege, 14-2 Tore. Frankreich ist bis jetzt eindrucksvoll durch diese Weltmeisterschaft marschiert. Beim hitzigen Achtelfinalsieg gegen Deutschland-Bezwinger Paraguay bewies das Team, dass es auch mit unbequemen Gegnern zurechtkommt. Favoriten sind Mbappé und Co. auch gegen Marokko. Aber Achtung, der Halbfinalist der letzten Weltmeisterschaft hat auch bei diesem Turnier seine Stärke bewiesen. Marokko wird ein echter Härtetest für die Franzosen. Thomas Thonfeld, Sportredaktion.
2: Anstoß ist heute Abend um 22 Uhr. Der Gewinner der Partie trifft im Halbfinale auf Spanien oder Belgien.
0: 3 vor 5. 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Im Moment sieht es richtig gut aus, nichts gemeldet. Wenn ihr was entdeckt, Staus oder Blitzer, schickt das gerne durch, telefonisch, per WhatsApp, das kostet nichts. 08000 75 7000 oder über die Antenne 1 App.
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0: Einen tollen Donnerstag euch.
5: Guten Morgen.
0: WM ist, wenn mehr Popstars als Spieler auf dem Platz stehen. Warum die Socials gerade völlig durchdrehen und was Justin Bieber damit zu tun hat, verraten wir euch direkt in 7 Minuten. Jetzt habt ihr aber erstmal einen gigantischen Start in den Donnerstag mit Alex Warren und Fever Dream.
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0: Was geht ab im Netz?
1: Das hat unser Wachmacher Azubi Tom für euch gecheckt.
2: Yo, Justin Bieber wird höchstwahrscheinlich bei der Halbzeitshow im WM-Finale auftreten.
3: Krass. Mhm.
2: Ja, die Gerüchte werden immer heißer. Zwar ist noch nichts offiziell, aber das ganze Netz ist heftig am Spekulieren. Und wenn ihr mich fragt, ich finde so eine Halbzeitshow ein bisschen Quatsch. Ich meine, das gab es noch nie, jetzt auf einmal. Und es ist ja fast schon so wie beim Super Bowl. Jetzt passt auf, jetzt sollen auch noch Madonna, Shakira und BTS auftreten. Ich meine, soll so eine Halbzeitshow eine Stunde gehen oder übertreibe ich da?
3: Ich finde es auch ein bisschen heftig, aber schon irgendwie geil. Ich bin ja nicht so der Fußballfan, deswegen denke ich mir, geil, glotze ich es an.
1: Guckst du die Show an, und danach kann ein Alter gucken.
2: Ja, da gibt es nämlich auch richtig viele Fans im Netz, die feiern es, obwohl sie, so wie du, Kim, gar nichts am Hut mit dem Fußball haben.
3: Ja.
2: Und die wollen halt den kleinen Justin Bieber sehen und alles im Allen kann man sagen, Fußball verbindet dann eben dann doch noch.
1: Absolut. Oh, jetzt kriege ich gerade einen Anruf rein. Ja, Herr Trump? Was? Mach hart, so wie Tom muss weg. Ja, gut, alles klar.

0: Natürlich ist das okay.
1: Mich hat auch mein Freund kennengelernt, weil er mit meinem Bruder eigentlich gut befreundet war. Und ich habe mich auch in ihm verguckt.
2: So nämlich. Hier ist Radio Antenne 1. So krass. Hier ist ein bisschen trübe Stimmung im Studio, weil Kim regt sich ein bisschen auf. Tom, unser Wachmacher Azubi, hat nämlich was rausgehauen. Sag nochmal.
3: Ja, ich habe mich mit einem Typen angefreundet, um seine Schwester klar zu machen.
4: Ich kann das gar nicht fassen, dass er das wirklich gemacht hat. Ich finde, es geht gar nicht, so über Umwege dann an die Schwester ranzukommen und so. Ausnützen.
2: Community hat überhaupt kein Problem damit. Francesca aus Stuttgart zum Beispiel.
5: Guten Morgen zusammen. Also ich muss ehrlich sagen, Tom, das ist eine der genialsten Ideen, die ich je gehört habe.
4: Echt?
5: Ich muss nicht so lachen. Also an sich finde ich das tatsächlich überhaupt nicht schlimm. Eigentlich, wenn es sogar gut klappt, hast du sogar noch einen besten Freund dazu gewonnen. Falls es natürlich nicht der Fall sein sollte, dass es mit der Schwester klappt, hast du trotzdem einen Freund gefunden. Also so oder so hast du eigentlich einen Vorteil. Und wenn es mit beiden nicht klappt, naja, dann suchst du dir halt den nächsten Bruder mit der Schwester.
4: Super.
2: Geiler Vorschlag.
4: Und mach genau das Gleiche nochmal.
2: Die wichtigste Frage ist ja heute Morgen, hat es denn mit ihr geklappt?
3: Nö.
2: Nee, bist du mit ihm noch befreundet?
3: Auch nicht, nee.
4: Ah, super, Tom.
2: Dann würde ich sagen, danke für nix.

0: Gleich 5:30. Der Hitradio Antenne 1 Verkehr, damit ihr gut ankommt. Wir haben eine rote B10, wenn ihr Stuttgart-Mühlacker wollt, zwischen Korntaler und der Einfahrt Stuttgart-Zuffenhausen. Da steht ein defekter Laster auf dem rechten Fahrstreifen und Reifenteile liegen da auf der Fahrbahn. Seid ihr vorsichtig und ansonsten, wenn ihr was entdeckt, Staus oder Blitzer, schickt es durch. Telefonisch, per WhatsApp, das kostet nichts. 08000 75 7000 oder über die Antenne 1 App.
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0: 1. Einen tollen Donnerstag wünschen wir euch.
2: Guten Morgen.
0: Gleich bei Hit the Spot ist mal ein bisschen was anders. Nicht Kim, sondern ich muss bei einem Hit weiter singen, auch wenn der nicht mehr zu hören ist. Und muss dann genau den Punkt treffen, wenn der wieder laut wird. Ob's klappt? Gut, in 7 Minuten wissen wir mehr.
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1: Normalerweise darf ich immer ran, ne? Bei einem Liedchen mitdrillern und dann irgendwann hört der Song auf und ich sing weiter. Aber heute habe ich mir gedacht, ich lasse es mal den Ostermann
2: geil
1: machen.
2: Was warum gemeint denn ist nicht? Spanisch, Leute.
3: Nein,
1: ich habe einen tollen Hit ausgesucht. Alvaro Soler mit Sofia. Ja, du hast es leider schon verkackt, deswegen darfst du jetzt noch mal
2: ja,
1: ran.
2: Ja, ich probiere es noch einmal.
1: Du kriegst es hin, komm jetzt.
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2: 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Mia Sofia.
1: Nicht gedacht. Mega.
2: Das ist
1: geil.
2: Oh, bin ich froh. Jetzt sind wir hinterher.
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1: So, und diese Runde wird eine Gewinnerrunde, denn wir spielen mit Tobi aus Albstadt. Guten Morgen, Tobi.
2: Guten Morgen.
3: Hi.
1: Tobi, ich möchte kurz auf die Woche schauen. Am Montag hat Katja aus Stuttgart 3 Punkte mit Kim geholt. Am Dienstag ist Cindy aus Rosenfeld 2 Punkte. Daniel hat aus Neuenstein gestern 1 Punkt geholt mit Kim. Also wenn wir jetzt diese Liste weiterführen würden, würden wir jetzt 0 Punkte machen. Das wäre natürlich kacke.
2: Das machen wir nicht. Machen wir lieber 4.
1: Ja. Hey, das ist die richtige Einstellung. Pass auf, du kriegst 60 Sekunden Zeit. Errät so viele Begriffe wie möglich.
2: Okay.
1: Und dann rockst du die Nummer, okay?
2: Alles klar.
1: Deine 60 Sekunden starten genau jetzt. Leonardo da Vinci war ein
2: Maler.
1: Ja, was sagt man da als Oberbegriff?
2: Künstler.
1: Jawohl, richtig. Wo sind früher immer alle zum Kiffen hingefahren?
2: Was zum Kiffen?
1: Ja, in das Land da nebenan.
2: Ach so, nein.

0: Nach Holland.
1: Ja, wie heißt da so die Haupt...
0: Amsterdam.
1: Richtig. Dieses Zeug, was ziemlich alles, die ganze Karre zerkrümelt, wenn du das futterst, kommt aus unserem Nachbarland. Sieht aus wie eine Banane, gebogen, aber es ist etwas...
0: Ordnungslitz.
1: Bitte? Ordnungslitz. Ja, ja, aber noch viel größer. Es kommt aus unserem Nachbarland. Weißt du, kannst du... Es gibt ja da diese, es gibt ja da diese langen, diese, es gibt ja diese Baguettes und das andere heißt?
0: Keine Ahnung, Croissant?
1: Ja, richtig! Der frühe
0: Vogel.
1: Richtig! Wer bringt dir einen Euro, wenn du deine eine Lücke hast vorne?
2: Zeit ist um!
1: Oh, schade. Zahnfee wäre es noch gewesen.
2: Eieiei. Ah,
0: okay.
1: Aber ey, warte mal ganz kurz. Wir wollen mal ganz kurz durchzählen.
2: Das war wirklich eine Kim. Stabile Runde. Herzlichen Glückwunsch. Vier
0: Danke
2: Punkte
0: sehr.
2: Habt ihr zusammen
1: Vier
2: gemacht.
1: Saugeil, mit Ansage.
0: Ja. Ja, klar.
1: Cool gemacht.
2: Stark.
1: Der Salbstart, weißt du? So ist es recht. Sehr gut gemacht. Das heißt, im Moment führst du. Wenn du diesen Punktestand behältst, dann wirst du der Gewinner der heiß begehrten Hitradio Antenne 1 Tasse.
0: Ja, super. Freu mich drauf.
1: So, das ist eine Ansage. Ne? Schafft ihr mehr mit Kim morgen?
2: Ja, komm.
1: Dann schickt schnell eine WhatsApp durch und dann spielen wir morgen die nächste Runde 20 vor 8.
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0: Na, wie sieht's aus? Wirkt euer Kaffee heute Morgen noch nicht richtig? Dann haben wir das Richtige für euch. Kato featuring John, Turn the Lights Off. Ist ein Augenöffner, ein Ohrenöffner und ein Herzöffner. Und gleich Dermot Kennedy für ganz relaxen Pop-Sound um kurz nach 6 auf der Playlist Funeral. Gleich bei uns sind die besten Hits von heute hier bei Hitradio Antenne 1. Schön, dass ihr da seid.
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0: Hitradio 1, das Wetter. Ich bin heute Morgen aus dem Haus gegangen. Ich ziehe kurze Sachen an dem Moment, ne? Und ich habe gehaucht, weil ich dachte, vielleicht sieht man den Hauch, weil es so kalt war. 14 Grad.
12: Ey Leute, aber das wird heute super geil. Es wird sehr freundlich und sonnig. Okay, dauert noch ein bisschen, aber es wird heute wirklich gut. Bei euch in Ehingen haben wir aktuell 14 Grad, in Bad Krozingen aber schon 17, in Künzelsau 13 Grad, bis zu 31 Grad. Die sind heute noch drin. Auch morgen gibt es Sonne pur und wird sogar noch mal einen Ticken wärmer.
0: Gleich haben wir es 5 vor 6. Jetzt das Wichtigste mit Christine Bonfahrt.
12: Schönen guten Morgen.
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12: Wenn ihr jeden Tag mit der Bahn rund um Tübingen und Reutlingen unterwegs seid, müsst ihr euch ab morgen auf Einschränkungen und geänderte Fahrpläne einstellen. Grund dafür sind Sanierungen von der Infrastruktur, Gleisen und Weichen in der Region. Lukas Schröder, welche Bahnen sind denn davon genau betroffen?
14: Unter anderem fallen der RE6 und die MEX 18 aus. Damit ihr aber trotzdem noch unterwegs sein könnt, hat die Bahn zwei Schnellbusse als Ersatzverkehr zwischen Stuttgart, Reutlingen und Tübingen eingerichtet. Die fahren im 20- bis 40-Minuten-Takt. Zusätzlich könnt ihr den MEX 12 zwischen Stuttgart und Tübingen benutzen, der stündlich fährt. Die Bahn rät aber auf jeden Fall, prüft eure Verbindung vor der Abfahrt. Das geht auf bahn.de oder in der Navigator-App. Die Bauarbeiten dauern bis Anfang August.
12: Wie geht es für den VW-Konzern weiter? Heute trifft sich der Aufsichtsrat, um über die Sparpläne zu beraten. Laut Medienberichten könnten weltweit bis zu 100.000 Stellen wegfallen und auch Werke geschlossen werden. Auch das Audi-Werk in Neckarsulm steht da wohl zur Debatte. Bundesweit ruft die IG Metall deshalb heute zu Protesten auf. In Stuttgart gibt es einen Autokorso durch die Innenstadt. Los geht's um 13 Uhr am Fernsehturm in Degerloch. Die Abschlusskundgebung ist dann für 15 Uhr geplant. Stellt euch also in der Zeit auf jeden Fall auf Staus und Behinderungen ein. Neben den Sparplänen im VW-Konzern protestiert die IG Metall auch gegen die Reformpläne bei der Kranken-, der Pflege- und der Rentenversicherung. Die Lage zwischen den USA und dem Iran spitzt sich wieder zu. US-Präsident Trump droht dem Iran mit noch härteren Angriffen, falls wieder Schiffe in der Straße von Hormuz attackiert werden. Das US-Militär hat auch schon neue Ziele im Iran angegriffen. Damit wollen die USA verhindern, dass Teheran den wichtigen Seeweg weiter gefährdet. Und der Bundestag stimmt heute darüber ab, dass Eltern das Kindergeld künftig automatisch aufs Konto bekommen sollen, ohne zusätzliche Formulare. Nach der Geburt sollen Standesamt, Steuerbehörde und Familienkasse die Daten automatisch weitergeben. Dafür muss natürlich auch die Kontonummer der Eltern vorliegen. Losgehen soll das alles im Laufe des kommenden Jahres.
0: 4 vor 6. Der Hitradio Antenne 1 Verkehr, damit ihr gut ankommt. Wir haben zwei rote Meldungen. Die A8 München-Stuttgart gehört dazu, zwischen Eichelberg und Kirchheim-Tech-Ost. Achtung, Reifenteile auf der Fahrbahn. Die haben wir auch auf der B10 Stuttgart-Mühlacker. Von einem Laster sind die. Der steht zwischen Korntal und der Einfahrt nach Stuttgart-Zuffenhausen. Direkt auf dem rechten Fahrstreifen. Die Reifenteile liegen quer über der Fahrbahn verteilt, so wie es aussieht, immer noch. Und ansonsten, wenn ihr was entdeckt, Staus oder Blitzer, dann schickt es gerne durch. Das geht per WhatsApp, telefonisch 08000 75 7000 oder ganz easy über die Antenne 1 App.
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0: 1. Einen tollen Donnerstag
12: euch. Guten Morgen.
0: Paul aus Göppingen, der wird gleich dafür sorgen, dass euch der Mund offen steht. Paul hat nämlich was bei Bruno Mars und im Hit gehört. Das ist wirklich unglaublich. Macht euch mal bereit für den nächsten Hitverhörer in 7 Minuten.
12: Lasst euch nicht stressen heute Morgen. Bleibt so entspannt wie Dermot Kennedy his Funeral.
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1: Ach, wir alle kennen das, ne? Im Englischen hörst du einen Hit an oder in einer anderen Sprache und dann denkst du dir, Moment mal ganz kurz, da war doch gerade was Deutsches dabei.
2: Kann ja nicht sein.
1: Das ist unser Hitverhörer und wir freuen uns, wenn ihr uns die durchschickt. Guten Morgen, wer hat denn jetzt was verhört?
3: Hi, hier ist Paul aus Göppingen. Ich höre immer was bei Bruno Mars, When I Was Your Man.
1: Oh, geiler Hit von Bruno Mars, das ist der hier.
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1: Wunderschön. Aber da kann man ja nichts verhören. Was hast du denn da nicht richtig gehört?
3: Ja, doch, so ungefähr bei 1,25 höre ich immer meine Braut, mein Igel und mein Vermieter.
2: Was?
1: Verarsch mich, ehrlich. Das? Ernsthaft?
3: Tatsächlich, ja.
1: Hast du es nüchtern gehört oder hast du es...
3: Da sage ich nichts zu.
1: Okay. Wir hören uns das mal an. Sag doch mal, wie heißt das?
3: Ich höre immer meine Braut, mein Igel, mein Mieter.
1: Bei 1,25. Okay, wir hören uns das jetzt an. Pass auf.
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1: Das ist ja geil.
2: Ist Englisch-Deutsch.
1: Meine Braut, mein Igel, mein Mieter.
2: Mach nochmal.
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1: Das ist ja krass. Ey, was du da raushörst. Ey, du solltest Geheimagent werden, ey. Das ist ja Wahnsinn.
3: Ich probier's mal.
1: Cool. Paul, vielen herzlichen Dank und liebe Grüße nach Göppingen.
3: Sag ich Dankeschön.
2: Tschüss.
3: Ciao.
1: Und wir wissen, es schwirren noch Millionen andere Hits rum.
2: Auf jeden Fall.
1: Bei denen ihr wahrscheinlich auch was falsch verstanden habt. Dann schickt uns das gerne zu. Das ist der Hitradio Antenne 1 Hitverhörer.

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0: 11:56 und wir haben ein neues Spielchen, haben wir uns in unserem Krankenhirn ausgedacht. Und das muss man gar nicht erklären, weil
1: ja, so
0: wir haben
1: es
0: alle
1: nicht.
0: Schon gespielt.
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0: Na, erinnert ihr euch noch?
1: Oh ja, die guten alten Runden.
0: Ob die so gut waren, ist die andere Frage. Ne? Wahrheit oder Pflicht, ihr wisst schon, ihr müsst euch entscheiden. Also entweder sage ich irgendwas, ne, irgendwo in die Wahrheit, oder ich muss etwas tun. Mhm. Was weiß man nicht? So, als Beispiel jetzt mal.
1: Als Beispiel.
0: Was hast du denn früher zum Beispiel? Wo bist du so richtig rein?
1: Ja, als Pflicht war ja so dieser Klassiker damals, wo man es mit 16 oder so gespielt hat. Du musst jetzt den neben dir küssen.
0: Ich musste, ne? Britta, ich weiß gar nicht, wie die mit Nachnamen hieß, musste ich mit Zunge küssen.
1: Ja, siehst du.
0: Da war ich 14.
1: Oh.
0: Ich weiß das noch, das war so eine Hubschrauberzeit, Leute. Das könnt ihr nicht. Also bis heute habe ich es nicht vergessen.
1: Oder Wahrheit ging ja so in die ähnliche Richtung dann, vielleicht ein bisschen später. Ja, mit wem hattest du dein erstes Mal?
0: Echt,
1: oder
0: in dem
1: auf
0: Alter?
1: Wen standest du? Ja, ein bisschen später habe
0: okay,
1: ich doch gesagt.
0: Auf. Wir spielen es auf jeden Fall heute und zwar werden wir schauen, was Kim heute auswählt, denn wir haben gerade geknobelt,
1: so
0: wer heute als erstes dran ist,
1: ja.
0: Und Kim hat leider verloren beim Knobeln hier.
1: Ich, ja.
0: Kim wird sich gleich entscheiden müssen um 7, Wahrheit oder Pflicht. Mhm. Und passt auf, ihr habt es in der Hand, was sie dann tun muss. Also wenn sie Wahrheit wählt, was soll sie unbedingt mal raushauen?
1: Was muss ich verraten?
0: Was sollten wir erfahren dürfen, was eigentlich noch niemand weiß? Mhm. Oder wenn sie Pflicht wählt, dann welche üble Aufgabe sie hier erledigen muss.
1: Oh Gott, ich habe echt schon ein bisschen Schiss.
0: 8075 7000. Schickt das bitte gerne mal durch, was ihr so auf der Pfanne habt. Und dann spielen wir gleich um 7 Uhr hier bei uns.
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0: 6:22 Uhr. Schön, dass ihr da seid. Ihr hört Hitradio Antenne 1.
1: Und kleine Outfit-Inspo von mir, falls ihr gerade vorm Kleiderschrank steht. Ich habe mich heute für ein schickes Blau entschieden. Blaues kurzes Höschen.
0: Und wann ziehst du das an?
1: So, blaues Longsleeve, weil jetzt in der Früh ist ja noch ein bisschen frisch, kann man aber super hoch shoppen, sagt man im Schwabenland, wenn man das so über die Ellenbogen zieht, dann ist es kurz und perfekt für dieses Wetter. Bitte gern geschehen. So, währenddessen, du hörst jetzt auf mit Schnarchen.
0: Entschuldigung.
1: Kommt nämlich gleich Nikos Santos. So, All-Time-High Nikos Santos, einer der besten Hits von heute. Gleich hier oben kurz nach Hype uns auf der Playlist. Bist du doof?
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0: Radio Antenne 1, das Wetter ist spannend, wenn du morgens so wie ich so um 3, 3:30 das Haus verlässt. Jetzt geht's gerade, oder?
1: Da ist noch frisch, aber es wird auf jeden Fall heute sehr, sehr freundlich und sonnig. In Blaubeuren, da haben wir aktuell 13 Grad, in Breisach am Rhein bei euch schon 17, in Schwäbisch Hall auch 13 Grad, bis zu 31 Grad. Die bekommen wir heute noch. Auch morgen gibt es Sonne pur und wird sogar noch mal einen Ticken wärmer.
0: Also war gerade 6:55, jetzt das News-Update mit Christine Bonfahrt.
10: Schönen guten Morgen. Morgen gibt es massive Einschränkungen bei der Bahn rund um Reutlingen und Tübingen. Der Grund sind Bauarbeiten. Deshalb ändern sich die Fahrpläne und es werden Busse auf vielen Strecken eingesetzt. Die USA haben wieder eine neue Angriffswelle auf Ziele im Iran gestartet. Iranische Medien sprechen von zahlreichen Explosionen entlang der Küste des Landes. Und der vergangene Juni war in Westeuropa der heißeste jemals gemessene. Die Durchschnittstemperatur lag bei 20,74 Grad. Das sind mehr als 3 Grad über dem Juni-Durchschnitt der Jahre 91 bis 2020.
0: 6:54. der Hitradio Antenne 1 Verkehr, damit ihr gut ankommt. Wir haben ein paar Warnmeldungen für euch. Die B10 Stuttgart-Mühlacker gehört dazu, zwischen Korntal und Stuttgart-Zuffenhausen. Dieser defekte Laster auf dem rechten Fahrstreifen, Polizei ist da. Die B28 bzw. B465 Bad Urach-Neu-Ulm zwischen Bad Urach und Hengen. In beiden Richtungen sind Tiere an der Fahrbahn, seid vorsichtig. Und die B313, das ist Nürtingen-Plochingen zwischen Oberensingen und A8 Wendlingen, in beiden Richtungen hier Menschen auf der Fahrbahn, seid vorsichtig. Geblitzt wird, wenn ihr in Nähren zu schnell seid auf der Hauptstraße, Höhe Postfiliale stehen sie, da ist 30, hat Marcel uns reingeschickt. Und Claudia meldet ihn wieder in Tübingen-Bühl, Eugen-Bolz-Straße, beidseitiger Blitzer, auch 30. Dankeschön fürs Melden, Staus und Blitzer meldet ihr telefonisch per WhatsApp, das kostet natürlich nichts, 08.075.7000 oder über die Antenne 1 App.
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0: 1. Schönen Donnerstag heute. Guten Morgen. Und Wachmacher Azubi Tom hat wieder was für uns gefunden.
12: Ja, es gibt einen YouTuber, der pinkelt jetzt der FIFA ans Bein und bezahlt auch noch dafür 10.000 Euro.
1: Junge!
12: Die unglaubliche Geschichte verrate ich euch in Was geht ab im Netz in 12 Minuten.

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0: 70% der Baden-Württemberger hauen sich morgens Müsli rein. Schönen guten Morgen, hier ist Hitradio Antenne 1. Und die Frage ist nur, mit Rosinen oder ohne?
1: Ich verstehe also, die Frage nicht.
0: In welchem Team seid ihr? Team mit Rosinen, also Team Ostermann oder Team ohne Rosinen?
1: Selbstverständlich ohne Rosinen im Team Kim ist es so.
0: Wie macht's Baden-Württemberg? Ist die große Frage. Sarah aus Stuttgart.
2: Ich finde Rosinen ganz arg schlimm.
1: Ja.
2: Nicht nur vom Geschmack her, sondern ich finde auch, Rosinen sehen aus wie so kleine Gehirne.
1: Stimmt.
0: Ja, und manche menschliche Gehirne sind auch nur so groß wie eine Rosine, ne? Dunja aus Heiningen?
3: Das ist einfach ein ganz, ganz schwieriges Thema natürlich, aber ich bin ganz klar Team mit Rosinen, weil ich finde, die bringen einfach so eine gewisse natürliche Süße.
0: Das finde ich auch.
3: Und deswegen mag ich das ganz, ganz arg.
0: Weil sonst kannst du auch irgendwie, keine Ahnung, Sand essen.
1: Nein, die bringen gar nichts, die kleinen, runzeligen Dinger.
0: Miriam aus Stuttgart, was hast du?
4: Also Rosinen.

0: Schokostückchen aus. Ey, das ist Identitätsdiebstahl.
1: Auch so kann man
2: ist
1: sehen,
2: echt
1: natürlich.
2: So.
1: Ne?
2: Nee, Leute, stimmt gerne mal auch ab auf Instagram. Da haben wir ein Voting laufen. Aktuell sieht es wie folgt aus. Ich habe gerade mal reingeschaut. 58%, die sind in meinem Team. Das sind die sogenannten Rosinenhasser.
1: Ja.
2: Und 42% sind im Team Ostermann und sagen, da müssen auf jeden Fall Rosinen rein ins Müsli.
1: So, stimmt damit bei Insta ab, würde ich sagen. Und wir konzentrieren uns jetzt schon mal auf den Mann, der der FIFA gegen das Bein gepinkelt hat für 10.000 Euro. Den lernt er gleich kennen nach zwei Hits bei Was geht ab im Netz. Hier ist Hitradio Antenne 1. 6 nach halb 7.

0: Das weiß unser Wachmacher Azubi Tom.
1: Yo, es gibt einen YouTuber, der schießt jetzt total gegen die FIFA und geht dabei total viral. Ja, Hintergrund ist der nämlich, jetzt gibt es ja auf einmal so viele Trinkpausen bei der Weltmeisterschaft.
2: Ja, die
1: so
2: haben
1: wie
2: halt
1: noch
2: Durst,
1: nie.
2: Menschenskinder.
0: Genau, die müssen trinken unbedingt.
1: Ja, das liegt nicht unbedingt daran, denn die FIFA kriegt nämlich dafür richtig viel Geld, denn die können nämlich während diesen Trinkpausen richtig viel Werbung schalten.
2: Ah, gut.
1: Viele regen sich darüber auf, ich bin einer davon und jetzt gibt es nämlich einen Streamer und YouTuber, Hand of Blood heißt der, und der rechnet jetzt richtig mit der FIFA ab, denn er hat so einen Werbespot gekauft, ja, und daraus wurde er so ein Werbespot.
3: So, geehrtes Publikum, ich habe nur 15 Sekunden, diese Spots sind arschteuer. Liebe Grüße an die FIFA, werden wir jedes Jahr besser, diese Trinkpausen auch super für die Wirtschaft, für den Sport. So wie viel habe ich noch? Achso, ja, kauft mal bitte einen
4: fünfstelligen Betrag für die Scheiße.
0: Also, wie viel hat's gekostet?
1: Mehr als 10.000 Euro für 15 Sekunden.
2: Junge!
1: Ist ein Schnäppchen, oder?
2: Ja, voll, doch.
1: Also Kim und Ostermann, ich würde jetzt mal vorschlagen, ich laufe nach der Sendung durch die Redaktion, sammle ein bisschen Geld und dann machen wir auch unseren Wachmacher-WM-Spot, oder?
0: Eine tolle Idee, aber bei den Geizhälsen hier, da haben wir höchstens eine Sekunde, die wir senden können.

0: Um 10 vor 7, da putzen sich viele mit Wattestäbchen die Zähne und stecken sich die Zahnbürste ins Ohr. Ja, ja, dagegen tun wir was gegen diese Müdigkeit. Gleich mit Bands and Boots. Sorry, I'm here for someone else. Kurz nach 7 bei uns auf der Playlist und Knallgas Richtung Wochenende. Wir haben zwar erst Donnerstag, das fühlt sich aber schon so an wie, ne? So wie Dance Party am Wochenende, Baby Raxa, New Religion. Wir bringen euch richtig gut zur Arbeit mit den besten Hits von heute. Hier ist Hitradio Antenne 1.
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0: Hitradio Antenne 1, das Wetter heute Morgen hat es geschneit in Tübingen. Das war so krass.
22: So ein Schwachsinn.
0: So hat es sich aber angefühlt, als ich heute Morgen um kurz nach 3 mit meinen kurzen Sachen raus bin. Aber jetzt geht's ja langsam.
22: So ist Schluss. Es wird nämlich heute affenheiß. Es wird sehr freundlich und sonnig. In Metzingen, da haben wir erst 14 Grad. In Staufen im Breisgau aber schon 18.
0: In Crailsheim
22: bei euch schon 14 Grad. Bis zu 31 Grad, die sind heute noch drin. Auch morgen gibt es Sonne pur und wird sogar noch mal ein Ticken wärmer.
0: So, 5 vor 7 haben wir jetzt das Wichtigste mit Christine Bonfahrt.
22: Schönen guten Morgen.
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22: Wenn ihr mit der Bahn zwischen Tübingen und Stuttgart unterwegs seid, um zum Beispiel zur Arbeit oder zur Schule zu kommen, dann müsst ihr ab morgen auf jeden Fall mehr Zeit einplanen. Bis Anfang August fallen die Züge RE6, MEX 18 und der RB63 wegen Bauarbeiten aus. Lukas Schröder, welche Ersatzrouten gibt es denn?
24: Die Deutsche Bahn setzt zum Beispiel Schnellbusse ein, die im 20- bis 40-Minuten-Takt zwischen Stuttgart und Tübingen unterwegs sind oder zwischen Stuttgart und Reutlingen. Weitere Buslinien fahren zwischen Plochingen und Metzingen sowie Metzingen und Reutlingen. Grund für die ganzen Änderungen sind Bauarbeiten an der Infrastruktur, Weichen und Gleisen in der Region. Die Bahn rät, wenn ihr auf den Strecken unterwegs seid, dann checkt vor der Abfahrt auf jeden Fall eure Verbindung. Das geht am einfachsten auf bahn.de oder in der Navigator-App.
22: Beschäftigte von Mercedes-Benz und Porsche protestieren heute in Stuttgart gegen die Sparpläne der Autobauer. Die IG Metall hat dafür einen Autokorso mit rund 250 Fahrzeugen angemeldet. Die Gewerkschaft kritisiert, dass Beschäftigte bei den Kosten stärker belastet werden sollen. Auch in Neckarsulm gibt es Proteste. Dort ist bei Audi eine Kundgebung mit mehr als 500 Menschen geplant. Hintergrund sind neue Sparpläne im VW-Konzern. Über die berät heute der VW-Aufsichtsrat. Nach Medienberichten könnte das Audi-Werk in Neckarsulm sogar vor dem Ausstehen. Nach der Gewalttat an einem Gymnasium in Schongau in Oberbayern geht dort heute die Schule weiter. Von Normalität kann aber keine Rede sein. Kriseninterventionsteams sind vor Ort und unterstützen die Schüler und Lehrer. Ein 16-jähriger Ex-Schüler soll gestern auf dem Schulgelände erst einen Schuss abgegeben und danach zwei 13-jährige Schülerinnen mit einem Messer schwer verletzt haben. Beide Mädchen sind aber zum Glück inzwischen außer Lebensgefahr. Der Jugendliche sitzt in Untersuchungshaft. Die Ermittler prüfen weiter, wie es überhaupt zu der Tat kommen konnte. Und im Juni war es bei uns in Westeuropa so heiß wie noch nie seit Beginn der Wetteraufzeichnungen. Nach Angaben des EU-Klimadienstes Copernicus lag die Durchschnittstemperatur bei fast 21 Grad. Das sind mehr als 3 Grad über dem üblichen Juniwert. Auch die Meere waren für einen Juni so warm wie noch nie. In Deutschland wurde Ende Juni außerdem ein neuer Hitzerekord gemessen. In Sachsen-Anhalt waren es 41,8 Grad.
0: Gleich 3 vor 7. Der Hitradio Antenne 1 Verkehr, damit ihr gut ankommt. Wir haben ein paar Warnmeldungen für euch. Die A6 Heilbronn-Mannheim. Höhe bei Drappenau hat es einen Unfall gegeben. Ungesichert auf dem linken Fahrstreifen. Da liegen Fahrzeugteile auf der Fahrbahn. Seid vorsichtig. Die B10 Stuttgart-Mühlacker zwischen Korntal und Stuttgart-Zuffenhausen. Da ist die Polizei schon da. Bergungsarbeiten laufen hier auf dem rechten Fahrstreifen. Der ist dicht. Tiere haben wir im Zollernalbkreis auf der Kreisstraße zwischen Heikerloch und dem Abzweig nach Grohl in beiden Richtungen. Und im Rems-Murr-Kreis zwischen Spiegelberg und Neulautern in beiden Richtungen Schafe auf der Fahrbahn. Dann schauen wir uns noch 2 Probleme an. Die 8 Karlsruhe-Stuttgart zwischen Pforzheim-West und Ost braucht ihr 11 Minuten länger. Und auf der B10 zwischen Dreieck Stuttgart-Zuffenhausen und Zuffenhausen da im Moment 23 Minuten. Geblitzt wird in Mössingen in der Freibadstraße. Da ist 30 erlaubt, hat Jürgen uns reingeschickt. Marcel hat in den Nähren entdeckt. In der Hauptstraße Höhe Postfiliale ist auch 30. Und Claudia hat in den Tübingen-Bühl gesehen. Eugen-Bolz-Straße, beidseitiger Blitzer, 30 erlaubt. Dankeschön für die Meldungen. Staus und Blitzer meldet ihr telefonisch per WhatsApp. Das kostet natürlich nichts. 08.075.7000 oder über die Antenne 1 App.
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0: 1. Einen schönen Donnerstag euch.
1: Hallo.
0: Wir spielen heute Morgen das erste Mal das Spiel, was wir alle schon gespielt haben. Ja. Wahrheit oder Pflicht? Und wir starten direkt mit Kim.
1: Ja.
0: Das heißt, was willst du?
1: Ach, scheiße, ich weiß nicht. Oh, ich hab Schiss. Okay, ich nehme jetzt einfach Pflicht, okay?
0: Okay, Pflicht. Du musst dann das machen, was die Community reinschickt, okay?
1: Ja.
0: Pass auf, was soll Kim als Pflicht machen?
1: Oh Gott, oh Gott.
0: Schickt's mal durch, 08.075.7000. Bin gespannt, was reinkommt in 7 Minuten.
1: Hoffentlich war das jetzt kein Fehler, Pflicht zu nehmen. Na gut, euch jetzt erstmal ganz viel Spaß mit Bebe Rexha und New Religion.
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0: musste mit 14 Britter mit Zunge küssen. Ja, das war meine Pflicht. Hui.
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0: So, ihr kennt das Spiel, ne? Aus unserer Kindheit und Jugend. Wir spielen das jetzt ab sofort hier bei Hitradio Antenne 1. Yes. Und wir haben gerade schon geknobelt. Kim hat sich jetzt für Pflicht entschieden.
2: Ja, ich habe ein bisschen Schiss.
0: Ja, brauchst du aber nicht.
2: Nein, gar nicht.
0: Auch Wahrheit sagen können, wäre auch nicht besser gewesen. Aber das Schöne ist, ihr, die Community, ihr schickt rein, was Kim tun soll. Und wir haben was Schönes von Niklas aus Esslingen bekommen. Bist du bereit für deine Pflichtaufgabe?
2: Ja, okay, komm, hau raus.
3: Pass auf. Hey Kim, da ja gerade Fußball-WM ist, habe ich mir als Pflichtaufgabe für dich überlegt, dass du das Wetter ja zum Beispiel wie ein Fußballkommentator aufsagen könntest. Sowas würde, glaube ich, richtig gut klingen.
2: Ach du Scheiße.
0: Ich finde, es geht.
2: Ja, okay, hätte auch noch schlimmer sein können.
0: Ich wollte gerade sagen, hätte noch einiges Schlimmeres passieren können.
2: Okay,
0: ne?
2: Alles klar. Ja, also, gut, das kriege ich hin.
0: Das heißt, gleich um kurz vor halb haust du hier ein Wetter als Fußballkommentatorin
2: raus. Okay, ich
0: muss
2: mich kurz ein bisschen vorbereiten.
0: Ja, das kriegst du hin. Okay. Ihr seid live mit dabei natürlich. Ne? Und übrigens, wir spielen das Spiel ja jetzt öfter. Wenn euch was einfällt, was wir hier im Team so tun sollten, ne, schickt das gerne durch 08075 7000.
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0: 13 nach 7. Hitradio Antenne 1 ist hier und es gibt ja Popstars, die jahrelang Gesangsunterricht nehmen, ne? Und dann gibt's Benson Boone. Der hat sich das selber beigebracht.
1: Das ist schon geil.
0: Dann war er sogar bei American Idol, hat dann gesagt, nö, scheiße, ich gehe wieder. Ist freiwillig gegangen und ist dann von den Imagine Dragons entdeckt worden und die haben ihn gleich unter Vertrag genommen und so ist seine Karriere entstanden. Und der Kerl, cool. Der war früher mal so Wettkampfspringer beim Trampolin, deswegen macht er immer diese Rückwärtssaltos auf der Bühne.
1: Ah, ja klar, der kann das.
0: Das kann jeder.
1: Jeder?
0: Ich zeig's euch.
1: Was machst jetzt hier, hör auf.
0: Nein,
1: wieder
0: pass auf, ist gar nicht so, ist gar
1: ach
0: so
1: Gott, lang. Bitte, du brichst dir irgendwas.
0: Au!
1: Scheiße. Großer Mann, ehrlich.
0: Warte mal.
1: Sunny!
0: Warte mal, sorry, I'm here for someone else. Benson Boone. 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
1: Du bist aber auch so dumm.

0: Hey Kim, da ja gerade Fußball-WM ist, habe ich mir als Pflichtaufgabe für dich überlegt, dass du das Wetter ja zum Beispiel wie ein Fußballkommentator aufsagen könntest. Sowas würde, glaube ich, richtig gut klingen.
1: So, das passiert wenn wir bei Wahrheit oder Pflicht Pflicht nehmen.
2: Ja,
1: Kim.
2: Ist ja gut.
1: Also wir spielen Wahrheit oder Pflicht seit heute und Kim hat sich dazu entschlossen, Pflicht zu nehmen und deswegen wird sie gleich in knapp 2,5 Minuten das Wetter hier als Fußballkommentatorin raushauen. Und ihr seid live mit dabei.
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1: Radio Antenne 1, das Wetter jetzt mal anders, denn Kim hat sich bei Wahrheit oder Pflicht vorhin für Pflicht entschieden und Niklas aus Esslingen hat gesagt, sie muss das Wetter machen wie eine Fußballkommentatorin, wir sind da mitten in der WM. Mhm. Ich würde dir noch ein bisschen WM-Atmo drunterlegen.
2: Ja, mach mal.
1: Willst du? Okay, pass
2: ja,
1: auf.
2: Ja, bitte.
1: Leg los.
2: So, okay, geht los.
12: Ja, das wird ein absoluter Wahnsinn heute. Die Aufstellung, die ist jetzt schon mal grandios. Die Badehose mit der Nummer 1, die wird erst später eingewechselt. Das wird hitzig heute, denn nach getaner Arbeit, da springt ihr rein, direkt ins kühle Nass vorwärts und landet mit einem Köpfer direkt im Wasser. Denn die Sonne, die geht sowas von in die Offensive. Die Wolken sind chancenlos, können einpacken. Die Sonne, die scheint heute sehr dominant und zeigt, dass sie die Beste am Himmel ist. In Bad Urach, da spielen wir mit der 16. Kirchzarten, die startet rein mit der Nummer 16. Und auch Tauberbischofsheim schickt die 16 hinterher. Spiel geht ganz klar heute 31:0 für die Sonne aus. Auch morgen können wir uns auf eine heiße Partie freuen. Und damit gebe ich ab, zurück ins Studio.
1: Saugeil. Wir hatten gerade 7:55. Jetzt das News-Update mit Christine Bottwart.
13: Schönen guten Morgen. Gibt es massive Einschränkungen bei der Bahn rund um Reutlingen und Tübingen. Der Grund sind Bauarbeiten. Deshalb ändern sich Fahrpläne und es werden Busse auf vielen Strecken eingesetzt. Der Bundestag stimmt heute darüber ab, dass Kindergeld ab 2027 automatisch ausgezahlt wird. Also ohne extra Antrag. Und die Lage zwischen den USA und dem Iran eskaliert wieder. Nach 9 US-Angriffen droht US-Präsident Trump Teheran jetzt mit noch härteren Attacken.
1: 7:55. 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Wir haben die dicksten Probleme für euch. Die A5 gehört dazu, Karlsruhe-Heidelberg. Zwischen Kronau und Waldorf-Wiesloch braucht ihr 10 Minuten länger. Auf der A6 Heilbronn-Mannheim, zwischen Heilbronn und der Altesheim und Sinsheim-Schleinsfurt 13 Minuten. Und die 8 ist dabei, wenn ihr Karlsruhe-Stuttgart wollt, zwischen Pforzheim-West und Süd im Moment 18 Minuten. Geblitzt wird, wenn ihr auf der B328 Mundelsheim Richtung Backlang unterwegs seid. Am Kelpling-Wäldchen ist 70 erlaubt, hat Dirk uns einen reingeschickt. Die A81 Autobahnblitzer, wenn ihr Richtung Stuttgart unterwegs seid, bei der Schönbuchraststätte, da ist 120 erlaubt, hat Elke gemeldet. Und am Melaneo in Stuttgart, in der Heilbronner Straße, der beidseitige, der ist auch noch da, 40 erlaubt, hat Heiko uns gesteckt. Dankeschön für die Meldungen. Staus und Blitzer meldet ihr telefonisch, per WhatsApp, das kostet nichts, nur nach 1075 7000 oder über die Antenne 1 App.
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1: 1. Tollen Donnerstag euch. Punkte Desaster gestern beim Hitradio Antenne 1 Tabu. Wer war nochmal dafür verantwortlich?
2: Ich weiß nicht, von dem du sprichst.
1: So, wer von euch kämpft denn gleich mit mir zusammen um den Wochensieg? Schickt gerne WhatsApp durch 08075 7000. In 12 Minuten, da spielen wir wieder.
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0: Wisst ihr, warum Kim niemals eine Rosine verschlucken könnte? Weil sie keine isst. Ja, es ist wirklich gruselig, oder? Hier ist Hitradio Antenne 1. In welchem Team seid ihr? Also wenn ihr Müsli esst. Im Team Ostermann oder Müsli mit Rosine oder im Team Kim ohne?
1: Definitiv ohne. Die Dinger schmecken trocken. Nicht.
0: Nee. Wir schauen mal kurz auf die Community. Tanja aus Brackenheim hat sich reingeschaltet.
2: Ich stehe voll und ganz hinter Kim, denn wenn ich ein Müsli habe, wo Rosinen drin sind und ich katsche die so rum, habe ich einfach das Gefühl, oh, da hat sich eine Fliege verirrt. Also ja, so stelle ich mir die Konsistenz von einer Schubfliege vor.
0: Voll. Jenny aus Naurat.
3: Ganz ehrlich, im Müsli müssen Rosinen drin sein.
0: Finde ich auch.
3: Was ich absolut gar nicht ab kann, sind irgendwie Nüsse oder ganze Nüsse da drin. Das geht gar nicht und auch keine Schokoladenstückchen. Aber Rosinen müssen drin sein. Das ist ein Muss.
0: Okay, wie früh?

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1: So, und diese Runde wird eine Gewinnerrunde, denn wir spielen mit Tobi aus Albstadt. Guten Morgen, Tobi.
2: Guten Morgen.
3: Hi.
1: Tobi, ich möchte kurz auf die Woche schauen. Am Montag hat Katja aus Stuttgart 3 Punkte mit Kim geholt. Am Dienstag Cindy aus Rosenfeld 2 Punkte. Daniel hat aus Neuenstein gestern 1 Punkt geholt mit Kim. Also wenn wir jetzt diese Liste weiterführen würden, würden wir jetzt 0 Punkte machen. Das wäre natürlich kacke.
2: Das machen wir nicht. Machen wir lieber 4.
1: Ja. Hey, das ist die richtige Einstellung. Pass auf, du kriegst 60 Sekunden Zeit. Errät so viele Begriffe wie möglich.
2: Okay.
1: Und dann rockst du die Nummer, okay?
2: Alles klar.
1: Deine 60 Sekunden starten genau jetzt. Leonardo da Vinci war ein
2: Maler.
1: Ja, was sagt man da als Oberbegriff?
2: Künstler.
1: Jawohl, richtig. Wo sind früher immer alle zum Kiffen hingefahren?
2: Was zum Kiffen?
1: Ja, in das Land da nebenan.
2: Achso, nach Holland.
1: Ja, wie heißt da so die Haupt?
2: Amsterdam.
1: Richtig. Dieses Zeug, was ziemlich alles, die ganze Karre zerkrümelt, wenn du das futterst, kommt aus unserem Nachbarland. Sieht aus wie eine Banane, gebogen, aber es ist etwas.
2: Ordnungslitz.
1: Bitte? Ja, aber noch viel größer. Es kommt aus unserem Nachbarland. Weißt du, kannst du. Es gibt ja da diese Baguettes und das andere heißt.
2: Keine Ahnung, Croissant.
1: Ja, richtig! Der frühe
2: Vogel.
1: Richtig! Wer bringt dir einen Euro, wenn du eine Lücke hast vorne?
3: Zeit ist um!
1: Oh, schade. Zahnfee wäre es noch gewesen.
3: Eieiei.
2: Ah, okay.
1: Aber ey, warte mal, ganz kurz. Wir wollen mal ganz kurz durchzählen.
3: Das war wirklich eine Kim. Stabile Runde. Herzlichen Glückwunsch. 4 Punkte habt ihr zusammen
1: 4 gemacht. Saugeil, mit Ansage.
2: Ja, klar.
1: Cool gemacht.
3: Stark.
1: Der Halbstart, weißt du? So ist es recht. Sehr gut gemacht. Das heißt, im Moment führst du. Wenn du diesen Punktestand behältst, dann wirst du der Gewinner der heiß begehrten Hitradio Antenne 1-Tasse.
2: Ja, super. Freue mich drauf.
1: So, das ist eine Ansage. Ne? Schafft ihr mehr mit Kim morgen?
3: Ja, komm.
1: Dann schickt schnell eine WhatsApp durch und dann spielen wir morgen die nächste Runde 20 vor 8.
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0: Ja, das tut uns auch leid, aber das gibt es bei uns nun mal nicht. Also schlechte Laune und Müdigkeit. Denn wir bringen euch mit Sensationslaune und hellwach Richtung Arbeit mit Tante X und David Guetta. Gleich kurz nach 8 auf der Playlist und der Mann, bei dem du sofort lächeln musst, wenn du nur den Hit hörst. Alex Warren mit Fever Dream. 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
9: Oh ja, definitiv. Sehr freundlich und sonnig heute. In Sigmaringen haben wir aktuell schon 17 Grad, in Breisach am Rhein 19, in Ellwangen auch 17 Grad. Bis zu 31 Grad, so hitzig wird es heute. Auch morgen gibt es Sonne pur und wird sogar noch mal einen kleinen Ticken wärmer.
0: 5 vor 8 haben wir jetzt das Wichtigste mit Christine Bonfahrt.
9: Schönen guten Morgen.
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9: Wenn ihr jeden Tag mit der Bahn rund um Tübingen und Reutlingen unterwegs seid, müsst ihr euch ab morgen auf Einschränkungen und geänderte Fahrpläne einstellen. Grund dafür sind Sanierungen von der Infrastruktur, Gleisen und Weichen in der Region. Lukas Schröder, welche Bahnen sind denn davon genau betroffen?
11: Unter anderem fallen der RE6 und die MEX 18 aus. Damit ihr aber trotzdem noch unterwegs sein könnt, hat die Bahn zwei Schnellbusse als Ersatzverkehr zwischen Stuttgart, Reutlingen und Tübingen eingerichtet. Die fahren im 20- bis 40-Minuten-Takt. Zusätzlich könnt ihr den MEX 12 zwischen Stuttgart und Tübingen benutzen, der stündlich fährt. Die Bahn rät aber auf jeden Fall, prüft eure Verbindung vor der Abfahrt. Das geht auf bahn.de oder in der Navigator-App. Die Bauarbeiten dauern bis Anfang August.
9: Wie geht es für den VW-Konzern weiter? Heute trifft sich der Aufsichtsrat, um über die Sparpläne zu beraten. Laut Medienberichten könnten weltweit bis zu 100.000 Stellen wegfallen und auch Werke geschlossen werden. Auch das Audi-Werk in Neckarsulm steht da wohl zur Debatte. Bundesweit ruft die IG Metall deshalb heute zu Protesten auf. In Stuttgart gibt es einen Autokorso durch die Innenstadt. Los geht's um 13 Uhr am Fernsehturm in Degerloch. Die Abschlusskundgebung ist dann für 15 Uhr geplant. Stellt euch also in der Zeit auf jeden Fall auf Staus und Behinderungen ein. Neben den Sparplänen im VW-Konzern protestiert die IG Metall auch gegen die Reformpläne bei der Kranken-, der Pflege- und der Rentenversicherung. Die Lage zwischen den USA und dem Iran spitzt sich wieder zu. US-Präsident Trump droht dem Iran mit noch härteren Angriffen, falls wieder Schiffe in der Straße von Hormuz attackiert werden. Das US-Militär hat auch schon neue Ziele im Iran angegriffen. Damit wollen die USA verhindern, dass Teheran den wichtigen Seeweg weiter gefährdet. Und der Bundestag stimmt heute darüber ab, dass Eltern das Kindergeld künftig automatisch aufs Konto bekommen sollen, ohne zusätzliche Formulare. Nach der Geburt sollen Standesamt, Steuerbehörde und Familienkasse die Daten automatisch weitergeben. Dafür muss natürlich auch die Kontonummer der Eltern vorliegen. Losgehen soll das alles im Laufe des kommenden Jahres.
0: Es wird gleich 3:08. 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Wir haben dicke Probleme. Die dicksten gibt es jetzt für euch. Die A5 Karlsruhe-Heidelberg gehört dazu. Zwischen Kronau und Heidelberg-Schwetzingen braucht ihr 20 Minuten länger. Noch dicker kommt es auf der A6 Heilbronn-Mannheim. Zwischen Heilbronn-Untereisesheim und Sinsheim-Steinsfurt 32 Minuten. Dann schauen wir uns die 8 an. Karlsruhe-Stuttgart zwischen Pforzheim-West und Süd 12 Minuten. Genauso lange auf der 81 Singen-Stuttgart zwischen Böblingen-Hulb und Sindelfingen-Ost. Geblitzt wird in Kirchentellensfurt in der neuen Steige. Aus dem schwarzen Caddy raus, da ist nur 30 erlaubt, hat Easy uns gesteckt. Dankeschön. Dirk meldet den auf der B328 in Mundelsheim-Backnang am Kelblingwäldchen 70 erlaubt. Und Elke hat den auf der 81 gesehen, wenn ihr Richtung Stuttgart unterwegs seid. Bei der Schönbuch-Raststätte ist 120. Danke für die Meldungen. Staus und Blitzer meldet ihr telefonisch per WhatsApp. Kostet nix, 08000 75 7000, oder über die Antenne 1 App.
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0: 1. Dollen Donnerstag euch. Paul aus Göppingen wird gleich dafür sorgen, dass euch der Mund offen steht. Paul hat nämlich bei Bruno Mars in einem Hit einen unglaublichen Dreier gehört.
12: Bitte was?
0: Macht euch bereit für den nächsten Hitfahrer in 12 Minuten bei uns.
12: Ihr habt jetzt erstmal einen gigantischen Start in diesen Donnerstag mit Alex Warren und Fever Dream.
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0: War ein geiler Morgen bisher. Wir haben heute Morgen schon gespielt.
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0: So, muss man nicht erklären, wissen wir alle noch, ne?
2: Ja, Mann.
0: Früher, was Zungenküsse machen mussten oder irgendwelche komischen Dinge erzählen mussten. Heute haben wir das erste Mal Wahrheit oder Pflicht gespielt. Mhm. Kim hat sich entschieden für Pflicht.
3: Ja.
0: Und die Community hat gesagt, Mensch, Kim muss ein Wetter machen, jetzt gerade zur WM, in WM, wie sagt man?
2: Fußballkommentatoren.
3: Ja, genau.
0: So, das hat sie gemacht vor einer knappen halben Stunde und so hat es geklungen.
4: Das wird hitzig heute, denn nach getaner Arbeit, das springt ihr rein, direkt ins kühle Nass, vorwärts und landet mit einem Köpfer direkt im Wasser. Denn die Sonne, die geht sowas von in die Offensive. Die Wolken sind chancenlos, können einpacken. Die Sonne, die scheint heute sehr dominant und zeigt, dass sie die Beste am Himmel ist.
0: So, da muss man sagen, das hat sie
2: wirklich. Ja, wirklich. Hat sie auch, ne?
0: Also, grandios.
3: Danke, das ist lieb. Aber jetzt seid ihr gefragt, schickt mal gerne Vorschläge rein fürs nächste Mal, denn dann ist Ostermann dran. So, was könnte der machen? Pflichtmäßig. Oder was von der Wahrheit könnte er erzählen? Hm? Bin gespannt. 08000 75 7000. Ich freue mich auf eure Vorschläge.
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1: Ach, wir alle kennen das, ne? Im Englischen hörst du einen Hit an oder in einer anderen Sprache und dann denkst du dir, Moment mal ganz kurz, da war doch gerade was Deutsches dabei.
2: Kann ja nicht sein.
1: Das ist unser Hitverhörer und wir freuen uns, wenn ihr uns die durchschickt. Guten Morgen, wer hat denn jetzt was verhört?
3: Hi, hier ist Paul aus Göppingen. Ich höre immer was bei Bruno Mars, When I Was Your Man.
1: Oh, geiler Hit von Bruno Mars, das ist der hier.
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1: Wunderschön. Aber da kann man ja nichts verhören. Was hast du denn da nicht richtig gehört?
3: Ja, doch, so ungefähr bei 1,25 höre ich immer meine Braut, mein Igel und mein Vermieter.
2: Was?
1: Verarsch mich,
2: denn
1: ehrlich.
2: Das?
1: Ernsthaft?
3: Tatsächlich, ja.
1: Hast du es nüchtern gehört oder hast du es...
3: Da sage ich nichts zu.
1: Okay. Wir hören uns das mal an. Sag doch mal, wie heißt das?
3: Ich höre immer meine Braut, mein Igel, mein Mieter.
1: Bei 1,25, okay, wir hören uns das an. Pass auf.
4: My bride, my eagle, my Mieter.
1: Das ist ja geil.
2: Ist Englisch-Deutsch.
1: Meine Braut, mein Igel, mein Mieter.
2: Mach nochmal.
4: My bride, my eagle, my Mieter.
1: Das ist ja krass. Ey, was du da raushörst. Ey, du solltest Geheimagent werden, ey. Das ist ja Wahnsinn.
3: Ich probier's mal.
1: Cool. Paul, vielen herzlichen Dank und liebe Grüße nach Göppingen.
3: Sag ich, Dankeschön.
2: Tschüss.
3: Ciao.
1: Und wir wissen, es schwirren noch Millionen andere Hits rum.
2: Auf jeden Fall.
1: Bei denen ihr wahrscheinlich auch was falsch verstanden habt. Dann schickt uns das gerne zu. Das ist der Hitradio Antenne 1 Hitradio.

0: 8 Uhr gleich 22, hier ist Hitradio Antenne 1.
1: Und während ihr die letzten Meter gut zur Arbeit kommt, hauen wir euch Jennifer Lopez um die Ohren mit David Guetta. Da muss ich übrigens kurz was sagen. J-Lo, die ist ja mittlerweile schon 56 Jahre alt. Die war jetzt erst bei der Pariser Fashion Week. Junge, Junge, Junge, wie die wieder aussah. Ein absolutes Träumchen. All eyes on her, wirklich.
0: Also wie 38 sah die aus, ja, so ein bisschen, ne?
1: Definitiv. Also die hat sowas von drauf, also...
0: Und
1: nicht
0: das
1: nur
0: alles Natur,
1: also
0: das ist nichts gemacht an ihr.
1: So, und deswegen bekommen wir sie jetzt auf die Ohren gemeinsam mit David Guetta. Save Me Tonight, einer der besten Hits von heute, gleich hier um kurz nach halb bei uns auf der Playlist.
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1: Ja, das wird heute wirklich sehr, sehr sonnig und freundlich. Aktuell in Mengen 18 Grad, bei euch in Bad Krozingen schon 20, in Öhringen haben wir 19 Grad. Bis zu 31 Grad, die bekommen wir heute noch. Auch morgen gibt es Sonne pur und wird sogar noch mal ein bisschen wärmer.
0: 5:30 haben wir jetzt das News Update mit Christine Bonfahrt.
1: Schönen guten Morgen. Ab morgen gibt es massive Einschränkungen bei der Bahn rund um Reutlingen und Tübingen. Der Grund sind Bauarbeiten. Deshalb ändern sich die Fahrpläne und es werden Busse auf vielen Strecken eingesetzt. Die USA haben wieder eine neue Angriffswelle auf Ziele im Iran gestartet. Iranische Medien sprechen von zahlreichen Explosionen entlang der Küste des Landes. Und der vergangene Juni war in Westeuropa der heißeste jemals gemessene. Die Durchschnittstemperatur lag bei 20,74 Grad. Das sind mehr als 3 Grad über dem Juni-Durchschnitt der Jahre 91 bis 2020.
0: 4:30. 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Die dicksten Probleme sind gerade die A5 Karlsruhe-Heidelberg zwischen Bruchsal und Waldorf-Wiesloch. Braucht ihr jetzt 25 Minuten länger. Und auf der 8 von Karlsruhe nach Stuttgart zwischen Pforzheim-West und Süd 13 Minuten. Und nur schon mal zur Info, wenn ihr in Stuttgart unterwegs sein wollt heute, wegen der bundesweiten Proteste der IG Metall, gibt es in der Stuttgarter Innenstadt heute ein Autokorso. Da sind 250 Autos angemeldet. Die treffen sich um 12 Uhr am Stuttgarter Fernsehturm. Ab 13 Uhr geht es dann von dort aus in die Innenstadt und wieder zurück zum Fernsehturm. Also stellt euch da auf jeden Fall schon mal auf Behinderung ein. Geblitzt wird in Kirchentellensfurt in der neuen Steiger aus dem schwarzen Caddy raus. Da ist 30, hat Easy uns reingeschickt. Dirk meldet den auf der B328, Mundelsheim-Backnang. Am Kelblingwäldchen ist 70 und Elke hat den auf der 81, wenn ihr Richtung Stuttgart unterwegs seid, gesehen. Das ist bei der Schönbuch-Raststätte 120 hier. Dankeschön für die Meldung. Staus zum Blitzer meldet ihr telefonisch, per WhatsApp. Kostet natürlich nichts. 08000 75 7000 oder über die Antenne 1 App.
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0: 1. Hoch die Hände!
5: Donnerstag!
0: Ja, morgen. Und unser Wachmacher Azubi Tom hat wieder was für uns.
5: Ja, es gibt einen YouTuber, der pinkelt der FIFA jetzt ans Bein und bezahlt auch noch dafür 10.000 Euro.
18: Alter.
5: Die unglaubliche Geschichte verrate ich euch in Was geht ab im Netz in 12 Minuten.
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0: 70% der Baden-Württemberger hauen sich morgens Müsli rein. Schönen guten Morgen, hier ist Hitradio Antenne 1. Und die Frage ist nur, mit Rosinen oder ohne?
1: Ich verstehe die Frage nicht.
0: In welchem Team seid ihr? Team mit Rosinen, also Team Ostermann, oder Team ohne Rosinen?
1: Selbstverständlich ohne Rosinen im Team Kim ist es so.
0: Wie macht's Baden-Württemberg? Ist die große Frage. Sarah aus Stuttgart.
2: Ich finde Rosinen ganz arg schlimm. Ja. Nicht nur vom Geschmack her, sondern ich finde auch, Rosinen sehen aus wie so kleine Gehirne.
1: Ja,
0: und manche menschliche Hände sind auch nur so groß wie eine Rosine, ne? Dunja aus Heiningen?
3: Das ist einfach ein ganz, ganz schwieriges Thema natürlich, aber ich bin ganz klar Team mit Rosinen, weil ich finde, die bringen einfach so eine gewisse natürliche Süße.
0: Das finde ich auch.
3: Und deswegen mag ich das ganz, ganz arg.
0: Weil sonst kannst du auch irgendwie, keine Ahnung, Sand essen.
1: Nein, sowas, die bringen gar nichts, die kleinen runzeligen Dinger.
0: Miriam aus Stuttgart, was sagst du?
4: Also Rosinen sollten meiner Meinung nach verboten werden. Ja. Die geben sich als Schokostückchen aus. Ey, das ist Identitätsdiebstahl.
0: Auch so kann man sehen, natürlich.
1: Nee, Leute, stimmt gerne mal auch ab auf Instagram, da haben wir ein Voting laufen. Aktuell sieht es wie folgt aus, hab gerade mal reingeschaut. 58%, die sind in meinem Team, das sind die sogenannten Rosinenhasser.
0: Ja.
1: Und 42% sind im Team Ostermann, sagen, da müssen auf jeden Fall Rosinen rein.
0: So, stimmt damit bei Insta ab, würde ich sagen. Und wir konzentrieren uns jetzt schon mal auf den Mann, der FIFA gegen das Bein gepinkelt hat für 10.000 Euro. Den lernt er gleich kennen, nach zwei Hits bei Was geht ab im Netz. 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

0: Das weiß unser Wachmacher Azubi Tom.
1: Yo, es gibt einen YouTuber, der schießt jetzt total gegen die FIFA und geht dabei total viral. Ja, Hintergrund ist der nämlich, jetzt gibt es ja auf einmal so viele Trinkpausen bei der Weltmeisterschaft.
2: Ja, die
1: so
2: haben
1: wie
2: halt
1: noch nie.
2: Durst, Menschenskinder.
0: Genau, die müssen trinken unbedingt.
1: Ja, das liegt nicht unbedingt daran, denn die FIFA kriegt nämlich dafür richtig viel Geld, denn die können nämlich während diesen Trinkpausen richtig viel Werbung schalten.
2: Ah, gut.
1: Viele regen sich darüber auf. Ich bin einer davon und jetzt gibt es nämlich einen Streamer und YouTuber, Hand of Blood heißt der, und der rechnet jetzt richtig mit der FIFA ab, denn er hat so einen Werbespot gekauft, ja? Und daraus wurde er so ein Werbespot.
3: So, geehrtes Publikum, ich habe nur 15 Sekunden, diese Spots sind arschteuer. Liebe Grüße an die FIFA, wer wird jedes Jahr besser, diese Werbepausen, Trinkpausen auch super für die Wirtschaft, für den Sport. So, wie viel habe ich noch? Achso, ja, kauft mal bitte
4: fünfstelligen Betrag für die Scheiße.
0: Also, wie viel hat es gekostet?
1: Mehr als 10.000 Euro für 15 Sekunden Werbung. Ist ein Schnäppchen, oder?
2: Ja, voll doch.
1: Also Kim und Ostermann, ich würde jetzt mal vorschlagen, ich laufe nach der Sendung durch die Redaktion, sammle ein bisschen Geld und dann machen wir auch unseren Wachmacher-WM-Spot, oder?
0: Eine tolle Idee, aber bei den Geizhälsen hier, da haben wir höchstens eine Sekunde, die wir senden können.

0: So, gleich dahinter wirkt an Stellen, da kommt der Kaffee gar nicht hin. Two Colors und Safidur mit Cynical und beste Laune von Kato featuring John, Turn the Lights Off. Ihr merkt schon, das Arbeiten kann richtig geil sein. Gleich um kurz nach neun die besten Hits von heute hier bei Hitradio Antenne 1.
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11: Aber wirklich, wird heute sehr, sehr freundlich und sonnig. In Villingen-Schwenningen haben wir schon 19 Grad, in Breisach am Rhein 21 und auch in Bad Mergentheim 19 Grad. Bis zu 31 Grad, so warm wird es heute noch. Und auch morgen gibt es Sonne pur, wird sogar noch mal einen Ticken wärmer.
0: 5 von 9 haben wir. Jetzt das Wichtigste mit Christine Bonfahrt.
11: Schönen guten Morgen.
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11: Wenn ihr mit der Bahn zwischen Tübingen und Stuttgart unterwegs seid, um zum Beispiel zur Arbeit oder zur Schule zu kommen, dann müsst ihr ab morgen auf jeden Fall mehr Zeit einplanen. Bis Anfang August fallen die Züge RE6, MAX18 und der RB63 wegen Bauarbeiten aus. Lukas Schröder, welche Ersatzrouten gibt es denn?
13: Die Deutsche Bahn setzt zum Beispiel Schnellbusse ein, die im 20- bis 40-Minuten-Takt zwischen Stuttgart und Tübingen unterwegs sind oder zwischen Stuttgart und Reutlingen. Weitere Buslinien fahren zwischen Plochingen und Metzingen sowie Metzingen und Reutlingen. Grund für die ganzen Änderungen sind Bauarbeiten an der Infrastruktur, Weichen und Gleisen in der Region. Die Bahn rät, wenn ihr auf den Strecken unterwegs seid, dann checkt vor der Abfahrt auf jeden Fall eure Verbindung. Das geht am einfachsten auf bahn.de oder in der Navigator-App.
11: Beschäftigte von Mercedes-Benz und Porsche protestieren heute in Stuttgart gegen die Sparpläne der Autobauer. Die IG Metall hat dafür einen Autokorso mit rund 250 Fahrzeugen angemeldet. Die Gewerkschaft kritisiert, dass Beschäftigte bei den Kosten stärker belastet werden sollen. Auch in Neckarsulm gibt es Proteste. Dort ist bei Audi eine Kundgebung mit mehr als 500 Menschen geplant. Hintergrund sind neue Sparpläne im VW-Konzern. Über die berät heute der VW-Aufsichtsrat. Nach Medienberichten könnte das Audi-Werk in Neckarsulm sogar vor dem Ausstehen. Nach der Gewalttat an einem Gymnasium in Schongau in Oberbayern geht dort heute die Schule weiter. Von Normalität kann aber keine Rede sein. Kriseninterventionsteams sind vor Ort und unterstützen die Schüler und Lehrer. Ein 16-jähriger Ex-Schüler soll gestern auf dem Schulgelände erst einen Schuss abgegeben und danach zwei 13-jährige Schülerinnen mit einem Messer schwer verletzt haben. Beide Mädchen sind aber zum Glück inzwischen außer Lebensgefahr. Der Jugendliche sitzt in Untersuchungshaft. Die Ermittler prüfen weiter, wie es überhaupt zu der Tat kommen konnte. Und im Juni war es bei uns in Westeuropa so heiß wie noch nie seit Beginn der Wetteraufzeichnungen. Nach Angaben des EU-Klimadienstes Copernicus lag die Durchschnittstemperatur bei fast 21 Grad. Das sind mehr als 3 Grad über dem üblichen Juniwert. Auch die Meere waren für einen Juni so warm wie noch nie. In Deutschland wurde Ende Juni außerdem ein neuer Hitzerekord gemessen. In Sachsen-Anhalt waren es 41,8 Grad.
0: 2 von 9. 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Wir haben die dicksten Probleme für euch. Die A5 Karlsruhe-Heidelberg gehört dazu, zwischen Bruchsal und Waldorf-Wiesloch im Moment 23 Minuten, die ihr länger braucht. Die A8 von Karlsruhe nach Stuttgart zwischen Pforzheim-West und Ost 17 Minuten. Auf der B14 in Stuttgart zwischen Schattenring und Marienplatz 13. Und die B19 ist noch dabei, wenn ihr zwischen Untermünkheim-Steigenhaus unterwegs seid und Kupferzell-Westernach. Hier 17 Minuten. Geblitzt wird in Kirkentellensfurt in der neuen Steige aus dem schwarzen Caddy raus. Da ist 30, hat Easy uns gesteckt. Dirk meldet sich von der BE328 Mundelsheim-Backnang. Am Kelblingwäldchen ist 70. Und Elke hat den auf der 81 gesehen, wenn ihr Richtung Stuttgart unterwegs seid. Bei der Schönbuchraststätte ist 120. Dankeschön für die Meldung. Staus und Blitzer meldet ihr. Telefonisch, per WhatsApp, kostet ja nichts. 08075 7000 oder über die Antenne 1 App.
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0: 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Einen tollen Donnerstag euch.
14: Hallihallo und liebe Grüße gehen raus an alle Chefs, die ihren Mitarbeitern erlauben, Radio zu hören bei der Arbeit. Saugeil seid ihr, denn es ist nachgewiesen, dass dadurch die Produktivität steigt. Klar. Also schön laut aufdrehen. Hier ist wieder eine halbe Stunde Musik nonstop für euch. Und wir starten rein mit Kato featuring John. Turn the lights off.
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Ihr seid mittendrin in einer halben Stunde Musik nonstop. Hier ist Hitradio Antenne 1. Was haben wir für ein Glück, hier in Baden-Württemberg arbeiten zu dürfen, ne? Gute Jobs, schöne Landschaften und meistens funktioniert sogar die Kaffeemaschine. Mehr kann man vom Leben doch nicht erwarten. Und dann dazu noch Cynical von Two Colors und Safrido und der Tag ist perfekt. Die besten Hits von heute bringen euch gut durch diesen Donnerstag. 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
12: 3:10. Der Hitradio Antenne 1 Verkehr, damit ihr gut ankommt. Wir kriegen gerade eine Warnmeldung rein von der A8 bzw. 81. Karlsruhe-Stuttgart ist das zwischen Leonberg-Ost und Raststätte-Sindelfingerwald. Da ist ein kaputtes Fahrzeug, der steht jetzt auf dem Standstreifen, seid vorsichtig. Dann schauen wir uns die A5 an, Karlsruhe-Heidelberg zwischen Kronau und Waldorf-Wiesloch. Braucht ihr noch 22 Minuten länger. Wenn ihr von der 8 Karlsruhe nach Stuttgart wollt, zwischen Pforzheim-West und Ost 15 Minuten. Und die 8 Stuttgart-Karlsruhe zwischen Kreuz-Stuttgart und Leonberg-Ost 10 Minuten. Schon mal zur Info für euch. Gleich ab 12, da treffen sich wegen der bundesweiten Proteste der IG Metall am Stuttgarter Fernsehturm 250 Autos. Die fahren dann gegen 13 Uhr in die Stadt und kommen dann auch wieder zurück. Das heißt, stellt euch, wenn ihr nach Stuttgart wollt, heute oder schon in Stuttgart seid, stellt euch auf große Behinderungen ein, okay? Geblitzt wird in Kicking Talentsford in der neuen Steige aus dem schwarzen Caddy, da ist 30, Dankeschön easy. Dirk hat den auf der B328 Mundelsheim-Backnang gesehen, am Kälblingwäldchen 70 erlaubt und Elke hat den Autobahnblitzer die 81 Richtung Stuttgart bei der Schönbuch-Raststätte gesehen, 120 erlaubt. Dankeschön für die Meldung. Wenn ihr Staus und Blitzer meldet, ihr telefonisch, per WhatsApp, kostet natürlich nichts, 08000 75 7000 oder über die Antenne 1 App.
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1: So, und diese Runde wird eine Gewinnerrunde, denn wir spielen mit Tobi aus Albstadt. Guten Morgen, Tobi.
2: Guten Morgen.
3: Hi.
1: Tobi, ich möchte kurz auf die Woche schauen. Am Montag hat Katja aus Stuttgart 3 Punkte mit Kim geholt. Am Dienstag Cindy aus Rosenfeld 2 Punkte. Daniel hat aus Neuenstein gestern 1 Punkt geholt mit Kim. Also wenn wir jetzt diese Liste weiterführen würden, würden wir jetzt 0 Punkte machen. Das wäre natürlich kacke.
2: Das machen wir nicht. Machen wir lieber 4.
1: Ja. Hey, das ist die richtige Einstellung. Pass auf, du kriegst 60 Sekunden Zeit. Errät so viele Begriffe wie möglich.
2: Okay.
1: Und dann rockst du die Nummer, okay?
2: Alles klar.
1: Deine 60 Sekunden starten genau jetzt. Leonardo da Vinci war ein
2: Maler.
1: Ja, was sagt man da als Oberbegriff?
2: Künstler. Ist,
1: jawohl, richtig. Wo sind früher immer alle zum Kiffen hingefahren?
2: Was, zum Kiffen?
1: Ja, in das Land da nebenan.
2: Achso, nach Holland.
1: Ja, wie heißt da so die Haupt...
2: Amsterdam.
1: Richtig. Dieses Zeug, was ziemlich alles, die ganze Karre zerkrümelt, wenn du das futterst, kommt aus unserem Nachbarland. Sieht aus wie eine Banane, gebogen, aber es ist etwas...
2: Erdnussflips.
1: Bitte? Ja, aber noch viel größer. Es kommt aus unserem Nachbarland. Weißt du, kannst du... Es gibt ja da diese Baguettes und das andere heißt?
2: Keine Ahnung, Croissant?
1: Ja, richtig! Der frühe
2: Vogel.
1: Richtig! Wer bringt dir einen Euro, wenn du eine Lücke hast vorne?
3: Zeit ist um!
1: Oh, schade. Zahnfee wäre es noch gewesen.
3: Eieiei. Ei, ei.
2: Ja, okay.
1: Aber ey, warte mal, ganz kurz. Wir wollen mal ganz kurz durchzählen.
3: Das war wirklich eine Kim. Stabile Runde. Herzlichen Glückwunsch. 4
2: Danke
3: Punkte
2: schön.
3: Habt ihr zusammen
1: 4
3: gemacht.
1: Saugeil, mit Ansage.
2: Ja. Ja, klar.
1: Cool gemacht.
3: Stark.
1: Der Salbstart, weißt du? So ist es recht. Sehr gut gemacht. Das heißt, im Moment führst du. Wenn du diesen Punktestand behältst, dann wirst du der Gewinner der heiß begehrten Hitradio Antenne 1 Tasse.
2: Ja, super. Freu mich drauf.
1: So, das ist eine Ansage. Ne? Schafft ihr mehr mit Kim morgen?
3: Ja, komm.
1: Dann schickt schnell eine WhatsApp durch und dann spielen wir morgen die nächste Runde 20 vor 8.
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0: Mit Robin Schulz und Fastboy machen wir uns den Donnerstag gleich richtig nett. Und bei Bibi Rexha tanken wir Energie, um die nächsten Arbeitsstunden mit einem fetten Grinsen zu wuppen. Klingt doch gut. Das und noch mehr sind die besten Hits von heute. Alles gleich bei Hitradio Antenne 1.
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0: Hitradio Antenne 1, das Wetter. Das wird ein heißer Donnerstag heute, das merken wir jetzt schon. In Böblingen an der Therme sind es jetzt schon 21 Grad. Singen meldet 22, Laichingen 19. Die Wolken haben sich weitestgehend dünne gemacht und damit kriegt die Sonne ab heute richtig viel Platz. Da wandern die Temperaturen easy peasy rauf bis auf 33 Grad. Morgen sieht es ganz genauso aus. Bei Sonne satt bekommen wir dann bis zu 35 Grad. Es ist kurz vor 10, euch einen schönen Donnerstag.
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12: Mit Christine Bonfert, schönen guten Tag. Die Grüne Jugend kritisiert die neue Rolle von Boris Palmer in der baden-württembergischen Landesregierung scharf. Sie nennt es eine riesige Fehlentscheidung, dass der Tübinger Oberbürgermeister das Land künftig beim Bürokratieabbau beraten soll. Palmer soll unabhängiger Rat für Staatsmodernisierung werden, bleibt aber weiter Oberbürgermeister von Tübingen. Gleichzeitig wird der bisherige Normenkontrollrat abgeschafft, der neue Gesetze auf unnötige Bürokratie geprüft hat. Das EU-Parlament entscheidet heute über eine wichtige Regel im Kampf gegen sexuellen Kindesmissbrauch im Netz. Es geht darum, ob Online-Plattformen Hinweise auf Missbrauchsdarstellungen weiter freiwillig erkennen und an Ermittler melden dürfen. Baden-Württembergs Justizminister Oppelt fordert die Abgeordneten auf, die Regel zu verlängern. Für die Strafverfolger seien diese Hinweise extrem wichtig. Allein in den letzten beiden Jahren hat das Bundeskriminalamt jeweils mehr als 200.000 solcher Meldungen bekommen. Die Regel ist aber auch umstritten, weil Kritiker darin eine Art Chatkontrolle sehen. Im Bundestag hat Bundeskanzler Merz heute seine Regierungserklärung abgegeben und die Abgeordneten auf die Reform- und Sparpläne der schwarz-roten Koalition eingestimmt. Die Bundestagsabgeordneten sollen heute auch darüber beraten, ob das Kindergeld künftig automatisch ausgezahlt werden soll, also ohne extra Antrag. Starten könnte das dann schrittweise im nächsten Jahr. Und wenn ihr rund um Tübingen und Reutlingen mit der Bahn unterwegs seid, müsst ihr euch ab morgen Abend auf wochenlange Einschränkungen einstellen. Wegen Bauarbeiten fallen viele Züge aus, Fahrpläne ändern sich und teilweise fahren Ersatzbusse. Betroffen sind unter anderem der RE6 zwischen Stuttgart und Tübingen, der MEX 18 zwischen Plochingen und Tübingen und die RB63 zwischen Reutlingen und Metzingen. Diese Einschränkungen gelten bis Anfang August. Danach geht's dann auf der Neckaralbbahn und der Ermstalbahn weiter.
0: Der Hitradio Antenne 1 Verkehr, damit ihr gut ankommt. Es gibt eine Meldung von der A5 Karlsruhe Heidelberg, kennen wir ja schon aus dieser Woche, zwischen Kronau und Waldorf-Wiesloch. Da staut es sich aktuell 20 Minuten. Und plant schon mal ein, es gibt heute Mittag bundesweite Proteste der IG Metall, auch in Stuttgart in der Innenstadt. Da wird ein Autokorso durch die City cruisen. Angemeldet sind 250 Autos. Los geht's ab heute Mittag um 12 am Fernsehturm und dann geht's ab 13 Uhr runter in die Innenstadt und wieder zurück. Also stellt euch mal da auf massive Straßensperrungen oder auch Behinderungen ein. Geblitzt wird in Esslingen am Grabbrunnen, in der Grabbrunnenstraße Richtung Finanzamt. Da habt ihr 30. Vielen Dank, Chris, fürs Melden. Annette sagt, Geislingen an der Steige in der Wiesensteiger Straße haben wir einen Blitzer. Auch hier ist 30. Und in Kerchen, Tellensfurt in der neuen Steige wird aus dem schwarzen Caddy geblitzt. Da ist auch 30. Danke, Easy, fürs Melden. Habt ihr noch was gesehen? Staus oder Blitzer? Meldet das gerne per WhatsApp oder Telefon an die 08000 75 7000 oder macht das über die Antenne 1 App.
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0: Hallöchen. Verfolgt eigentlich noch irgendjemand die WM? Also nur damit ihr im Bilde seid, ne, heute Abend 22 Uhr geht das Viertelfinale los. Frankreich muss gegen Marokko ran und das wird wohl ein heißer Tanz. Ihr seid dagegen ja schon mittendrin in eurer Spielzeit. Arbeit läuft schon und für die nächste halbe Stunde Musik nonstop haben sich hier auch erstklassige Teams qualifiziert. Die 10er, die 20er und die besten Hits von heute. Und Stürmerin Nummer 1 ist jetzt Bibi Rexha mit New Religion. Hier bei Hitradio Antenne 1.

Mit Hitradio Antenne 1 geht's durch diesen mega sonnigen Donnerstag, der mit unserer halben Stunde Musik nonstop noch ein bisschen strahlender wird. Und dafür sorgen jetzt Robin Schulz und Fastboy. Hier ist Million Good Reasons.

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6: Der Hitradio Antenne 1 Verkehr, damit ihr gut ankommt. Wir schauen erstmal auf die A5 Karlsruhe-Heidelberg. Zwischen Kronau und Walldorf, da staut sich's wieder. 20 Minuten braucht er hier länger. 10 Minuten mehr bitte einplanen auf der A8 Karlsruhe Richtung Stuttgart. Zwischen Pforzheim West und Pforzheim Süd, da staut sich's nämlich auch aktuell 4 Kilometer. A8, A81 Karlsruhe-Stuttgart. Zwischen Leonberg Ost und Raststätte Sindelfinger-Wald Süd in beiden Richtungen Vorsicht. Da ist eine Entenfamilie auf der Fahrbahn unterwegs. Und auf der A81 Stuttgart-Singen zwischen Rottweil und Villingen-Schwenningen. Da müsst ihr auch noch mal gute 10 Minuten mehr einplanen. Geblitzt wird in Esslingen in der Grabbrunnenstraße, wenn ihr Richtung Finanzamt unterwegs seid. Hier ist 30. Danke Chris fürs Melden. Hilmi hat einen Blitzer entdeckt in Heilbronn. Neckartalstraße, kurz vor der Ausfahrt Heilbronn-Böckingen, da ist 50. Und Mariana sagt, Achtung, in Hausen an der Lauchert wird auch geblitzt. Und zwar, wenn ihr von Hörschwack kommt und an der Brücke seid, da ist 50 erlaubt. Habt ihr noch was gesehen? Staus oder Blitzer? Dann meldet's gerne per Telefon oder per WhatsApp. Eure Nummer ist die 08000 75 7000 oder ihr macht das über die Antenne 1 App.
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0: Also wenn ihr nur halb so Coffee-addicted seid wie ich, dann wird euch das hier auch sehr gefallen.
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0: Kaffee wird wieder günstiger. Grund dafür ist die erwartete Rekordernte in Brasilien. Und da Brasilia der weltweit größte Kaffeeproduzent ist, fällt das natürlich richtig heftig ins Gewicht, auch zukünftig. Da können wir uns dann auf 5% bis 10% weniger Kosten für Kaffee freuen. Also darauf doch jetzt erstmal einen doppelten Espresso und den genießen wir zusammen mit Taylor Swift und The Fate of Ophelia. 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

0: Leonie hat ja ein Händchen dafür, sich immer die krassesten Songpartner zu schnappen. Und nach G-Eazy, One Republic und Felix Jähn hat sie jetzt Callum Scott an ihrer Seite. Ganz neu auf der Hit Radio Antenne 1 Playlist ist Stay und eine Lonesome Rider ist Dasha. Die macht mit Austin ihr Ding gleich bei Hit Radio Antenne 1. Wir spielen euch die besten Hits von heute.
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0: 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Warm wird's heute. Bis auf 33 Grad geht's rauf. Und aktuell habt ihr schon in Tübingen an der Uni 22. Göppingen meldet 22 Grad und Stuttgart 23. Viel Sonne und kaum Wolken sind dazu heute unterwegs. Morgen sieht's im Grunde ganz genauso aus. Bei massig Sonne bekommen wir dann schon bis zu 35 Grad. Es ist gleich 5:11. Euch einen schönen Donnerstag.
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6: Mit Christine Bonfert, schönen guten Tag. Der baden-württembergische Sportwagenbauer Porsche steht weiter ziemlich unter Druck. Im ersten Halbjahr dieses Jahres hat Porsche weltweit rund 122.300 Fahrzeuge ausgeliefert. Das sind 16% weniger als im Vorjahreszeitraum. Besonders stark ist der Absatz in China eingebrochen, aber auch die ausgelaufenen Steuervergünstigungen für Elektro- und Hybridautos in den USA macht Porsche zu schaffen. Einziger Lichtblick ist der 911er. Der Sportwagen-Klassiker hat als einziges Modell zugelegt. Bundeskanzler Merz verteidigt im Bundestag heute gleich mehrere große Vorhaben seiner Regierung. Nach dem NATO-Gipfel in Ankara hat er bestätigt, dass Deutschland von den USA Mittelstreckenwaffen vom Typ Tomahawk kaufen will. Damit soll die Verteidigungsfähigkeit gestärkt werden. Innenpolitisch setzt Merz weiter auf die geplante Krankenkassenreform. Die soll morgen im Bundestag beschlossen werden und verhindern, dass die Beiträge weiter steigen. Die Opposition versucht, die Abstimmung noch zu stoppen. Grüne und Linke haben Eilanträge beim Bundesverfassungsgericht eingereicht. Nach dem tödlichen Angriff auf den Zugbegleiter Serkan C. in Rheinland-Pfalz muss der Täter für 10 Jahre ins Gefängnis. Das Landgericht Zweibrücken hat den 26-Jährigen wegen Körperverletzung mit Todesfolge verurteilt. Der Mann hatte den Zugbegleiter im Februar bei einer Fahrkartenkontrolle in einem Regionalzug bei Landstuhl angegriffen. Der 36-Jährige starb 2 Tage später im Krankenhaus. Und wegen der langen Trockenheit wächst auch die Waldbrandgefahr in Baden-Württemberg weiter. Um schnell eingreifen zu können, stellen sich deshalb auch die Feuerwehren im Land neu auf. Sie üben mehr Waldbrandszenarien und arbeiten an besseren Konzepten mit Forst und Behörden. Gut 1000 geländegängige Tanklöschfahrzeuge und Spezialfahrzeuge stehen bereit. Ein Problem bleibt aber, für große Einsätze draußen fehlt oft noch leichtere Schutzkleidung.
0: Der Hitradio Antenne 1 Verkehr, damit ihr gut ankommt. A5 Karlsruhe Richtung Heidelberg zwischen Kronau und Waldorf-Wieslach. Da haben wir wieder mal 20 Minuten Stau. A81 Stuttgart Richtung Singen zwischen Rottweil und Villingen-Schwenningen. Da müsst ihr auch mit Stau rechnen. Gute 10 Minuten dauert's länger. geblitzt wird. In Esslingen, Grabbrunnenstraße Richtung Finanzamt, 30 ist hier, danke Chris fürs Melden. Hilmi sagt Heilbronn-Neckartalstraße, kurz vor der Ausfahrt Heilbronn-Böckingen steht in der 50er-Zone einer. Und in Hausen an der Lauchert, wenn ihr von Hörschwack kommt, an der Brücke wird geblitzt, da ist 50 erlaubt. Vielen Dank, Mariana, fürs Melden. Habt ihr noch was gesehen? Staus, Blitzer, gerne her damit per Telefon oder per WhatsApp an die 08000 75 7000 oder ihr macht das über die Antenne 1 App.
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0: Hallöchen! Im Bodensee, da ist gerade so wenig Wasser, dass einige Boote in Radolfzell nur noch ganz schwer bis gar nicht mehr an ihre Liegeplätze kommen. Da bin ich aber froh. Unsere Schiffchen hier, die haben alle ihren Hafen erreicht. In unserem Becken, da tummeln sich die 10er, die 20er und die Bestnitz von heute. Und als erstes von Bord gehen jetzt schon mal Klock Klock mit Out of the Dark. 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

Hummeln schütteln ihren Kopf, wenn's ihnen nicht schmeckt. Was ist denn das bitte für ein zuckersüßer Fact, den jetzt Forscher aus China herausgefunden haben? Wenn es bitter und salzig wird, schütteln sie ihren Kopf. Dann gibt's jetzt aber wirklich ein klares Hummelnicken, denn Dasha ist zuckersüß und serviert euch jetzt Austin in unserer halben Stunde Musik nonstop hier bei Hitradio Antenne 1.

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12: 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A5 Karlsruhe Richtung Heidelberg, nach wie vor Stau hier zwischen Bruchsal und Walldorf. 20 Minuten dauert's länger. A8 München Richtung Stuttgart zwischen Flughafen Messe und Stuttgart-Degerloch haben ein brennendes Fahrzeug. Da ist die Richtungsfahrbahn aktuell gesperrt. Passt da auf. A81 Stuttgart Richtung Singen zwischen Rottweil und Villingen-Schwenningen. Auch hier staut sie's knappe 10 Minuten. Und B27 Stuttgart Charlottenstraße bis Hohenheimer Straße. Da haben wir zwischen Alexanderstraße und Wächterstraße. Die Richtungsfahrbahn blockiert, da gab es nämlich einen Unfall mit Straßenbahn. Geblitzt wird auf der B295, wenn ihr von Renningen nach Leonberg fahrt, Höhe Grünbrücke, da ist 70. Vielen Dank, Frank, fürs Melden. In Esslingen, in der Grabbrunnenstraße Richtung Finanzamt, steht ein Blitzer in der 30er-Zone. Danke an Chris. Und Hilmi sagt Heilbronn-Neckartalstraße, kurz vor der Ausfahrt Heilbronn-Böckingen in der 50er-Zone wird ebenfalls geblitzt. Habt ihr noch was gesehen? Staus und Blitzer, meldet das gerne per Telefon oder per WhatsApp an die 08000 75 7000 oder über die Antenne 1 App.
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0: 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Euch einen schönen Donnerstag. Ratlos auf dem Bahnsteig stehen ist ja fast ein bisschen so der Normalzustand, wenn bei der Bahn mal wieder Verspätungen anstehen oder Züge ausfallen. Das will die Deutsche Bahn jetzt aber ändern. Mit Hilfe von KI sollen wir jetzt zukünftig besser informiert werden. Die soll dann individuelle Reiseauskünfte liefern und auch Verbindungen raussuchen und das alles direkt in der App liefern. Ist ja eine super Idee, aber ich hoffe, dass das dann nicht die durchaus auch sehr lustigen Bahnansagen ausmerzt, weil das wäre wirklich schade. Das sind ja manchmal grimme, preisverdächtige Ansagen dabei, zum Beispiel wie diese hier.
1: Sehr geehrte Fahrgäste, unser Halt hier in Wilhelmshöhe verlängert sich leider, da der Zug, mit dem das ablösende Personal anreist, Verspätung hat. Und ja, wir wissen, wie ironisch das klingt.
0: Also vielleicht. Fällt euch ja jetzt direkt auch noch eine witzige Ansage ein, die ihr schon gehört habt, als ihr in der Bahn gewesen seid. Also lustige Begründungen für einen Zugausfall auch gerne genommen. Dann her damit unter der 08000 75 7000 und genießt derweil natürlich weiter die besten Hits von heute. Der nächste kommt von Dermot Kennedy. Hier ist Funeral. 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
2: Hydration Break gilt nicht nur bei der WM. Die sollten wir auf der Arbeit genauso einhalten. Klingt ja auch professioneller als Kaffeepäuschen. Auf alle Fälle gibt's wie im WM-Stadion Musik dazu und die kommt gleich mit Nico Santos. Und frischen Dance haben wir auch, der kommt von Kygo. So klingen sie, die besten Hits von heute gleich hier bei uns.
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2: Hit Radio Antenne 1, das Wetter. Die Sonne lacht euch heute den kompletten Tag an und dabei klettern die Temperaturen bei fast wolkenfreiem Himmel auf bis zu 33 Grad nach oben. Aktuell habt ihr schon in Empfingen am Rathaus 23, Sigmaringen meldet 23, Erkenbrechtsweiler aktuell 22 Grad und morgen wird's ganz genauso sonnig, da kriegen wir dann schon bis zu 35 Grad. 5:12 ist es, euch einen schönen Donnerstagmittag.
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17: Mit Lukas Schröder, schönen guten Tag. Die Grüne Jugend kritisiert die neue Rolle von Boris Palmer in der baden-württembergischen Landesregierung scharf. Sie nennt es eine riesige Fehlentscheidung, dass der Tübinger Oberbürgermeister das Land künftig beim Bürokratieabbau beraten soll. Palmer soll unabhängiger Rat für Staatsmodernisierung werden, bleibt aber weiter Oberbürgermeister von Tübingen. Gleichzeitig wird der bisherige Normenkontrollrat abgeschafft, der neue Gesetze auf unnötige Bürokratie geprüft hat. Die Musikwelt trauert um eine ihrer größten Pop- und Rock-Ikonen. Bonnie Tyler ist tot. Die Sängerin starb im Alter von 75 Jahren. Das teilte heute ihre Familie mit. In einem Statement auf ihrer Website hieß es außerdem, dass sie unerwartet an den Folgen einer Krankheit, wegen der sie behandelt wurde, gestorben ist. Tyler wurde vor allem mit ihrem Welthit Total Eclipse of the Heart, aber auch mit Songs wie Holding Out for a Hero bekannt. Der NATO-Gipfel ist rum und SPD-Fraktionschef Miersch kritisiert US-Präsident Trump scharf. Er sagte heute im Bundestag, Trumps Aussagen zu Spanien und Grönland seien ein Angriff auf die europäische Solidarität. Trump hatte beim NATO-Gipfel in Ankara Spanien attackiert und mit einem Abbruch der Handelsbeziehungen gedroht. Außerdem sagte er erneut, Grönland solle künftig von den USA kontrolliert werden. Europa müsse deshalb selbst mehr Verantwortung für seine Verteidigung übernehmen, so Miersch. Und wenn ihr rund um Tübingen und Reutlingen mit der Bahn unterwegs seid, müsst ihr euch ab morgen Abend auf wochenlange Einschränkungen einstellen. Denn wegen Bauarbeiten fallen viele Züge aus. Fahrpläne ändern sich und teilweise fahren Ersatzbusse. Betroffen sind unter anderem der RE6 zwischen Stuttgart und Tübingen und die MEX 18 zwischen Plochingen und Tübingen und die RB63 zwischen Reutlingen und Metzingen. Diese Einschränkungen gelten bis Anfang August. Danach geht es auf der Neckar-Albbahn und der Ermstalbahn weiter.
2: 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A8 München Richtung Stuttgart zwischen Flughafen Messe und Degerloch haben ein defektes Fahrzeug. Da ist der rechte Fahrstreifen gesperrt. Auf der A8 Stuttgart München zwischen Ulm Ost und Oberelchingen, Vorsicht, da liegt ein Teppich auf der Fahrbahn. A8 Karlsruhe Stuttgart zwischen Pforzheim West und Pforzheim Süd, plant da mal eine Viertelstunde mehr ein, hier stockt der Verkehr. A81 Stuttgart Singen zwischen Rottweil und Villingen Schwenningen, da haben wir aktuell auch Stau, knappe 10 Minuten dauert es länger. Und auf der B463 Haupt Richtung Balingen zwischen der A81 und dem Abzweig nach Haigerloch. Eine ungesicherte Unfallstelle hier, also da auch bitte Achtung. Es wird geblitzt in Affaltrach in der Eschenauer Straße zwischen den zwei Bushaltestellen. Da ist 50 erlaubt. Vielen Dank, Julia, fürs Melden. Dann haben wir die B10 Richtung Stuttgart. An der Ausfahrt Uningen steht einer in der 100er-Zone. Danke an Jana. Und B295 von Renningen nach Leonberg, Höhe Grünbrücke, wird geblitzt. Da ist 70. Danke, Frank, fürs Melden. Habt ihr noch was gesehen? Staus oder Blitzer? Gerne her damit per Telefon oder per WhatsApp an die 08000 75 7000 oder über die Antenne 1 App.
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2: Hallöchen. Ihr habt doch garantiert schon Pläne für den Feierabend heute. Fischmarkt, Freibad, einfach nach Hause und im Garten was mengen, Kids zum Training fahren, was immer es ist. Euer Tag ist gut gefüllt, genau wie unsere Playlist. Mit der sind wir ja 24/7 an eurer Seite. Jetzt mit unserer nächsten halben Stunde Musik nonstop. Und die starten wir direkt im Ende mit Kygo. 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

0: Mit Hit Radio Antenne 1 geht's durch diesen Donnerstag im Mittag. Und während ihr vielleicht schon langsam aber sicher mal die Essenspause plant, geht in Hausach im Robert-Gerwig-Gymnasium was ganz anderes ab. Josefina ist bei mir am Telefon. Was ist los bei euch?
1: Genau, also bei uns ist gerade Abispreis und wir sind die Stufe darunter und wir bekommen immer eine Aufgabe. Und meine Aufgabe ist, beim Radio anzurufen und zu fragen, ob ich das Abi-Lied spielen könnte. Und unser Abi-Lied dieses Jahr ist Kent Howlers von Macklemore, deswegen wollte ich fragen, ob sie uns da helfen können.
0: Also das finde ich ja grundsätzlich schon mal eine schöne Idee und es ist sehr schön, dass du bei Hitradio Antenne 1 angerufen hast. Warum ist es dieser Song geworden bei euch?
1: Also das diesjährige Motto ist Ferrari. Und ich glaube, es war einfach so ein Partylied und weil da ja jetzt kein so richtiges Lied perfekt darauf passt, haben die, glaube ich, das ausgewählt.
0: Es ist ein guter Song, muss man einfach mal sagen, ja?
1: Genau.
0: Es ist ein richtig geiler Song. Was passiert denn jetzt, wenn wir den jetzt spielen würden?
1: Dann lassen wir es in der Schule laufen, also das hören dann alle. Und dann ist die Aufgabe als erfüllt. Und genau, während das Lied gespielt wird, werden alle alten Blätter von den Abiturienten runtergeworfen und dann ist quasi so der letzte Abschluss.
0: Sehr gut. Also pass auf, liebe Josefina, dann machen wir es folgendermaßen. Ich schicke ganz liebe Grüße raus zu euch zum Abi-Streich ins Robert-Gerwig-Gymnasium. Und wir lassen jetzt natürlich für euch Kent Howlers von Macklemore laufen. Und während das passiert, nehmt bitte mal ein Video für uns auf, weil wir wollen natürlich Beweise sehen, dass hier da auch richtig abgeht bei euch in der Schule.
1: Machen wir auf jeden Fall. Vielen Dank.

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10: 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A5 Basel Richtung Karlsruhe zwischen Karlsruhe Süd und Ettlingen haben einen defekten LKW auf dem Standstreifen und Achtung Reifenteile auf der Fahrbahn. A8 München-Stuttgart zwischen Flughafen Messe und Degerloch, auch hier ein defektes Fahrzeug, da ist die rechte Spur gesperrt. Und auf der A8 Karlsruhe-Stuttgart zwischen Pforzheim West und Pforzheim Süd, da stoppt der Verkehr mal wieder, plant eine Viertelstunde mehr ein. A81 Heilbronn-Würzburg zwischen Tauberbischofsheim und Gerchsheim, da liegt ein Metallteil auf der rechten Spur. B27 Balingen Richtung Tübingen zwischen Dusslingen und Gomaringen, auch hier ein Fahrzeug liegen geblieben. Und auf der B463 Horb Richtung Balingen zwischen Empfingen und dem Amtswerk nach Haigerloch haben wir eine Unfallaufnahme, da ist die Straße aktuell gesperrt. Und dann versammeln sich jetzt so langsam aber sicher die Mitprotestler von der IG Metall, die den Autokorso mitfahren werden. Angemeldet sind 250 Autos, seit 12 sammeln die sich am Stuttgarter Fernsehturm und werden dann so gegen 1 in Richtung Innenstadt aufbrechen. Also da müsst ihr mit rechnen, dass es dann vom Fernsehturm Richtung Innenstadt, wahrscheinlich auch die Steige runter, dann ziemlich eng wird. Geblitzt wird in Owangen-Teck in der Schießhüttenstraße hinterm Bahnübergang. Da ist 30 erlaubt. Danke, Andreas, fürs Melden. Julia sagt, auf Faltrach in der Eschenauer Straße zwischen den zwei Bushaltestellen steht ein Blitzer in der 50er-Zone. Und B10 Richtung Stuttgart an der Ausfahrt Uningen wird geblitzt. Da ist 100. Danke, Jana, fürs Melden. Habt ihr noch was gesehen? Staus oder Blitzer? Meldet das gerne per Telefon oder per WhatsApp an die 08000 75 7000 oder über die Antenne 1 App.
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0: Hit Radio Antenne 1 ist bei euch und die Bahn will ja die Kundeninformation verbessern, damit wir nicht mehr planlos auf dem Gleis stehen, wenn mal wieder ein Zug ausfällt. Ist ja grundsätzlich eine gute Idee, aber ich hoffe nicht, dass wir dadurch auf die wirklich stellenweise grandiosen Bahnansagen verzichten müssen, wenn mal wieder was schiefgelaufen ist. Sabrina aus Stuttgart ist bei mir, genießt ihren freien Tag und du hast ja auch noch eine lustige Bahnansage für mich, oder?
1: Habe ich. Und zwar sind wir von Heilbronn nach Mannheim gefahren.
0: Aha.
1: Frühmorgens und haben dann im Mannheimer Bahnhof auf einmal zu hören gekriegt, als wir da angekommen sind. Liebe Fahrgäste, ich muss mich bei Ihnen entschuldigen. Wir sind heute leider 6 Minuten zu früh angekommen, da wir keine Signalstörungen oder Überholungen durch Verspätungen hatten. Sie dürfen aber gerne die 6 Minuten noch hier sitzen bleiben und dann erst aussteigen.
0: Und hab das gemacht oder sitzen geblieben?
1: Wir haben uns einfach kaputt gelacht und es hat uns den Tag versüßt. Humor ist alles.
0: Oder? Und vor allen Dingen bei der Bahn, da brauchst du ganz viel davon.
1: Genau.
0: Sabrina, dann genieß mal weiter deinen wunderschönen freien Tag. Was hast du Schönes vor heute?
1: Einfach chillen.
0: Sehr gut. Dann genieß deinen Balkon und hab einen wunderschönen Tag.
1: Du auch noch, Nadja.
0: Mach's gut. Ciao.
1: Ciao.

0: Harry Styles ist ja so mit das Coolste, was das Musikuniversum gerade so hergibt. Und der hat was Neues gezaubert. American Girls ist ganz neu auf der Hitradio Antenne 1 Playlist. Den gibt's gleich zur Mittagspause. Und mit Bibi Rexha tacken wir Energie für die zweite Tageshälfte. No Religion. Das und noch mehr sind die besten Hits von heute gleich bei Hitradio Antenne 1.
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0: Hitradio Antenne 1, das Wetter. Warm wird's heute. Aktuell habt ihr schon in Böblingen an der Therme 24 Grad. Singen meldet 26, Laichingen 22. Die Wolken haben sich weitestgehend dünne gemacht. Damit kriegt die Sonne heute wirklich richtig viel Platz und die Temperaturen wandern damit easy auf bis zu 33 Grad. Morgen sieht's ganz genauso aus. Bei Sonne satt bekommen wir um die 35 Grad. 5 vor 1 haben wir's. Euch einen schönen Donnerstag.
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10: Mit Lukas Schreuder. Schönen guten Tag. In Stuttgart kann es jetzt auf den Straßen gleich deutlich voller werden. Beschäftigte von Mercedes-Benz und Porsche starten in diesen Minuten einen Autokorso durch die Innenstadt. Los geht's am Fernsehturm mit rund 250 Autos. Protestiert wird gegen die Sparpläne der Autobauer. Wo ihr deshalb mehr Zeit einplanen müsst, hört ihr bei uns natürlich wie immer im Verkehr mit Nadja. Auch in Neckarsulm gibt es Proteste. Dort ist bei Audi eine Kundgebung mit mehr als 500 Menschen geplant. Hintergrund sind die neuen Sparpläne im VW-Konzern. Medienberichten zufolge könnte das Werk in Neckarsulm sogar vor dem Aus stehen. Bundeskanzler Merz verteidigt im Bundestag heute gleich mehrere große Vorhaben seiner Regierung. Nach dem NATO-Gipfel in Ankara hat er bestätigt, dass Deutschland von den USA Mittelstreckenwaffen vom Typ Tomahawk kaufen möchte. Damit soll die Verteidigungsfähigkeit gestärkt werden. Innenpolitisch setzt Merz weiter auf die geplante Krankenkassenreform. Die soll morgen im Bundestag beschlossen werden und verhindern, dass die Beiträge weiter steigen. Die Opposition versucht aber, die Abstimmung noch zu stoppen. Grüne und Linke haben Eileinträge beim Bundesverfassungsgericht eingereicht. 5 Monate ist jetzt der tödliche Angriff auf einen Zugbegleiter in Rheinland-Pfalz her. Jetzt muss der Täter für 10 Jahre ins Gefängnis. Das Landgericht Zweibrücken hat den 26-Jährigen wegen Körperverletzung mit Todesfolge verurteilt. Der Mann hatte den Zugbegleiter bei einer Fahrkartenkontrolle in einem Regionalzug bei Landstuhl angegriffen. Der 36-Jährige starb 2 Tage später im Krankenhaus. Und wegen der langen Trockenheit wächst auch die Waldbrandgefahr in Baden-Württemberg weiter. Um schnell eingreifen zu können, stellen sich deshalb auch die Feuerwehren im Land neu auf. Sie üben mehr Waldbrandszenarien und arbeiten an besseren Konzepten mit Forst und Behörden. Gut 1000 geländegängige Tanklöschfahrzeuge und Spezialfahrzeuge stehen bereit. Ein Problem bleibt aber, für große Einsätze draußen fehlt oft noch leichtere Schutzkleidung.
0: Der Hitradio Antenne 1 Verkehr, damit dir gut ankommt. Es ist ein bisschen was los. Wir starten mit der A5 Basel-Karlsruhe. Zwischen Karlsruhe Süd und Ettlingen haben wir einen defekten LKW auf dem Standstreifen. Vorsicht, hier sind Reifenteile auf der Fahrbahn. A8 München Richtung Stuttgart zwischen Flughafen Messe und Stuttgart-Degerloch steht ein defektes Fahrzeug. Rechte Spur hier gesperrt. Und B27 Balingen Richtung Tübingen zwischen Dusslingen und Gomaringen. Auch hier haben wir ein liegen gebliebenes Fahrzeug. Und ihr habt es gerade in den Nachrichten gehört. Wir haben den bundesweiten Protest der IG Metall, der als Autokorso sich jetzt in diesen Minuten dann am Stuttgarter Fernsehturm in Richtung Innenstadt bewegt. Also da müsst ihr auf jeden Fall damit rechnen, dass auf der Steige und auf allen zulaufenden Straßen nach unten es dann doch ein bisschen voller wird. Und das Ganze geht dann bis 15 Uhr einmal runter nämlich und einmal wieder rauf. Geblitzt wird in Owangen-Teck in der Schießhüttenstraße hinterm Bahnübergang. Da ist sich erlaubt. Vielen Dank, Andreas, fürs Melden. Julia sagt, in Affaltrach, Eschenauer Straße, zwischen den zwei Bushaltestellen ist ein Blitzer aufgebaut. Hier ist 50. Und B10 Richtung Stuttgart an der Ausfahrt Uningen, da haben wir einen Blitzer in der 100er-Zone. Habt ihr noch was gesehen? Staus oder Blitzer? Gerne her damit per Telefon oder per WhatsApp an die 08000 75 7000 oder über die Antenne 1 App.
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0: Hallo. Ihr lauscht uns jetzt hoffentlich mit dicken Backen, weil ihr euch gerade einfach eine köstliche Mittagspause mit Lieblingsessen schmecken lasst und dazu die nächste halbe Stunde Musik nonstop genießt. Kann ich nur begrüßen und hier kommen unsere Premium-Zutaten. Das sind die 10er, die 20er und die Best Nits von heute und Bibi Rexha. Die legt vor. New Religion ist das bei Hitradio Antenne 1.

Ihr seid mittendrin in unserem Musikmenü. Das ist unsere halbe Stunde Musik nonstop. Und das nächste entspannte Pop-Häppchen serviert euch jetzt Michael Schulte mit 5 AM hier bei Hitradio Antenne 1.

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11: Der Hitradio Antenne 1 Verkehr, damit ihr gut ankommt. A5 Basel Richtung Karlsruhe zwischen Karlsruhe Süd und Ettlingen müsst ihr mit einem defekten LKW auf dem Standstreifen rechnen. A8 Karlsruhe Stuttgart zwischen Karlsbad und Pforzheim West haben ein liegen gebliebenes Fahrzeug auf der mittleren Spur. In der Gegenrichtung zwischen Möhringen und Kreuz Stuttgart gab es einen Unfall auf dem rechten Fahrstreifen. Dann noch A8 München Stuttgart zwischen Stuttgart Flughafen Messe und Degerloch. Defektes Fahrzeug hier, der rechte Fahrstreifen ist gesperrt. Und auch auf der A81 Singen Richtung Stuttgart ist ein Auto liegen geblieben auf dem Standstreifen zwischen Rottenburg und Herrenberg. Dann gucken wir noch auf die B28, Haupt am Neckar Richtung Freudenstadt zwischen Bitzen und der Einfahrt am Eichwald. Achtung, da liegt ein toter Fuchs auf der Fahrbahn. Und in Stuttgart, da müsst ihr mit Behinderungen rechnen. In der Innenstadt, da ist der Autokorso von der IG Metall unterwegs. Das sind gut 250 Autos. Da kann es jetzt die Weinsteige runter und rund um den österreichischen Platz ziemlich dicht werden. Also plant da mal überall in der Stuttgarter Innenstadt heute bis 15 Uhr mal Minimum noch einiges mehr an Zeit an. Geblitzt wird in Obangen-Teck, das ist die Schießhüttenstraße hinterm Bahnübergang. Hier ist 30. Danke Andreas fürs Melden. B10 Richtung Stuttgart an der Ausfahrt Uningen steht einer in der 100er-Zone. Und Julia meldet Affaltrach-Eschenauer Straße zwischen den zwei Bushaltestellen. Da haben wir auch einen Blitzer, hier ist 50. Habt ihr noch was gesehen? Staus oder Blitzer? Gerne her damit per Telefon oder per WhatsApp an die 08000 75 7000. Oder ihr macht das über die Antenne 1 App.
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Hier ist Hitradio Antenne 1, euch einen wunderschönen Donnerstag. Und wenn es nach der Bahn geht, stehen wir bald weniger ratlos am Bahnsteig, wenn bei der Bahn mal wieder Verspätungen anstehen oder Züge ausfallen. Denn mit Hilfe von KI sollen wir jetzt zukünftig besser informiert werden. Die soll dann individuelle Reiseauskünfte liefern und auch Verbindungen raussuchen in der App. Also, finde ich eine super Idee, aber ich hoffe sehr, dass das dann nicht die durchaus auch sehr lustigen Bahnansagen ausmerzt, weil dann hätten wir deutlich weniger

0: Ihr seid bei Hitradio Antenne 1 und euer Mittag wird jetzt gleich sowas von mit Lieblingsmusik gefilmt. Da machen sich Klock Klock schon mal bereit. Und Tame Impala erwecken zusammen mit Jenny Dracula zum Leben. Wir spielen euch die besten Hits von heute gleich ab 2.
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0: Hitradio Antenne 1, das Wetter. Warm wird's heute. Bis auf 33 Grad kann's raufgehen. Und im Moment habt ihr schon 26 in Tübingen an der Uni. Auch Göppingen und Stuttgart melden 26 Grad. Viel Sonne und kaum Wolken sind dazu heute unterwegs. Und morgen sieht's im Grunde ganz genauso aus. Bei massig Sonne bekommen wir dann bis zu 35 Grad. Schönen Donnerstag euch um 5 vor 2.
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11: Mit Lukas Schröder, schönen guten Tag. Das Gesundheitssparpaket der Bundesregierung kann morgen wohl wie geplant im Bundestag abgestimmt werden. Das Bundesverfassungsgericht hat Eilanträge von den Grünen und der Linken abgelehnt. Sie hatten kritisiert, dass die Koalition sehr kurzfristig noch hunderte Seiten mit Änderungen vorgelegt hat. Mit dem Paket will Gesundheitsministerin Warken verhindern, dass die Krankenkassenbeiträge weiter steigen. Dafür sollen unter anderem Ausgaben bei Praxen, Kliniken und der Pharmabranche gebremst werden. Für uns Patienten könnten aber auch höhere Zuzahlungen bei Medikamenten dazukommen. Wir schauen in die Gesundheitspolitik nach Baden-Württemberg und da gibt es gute Nachrichten von den Unikliniken, denn die Streiks sind erstmal vom Tisch. Die müssen wir also nicht mehr erwarten erstmal. Arbeitgeber und Verdi haben sich auf einen neuen Tarifvertrag geeinigt. Die Beschäftigten bekommen ab Oktober mehr Geld. Danach folgen zwei weitere Erhöhungen. Der Abschluss läuft bis Ende Juli 2028. Die Einigung muss zwar noch formal bestätigt werden, weitere Warnstreiks sind aber wie gesagt vorerst nicht zu erwarten. Ihr habt es gerade im Wetter bei Nadja gehört, bei uns in Baden-Württemberg klettern die Temperaturen in den nächsten Tagen auf mehr als 30 Grad. Gesundheitsminister Hildenbrand richtet deshalb eine neue Taskforce für Hitzeschutz hier in Baden-Württemberg ein. Die soll Krankenhäuser, Pflegeheime, Gesundheitsämter und Kommunen besser vernetzen. Ziel ist es, dass sich Einrichtungen schneller auf extreme Hitze vorbereiten können. Nach Schätzungen des Robert-Koch-Instituts sind allein bei uns in Baden-Württemberg in diesem Sommer schon fast 800 Menschen hitzebedingt gestorben. Und viele Flutbetroffene im Ahrtal warten noch immer auf eine Entscheidung zu ihrer Wiederaufbauhilfe. Deshalb gibt es jetzt eine neue Mailadresse für private Antragsteller. Wer wissen will, wie der eigene Antrag steht, kann sich direkt an das zuständige Ministerium in Rheinland-Pfalz wenden. Nach Angaben des Ministeriums sind noch über 400 Anträge von Privatleuten offen. Viele davon seien sehr komplex, bei einigen fehlten noch Unterlagen. Die Flut im Ahrtal ist jetzt fast genau 5 Jahre her.
0: Der Hitradio Antenne 1 Verkehr, damit ihr gut ankommt. A5 Karlsruhe Heidelberg, wir haben noch Stau zwischen Bruchsal und Walldorf. Eine halbe Stunde dauert's länger. A8 München Stuttgart zwischen Esslingen und Degerloch, da müsst ihr auch eine Viertelstunde mehr einplanen wegen Stau. A8 Karlsruhe Stuttgart zwischen Karlsbad und Pforzheim West, Achtung, mittlerer Fahrstreifen gesperrt wegen einer Ölspur. A81 Singen Stuttgart zwischen Sulz am Neckar und Empfingen, haben wir eine ungesicherte Unfallstelle und hier sind Menschen auf der Fahrbahn. Im Rems-Murr-Kreis zwischen Fellbach Süd und Rommelshausen. In beiden Richtungen gab es auch einen Unfall. Das betrifft alle Fahrstreifen. Da ist die Landstraße aktuell gesperrt. Wenn ihr euch auskennt, macht hier einen großen Bogen drumherum und stellt euch darauf ein, dass es in der Stuttgarter Innenstadt immer wieder zu gesperrten Straßen kommt wegen des IG Metall Autokorsos. Der ist da jetzt mittlerweile unten im Kessel angekommen und wird sich dann wieder nach oben seinen Weg bahnen in Richtung Fernsehturm. Es wird geblitzt in Stuttgart, Heilbronner Straße, Höhe Milaneo, da ist 40. Vielen Dank, Heiko, fürs Melden. In Affaltrach, Eschenauer Straße, zwischen den zwei Bushaltestellen, steht in der 50er-Zone ein Blitzer. Vielen Dank, Julia. Und wir haben noch die B10 Richtung Stuttgart an der Ausfahrt Uningen. Da wird geblitzt, hier ist 100. Habt ihr noch was entdeckt? Staus und Blitzer, gerne per Telefon oder WhatsApp hier zu uns an die 08075 7000, oder ihr macht das über die Antenne 1.
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0: Hallöchen! Verfolgt eigentlich noch jemand die WM? Also nur damit ihr im Bilde seid, heute Abend um 22 Uhr geht das Viertelfinale los. Frankreich muss gegen Marokko ran. Soll wohl ein harter Kampf werden. Ihr seid dagegen ja schon mittendrin in der zweiten Halbzeit und für die nächste halbe Stunde Musik nonstop haben sich hier auch erstklassige Teams qualifiziert. Die 10er, die 20er und die Best Hits von heute. Und im Doppelpack stürmen da jetzt Tame Impala und Jenny die Playlist mit Dracula. Hier bei Hitradio Antenne 1.

So um kurz nach zwei ist der Weg bis Feierabend gar nicht mehr so lang. Und vielleicht habt ihr ja sogar die gepackte Schwimmtasche im Auto und es geht dann gleich direkt ins Freibad. Bis dahin, nehmt noch eine Runde Klock-Klock mit. Die liefern euch jetzt Out of the Dark Freihaus in unserer halben Stunde Musik nonstop hier bei Hitradio Antenne 1.

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14: 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A5 Heidelberg Richtung Karlsruhe. Passt auf zwischen Rastplatz Kreuzlach West und Karlsruhe Nord. Da haben wir Fahrzeugteile auf dem rechten Fahrstreifen rumfliegen. A6 Heilbronn Mannheim zwischen Bad Rappenau und Sinsheim Steinsfurt. Defekter LKW hier auf dem mittleren Fahrstreifen. A8 Karlsruhe Richtung Stuttgart zwischen Karlsbad und Pforzheim West. Der mittlere Fahrstreifen gesperrt wegen der Ölspur. A8 München Stuttgart zwischen Pliningen und Degerloch. Da habt ihr eine Viertelstunde Stau aktuell. Und A81 Singen Stuttgart zwischen Sulz am Neckar und Empfingen. Eine ungesicherte Unfallstelle hier und da sind Menschen auf der Fahrbahn. Und dann ist ja nach wie vor der Autokorso von der IG Metall unterwegs in der Stuttgarter Innenstadt. Sie müssten jetzt so langsam aber sicher wieder auf dem Weg sein. Hoch die Weinsteige Richtung Fernsehturm. Rund 250 Autos nehmen an der Protestaktion teil. Also wundert euch nicht, wenn es etwas länger dauert, wenn ihr den Kessel wieder rauf wollt. Geblitzt wird in Stuttgart, Heilbronner Straße, Höhe Milaneo. Da ist 40. Vielen Dank, Heiko, fürs Melden. Julia sagt, Affaltrach, Eschenauer Straße zwischen den zwei Bushaltestellen wird geblitzt. Da ist 50. Und Obangentech in der Schießhüttenstraße hinterm Bahnübergang ist ein Blitzer aufgebaut. 30 ist erlaubt. Habt ihr noch was gesehen? Staus, Blitzer, gerne her damit per Telefon oder per WhatsApp an die 08000 75 7000 oder ihr macht das über die Antenne 1 App.
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Hit Radio Antenne 1 geht's durch diesen Donnerstag und die Temperaturen, die werden ja jetzt zum Wochenende hin immer heißer. Erfrischung bei 35 Grad im Schatten läuft in diesen Tagen ganz einfach, friert eine Wassermelone ein und macht daraus Eis. Das ist ja gerade der virale Trend auf Insta und auf TikTok. Und zwar macht ihr das folgendermaßen. Einfach ein Loch in eine Wassermelonenhälfte löffeln, dann die Wassermelone einfrieren und dann Milch in die Kuhle schütten. Wenn ihr dann die gefrorene Wassermelone abkratzt und mit der Milch vermischt, also in dieser Hälfte, bekommt ihr eine fruchtig frische Eiscreme und das ganz ohne Eismaschine. Könnt ihr ja mal ausprobieren in den nächsten Tagen. Ich werde es auf alle Fälle tun und euch jetzt auf jeden Fall erstmal einen schönen Donnerstagnachmittag mit Tom Walker und Glockenbach. 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

0: Die aktuell wahrscheinlich beliebteste Künstlerin der Welt ist gleich bei uns am Start. Und es ist natürlich Taylor Swift. Mit The Fate of Ophelia gibt's sie gleich hier. Und der Song hier ist durch ein Meme ganz nach oben katapultiert worden. DJ Kato mit Turn the Lights Off, jetzt schon absolut an der Spitze. Das sind die besten Hits von heute, gleich hier innerhalb der nächsten halben Stunde bei Radio Antenne 1.
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0: Hey, Radio Antenne 1, das Wetter hat mein Auto auf dem Weg hierher absolut in den Backofen verwandelt. Es knallt die Sonne runter bei Temperaturen bis zu 33 Grad. Wir haben aktuell 27 in Schwäbisch Gmünd, 26 in Backnang und 27 am Bahnhof gemessen in Pforzheim. Morgen gibt es das ganze Spiel dann gleich nochmal mit bis zu 35 Grad und weiter viel Sonne. Und damit ist es jetzt 5:03. Ich wünsche euch einen schönen Donnerstag.
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15: Mit Lukas Schröder, schönen guten Tag. Der Audi-Standort in Neckarsulm steht auf der Kippe und Cem Özdemir greift jetzt ein. Der baden-württembergische Ministerpräsident hat sich in einem Brief an Volkswagen-Chef Oliver Blume für das Werk eingesetzt. Ein Rückzug von Audi aus Neckarsulm wäre aus seiner Sicht ein fatales Signal für den Industriestandort Deutschland. In Neckarsulm arbeiten rund 15.000 Menschen für Audi. Außerdem hängen viele Jobs bei Zulieferern am Werk. Die Hintergründe sind die möglichen Sparpläne im VW-Konzern. Nach Medienberichten könnten weltweit bis zu 100.000 Stellen wegfallen. Die Menschen in Baden-Württemberg wollen mehr Geld für Schulen und Kitas. Das zeigt der aktuelle Bavü-Check der baden-württembergischen Tageszeitungen. Demnach sprechen sich 88% der Befragten für eine bessere Ausstattung der Schulen aus. 81% wollen mehr Geld für Kindergärten. Der Verband Bildung und Erziehung sieht darin ein klares Signal an die Landesregierung. Bildung dürfe trotz angespannter Haushaltslage nicht zur Sparbaustelle werden. Der VBE fordert unter anderem mehr Personal an Schulen, bessere Arbeitsbedingungen in Kitas und moderne Lernräume. Der Teddybär mit Knopf im Ohr gehört künftig mehrheitlich zu Ravensburger. Das Bundeskartellamt hat die Übernahme der Plüschtierfirma Steif durch den Spielehersteller genehmigt. Ravensburger übernimmt 60% der Anteile, Steif aus Gingen an der Brenz soll aber weiter eigenständig geführt werden. Das Kartellamt sieht keine Wettbewerbsprobleme, weil sich die Produkte der beiden Firmen kaum überschneiden. Und der Bodensee hat für Anfang Juli ungewöhnlich wenig Wasser. Am Pegel Konstanz liegt der Wasserstand aktuell bei 3,18 Meter. So niedrig war der Bodensee zu dieser Jahreszeit seit Beginn der Messungen noch nie. Grund ist die Trockenheit der letzten Monate. Ohne längeren Regen dürfte der Pegel weiter sinken. Vor der Insel Reichenau liegt der Seegrund teilweise schon frei. Außerdem können Ausflugsschiffe eine Landestelle auf der Schweizer Seite aktuell nicht mehr anfahren.
0: Gleich 2:02, der Hitradio Antenne 1 Verkehr, damit ihr gut ankommt. A5 Karlsruhe Richtung Heidelberg zwischen Bruchsal und Heidelberg-Schwetzingen. Hier haben wir 10 Kilometer Stau, da braucht ihr eine halbe Stunde mehr. Dann weiter auf die A8 Karlsruhe Richtung Stuttgart zwischen Karlsbad und Pforzheim Nord. 5 Kilometer Stau, hier steht ihr aktuell 40 Minuten an. Die Gegenrichtung A8 Stuttgart Richtung Karlsruhe. Zwischen Pforzheim West und Karlsbad steht ein kaputtes Auto auf der linken Spur, da bitte vorsichtig fahren. Und A8 München Richtung Stuttgart zwischen Stuttgart-Pliningen und Degerloch staut sich auf 3 Kilometer und ihr braucht 20 Minuten mehr Zeit. Geblitzt wird in Affaltrach in der Eschenauer Straße zwischen den beiden Bushaltestellen in der 50er-Zone, danke an Julia. Andreas hat was entdeckt, Owangen-Tech in der Schießhüttenstraße hinterm Bahnübergang. Da stehen sie in der 30er-Zone, danke auch an dich. Und Heiko hat noch was gesehen in Stuttgart in der Heilbronner Straße auf Höhe von Milaneo in der 40er-Zone, danke auch an dich fürs Melden. Wenn ihr auch noch was habt, Staus und Blitzer, dann meldet es gerne telefonisch, gerne auch einfach per WhatsApp an die 08000 75 7000 oder ganz einfach über die Antenne 1 App. Gute Fahrt!
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0: Hallo. Der Supermarkt Netto rationiert die Eier. Zumindest in Berlin, da gibt's nicht mehr genug. Also noch ein Grund, warum Baden-Württemberg einfach besser ist. Hier betrifft es uns nämlich gar nicht. Und auch Musik haben wir wieder jede Menge am Start. Reicht für jeden eine halbe Stunde lang am Stück mit unserer Vielfalt. Aus den 10ern, aus den 20ern und natürlich mit den besten Hits von heute. Und wir starten rein mit Kato und Turn the Lights Off.

$25 für Müll. Könnt ihr ausgeben, wenn ihr Bock habt, irgendwelche Zigarettenstummel, Kappen von Wasserflaschen und Strohhalme zu besitzen, die Taylor Swift mal angefasst haben könnte. Das hat nämlich ein Künstler ernsthaft rund um ihre Hochzeit eingesammelt. Man weiß gar nicht, ob es von der Hochzeit stammt. Es war nur drumherum. Einfach verrückt. Es ist trotzdem ein wahnsinniger Verkaufsschlager. Alles schon ausverkauft. Bei uns in einer halben Stunde Musik am Stück ist sie jetzt am Start mit The Fate of Ophelia. 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
12: Gleich 3 Minuten vor 4 der Hitradio Antenne 1 Verkehr, damit ihr gut ankommt. Starten wir auf der A5 Karlsruhe Richtung Heidelberg. Zwischen Bruchsal und Waldorf-Wiesloch hier 9 Kilometer Stau, da braucht ihr eine halbe Stunde länger. Dann die A8 Karlsruhe Richtung Stuttgart. Zwischen dem Dreieck Karlsruhe und Pforzheim Nord 8 Kilometer Stau, 45 Minuten obendrauf. A81 Heilbronn Richtung Würzburg zwischen Möckmühl und Osterburken. Hier staut sich es aktuell auf 3 Kilometer. Da braucht ihr 20 Minuten mehr Zeit. B27 Richtung Tübingen zwischen Eichthal und der B464 bei Waldorf-Häslach ist ein Auto liegen geblieben auf der rechten Spur und auf dem Standstreifen. Da bitte auch vorsichtig fahren. Und B14 habe ich noch, B311 Tuttlingen, der Kreuzstraßentunnel. Da gab es einen Unfall, beide Fahrtrichtungen deswegen gesperrt. Wenn ihr könnt, macht bitte einen großen Bogen drumherum. Geblitzt wird in der Falltrach in der Eschenauer Straße. Da stehen sie zwischen den beiden Bushaltestellen in der 50er-Zone. Danke an Julia. Andreas hat was entdeckt in Owangen-Teck in der Schießhüttenstraße hinterm Bahnübergang in der 30er-Zone. Danke auch an dich. Und 40 sind erlaubt in Stuttgart in der Heilbronner Straße auf Höhe von Milaneo. Da hat Heiko einen Blitzer entdeckt. Danke auch an dich fürs Melden. Wenn ihr auch was entdeckt habt, ganz egal ob Staus oder Blitzer, dann meldet es gerne telefonisch, gerne auch einfach per WhatsApp an die 08000 75 7000 oder ganz einfach über die Antenne 1 App. Gute Fahrt!
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0: Vergesst Auto, Haus und Kinder. Bei einer Trennung geht's eigentlich um was ganz anderes. Hier ist die Radio Antenne 1 am Donnerstagnachmittag. Und das ist mal wieder eine Story aus der Kategorie: Womit müssen sich unsere deutschen Gerichte bitte eigentlich so beschäftigen? Ein ganz kurioser Fall aus Nordrhein-Westfalen. Ein Mann möchte von seiner Ex-Partnerin einen Haufen Kohle zurück, weil er ihre Brust-OP gezahlt hat und sie jetzt halt nicht mehr zusammen sind. Patrick aus der Antenne 1 Redaktion, ja. Unser Experte für die kuriosen Dinge. Ja. Um wie viel Kohle geht's denn eigentlich?
1: Also insgesamt will der Mann 3.500 Euro zurück. Ach, beide waren okay. Für 3 Jahre zusammen. Soweit mal die groben Fakten.
0: Okay.
1: Ja. Jetzt sagt der Mann, ich will das Geld zurück, war nämlich nur geliehen. Seine Ex hält dagegen, so ein Quatsch, davon sei nie die Rede gewesen. Und ja, jetzt muss ich das Amtsgericht halt damit beschäftigen.
0: Also falls ihr gerade einschaltet, es geht um eine Brust-OP. Ne? Nur mal ganz kurz. Es ist wirklich so bescheuert. Also ich meine, wir sind jetzt beides Männer. Mhm. Deswegen können wir uns vielleicht vorstellen, so ein kleines bisschen spielt vielleicht auch Eitelkeit mit, oder? Verletzte Eitelkeit.
1: Wohl nicht. Also ganz klar nein, sagt zumindest der Anwalt des Klägers. Spielt keine Rolle. Er will einfach nur sein Geld zurück. Wobei, jetzt wird's interessant, die Ex sagt nämlich, als er ihr das Geld gegeben hat, soll er noch gesagt haben, nimm, ich hab ja schließlich auch was davon, wäre ja eine Investition in die Zukunft.
0: Okay, also das ist vielleicht so der erste Moment gewesen, wo man als Frau hätte denken können. Ist vielleicht nicht der Mann fürs Leben.
1: Ja, vielleicht.
0: Okay, danke schön, Paddy. Also, ihr wisst, so als kleiner Service für die Zukunft, sollte ein Mann das tun, dann vielleicht besser rennen, liebe Frauen.
1: Red Flag.
0: Über die 3.500 Euro kann Shibuzi wahrscheinlich nur müde lächeln, weil allein mit seinem Song A Bar Song soll er schon über 10 Millionen Dollar verdient haben. Das ist er. Einer der besten Hits von heute hier bei Hitradio Antenne 1.

0: gibt ja eigentlich nur zwei Sorten von Menschen so um kurz vor vier. Die einen, die gedanklich schon völlig abgeschaltet haben und gar nichts mehr brauchen. Und für die wird's jetzt gefühlvoll bei uns auf der Playlist. Mit Dermot Kennedy und Funeral. Und es gibt die, für die noch lange nicht Schluss ist und gerade erst richtig losgeht. Und da passt Bebe Rexha perfekt mit New Religion. Das sind die besten Hits von heute. Gleich hier innerhalb der nächsten halben Stunde bei Hitradio Antenne 1.
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0: Hitradio Antenne 1, das Wetter. Da gibt's auch heute wieder richtig viel Sonne und bis zu 33 Grad in eurem Feierabend. Wir haben aktuell 27 Grad in Bad Mergentheim, 28 in Göppingen und auch 28 im blühenden Barock in Ludwigsburg. Morgen werden die Temperaturen dann sogar nochmal getoppt, dann bei bis zu 35 Grad maximal. Und damit ist es jetzt 4:05 und ich muss ganz kurz auf dem Pult ein bisschen was umschalten, denn dann schalten wir gleich rüber ins Nachrichtenstudio zu meinem Kollegen Lukas Schröder, der, ach guck mal, jetzt zur Tür reingerannt kommt.
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15: Mit Lukas Schröder. Schönen guten Tag. An den Unikliniken in Baden-Württemberg müssen wir erstmal nicht mit neuen Streiks rechnen. Arbeitgeber und Verdi haben sich auf einen neuen Tarifvertrag geeinigt. Die Beschäftigten bekommen ab Oktober mehr Geld, danach folgen 2 weitere Erhöhungen. Der Abschluss läuft bis Ende Juli 2028. Die Einigung muss allerdings noch formal bestätigt werden. Nach wie vor schwierige Zeiten für die Autoindustrie. Wegen neuer Sparpläne im VW-Konzern steht jetzt sogar der Audi-Standort in Neckarsulm auf der Kippe. Das möchte der baden-württembergische Ministerpräsident Özdemir aber verhindern und hat deswegen einen Brief an Volkswagen-Chef Blume geschrieben und sich für das Werk eingesetzt. Ein Rückzug von Audi aus Neckarsulm wäre aus seiner Sicht ein fatales Signal für den Industriestandort Deutschland. In Neckarsulm arbeiten rund 15.000 Menschen für Audi. Außerdem hängen viele Jobs bei Zulieferern am Werk. Trotz Lehrkräftemangel könnten in Baden-Württemberg bald wieder rund 4000 angehende Lehrkräfte in die Sommerferienarbeitslosigkeit geschickt werden. Das kritisiert die Bildungsgewerkschaft GEW scharf. Sie wirft der neuen Landesregierung vor, ihr Versprechen nicht einzuhalten. Nach Angaben der GEW bräuchte es rund 12 Millionen Euro, um die Referendare über die Ferien weiter zu bezahlen. Die Gewerkschaft spricht von einem bildungspolitischen Fehlstart und kündigt Proteste für den ersten Ferientag an. Und private Chats könnten in der EU bald wieder stärker kontrolliert werden. Das EU-Parlament hat grundsätzlich dafür gestimmt, dass WhatsApp, Google, Microsoft oder andere Anbieter nach Hinweisen auf sexuellen Kindesmissbrauch suchen dürfen. Dafür soll es eine befristete Ausnahme von den Datenschutzregeln geben, bis April 2028. Kritiker warnen vor zu viel Überwachung privater Nachrichten. Das Parlament verlangt deshalb noch Änderungen am Vorschlag.
0: 4 vor 4, der Hitradio Antenne 1 Verkehr, damit ihr gut ankommt. A5 Karlsruhe Richtung Heidelberg. Zwischen Bruchsal und Heidelberg-Schwetzingen haben wir 10 Kilometer Stau, da braucht ihr eine halbe Stunde mehr. Dann dauert es 10 Minuten länger auf der A8 Karlsruhe Richtung Stuttgart. Zwischen Karlsbad und Pforzheim Süd hier 3 Kilometer Stau. A81 Heilbronn Richtung Würzburg. Zwischen Möckmühl und Osterburken 4 Kilometer Stau und 20 Minuten obendrauf. Und auf der A81 Singen Richtung Stuttgart. Zwischen Wöblingen-Hulb und Sindelfingen-Ost die üblichen 3 Kilometer Stau und 15 Minuten mehr. B27 Richtung Tübingen, zwischen Eichthal und der B464 bei Waldorf-Häslach ist ein Auto liegen geblieben auf der rechten Spur, da bitte auch vorsichtig fahren. B14, B311 in Tuttlingen, der Kreuzstraßentunnel ist in beide Fahrtrichtungen gesperrt wegen der Unfallaufnahme, bitte macht da, wenn ihr könnt, einen großen Bogen drumherum. Und B464, B27 Reutlingen Richtung Stuttgart, zwischen dem Neckartal-Viadukt und Waldorf-Häslach, da läuft eine Unfallaufnahme. Geblitzt wird in der Faltrach in der Eschenauer Straße zwischen den beiden Bushaltestellen in der 50er-Zone. Danke an Julia. Andreas hat was entdeckt in Owangen-Teck hinter der Schießhüttenstraße beim Bahnübergang in der 30er-Zone. Danke auch an dich. Und in Stuttgart stehen sie in der Heilbronner Straße auf Höhe von Milaneo in der 40er-Zone. Danke auch an Heiko fürs Melden. Wenn ihr auch was entdeckt habt, Staus und Blitzer, dann meldet es gerne telefonisch, gerne auch einfach per WhatsApp an die 08000 75 7000 oder ganz einfach über die Antenne 1 App. Gute Fahrt!
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0: Hallo! Und bevor es für euch gleich in die Sonne geht an diesem sonnigen Donnerstag, schaffen wir noch zusammen schnell das weg, was noch da ist. Mit der halben Stunde Musik am Stück geht das perfekt. Mit den Zehnern, mit den Zwanzigern und natürlich mit den besten Hits von heute. Und da starten wir rein mit einer ganz entspannten Nummer von Dermot Kennedy. Das ist Funeral bei Hitradio.

Mittendrin in der halben Stunde Musik am Stück hier bei Hitradio Antenne 1. Und geht euch das auch immer so auf der Arbeit? Mittagessen ist gerade erst 3 Stunden her und ich könnte trotzdem schon wieder direkt über die Snackschublade herfallen. Ich weiß auch nicht warum. Wir ziehen jetzt aber trotzdem gemeinsam erstmal noch durch die letzten Minuten auf der Arbeit. Zusammen mit Bebe Rexha und New Religion.

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16: 2:05, da hält Radio Antenne 1 Verkehr, damit ihr gut ankommt. A5 Karlsruhe Richtung Heidelberg. Zwischen Bruchsal und Heidelberg-Schwetzingen haben wir 9 Kilometer Stau. Da braucht ihr aktuell eine halbe Stunde länger. Dann weiter auf die A8 Karlsruhe Richtung Stuttgart. Zwischen Pforzheim West und Süd. Hier 4 Kilometer Stau und 15 Minuten, die ihr länger braucht. A81 Heilbronn Richtung Würzburg. Zwischen Möckmühl und Osterburken. 4 Kilometer Stau und 20 Minuten mehr Zeit. Dann die A81 weiter, jetzt aber Singen Richtung Stuttgart. Zwischen zwischen Sulz am Neckar und Empfingen gab es einen Unfall. Die Unfallstelle ist noch ungesichert. Bitte da besonders aufpassen. Es sind Personen auf der Fahrbahn und zwischen Rottenburg und Herrenberg haben wir 3 Kilometer Stau und 15 Minuten mehr. B10 Stuttgart-Pragsatteltunnel bis Heilbronner Straße. Da haben wir 2 Kilometer Stau wegen einer Verzögerung. Da braucht ihr auch entsprechend länger. Und B14 Stuttgart Richtung Backnang. Zwischen der Benzstraße in Stuttgart und dem Kappelberg-Tunnel gab es einen Unfall. Die Unfallstelle ist noch ungesichert. Alles auf der linken Spur. Geblitzt wird meine Güte, jetzt ist es mir weggesprungen. Moment. Hier in Stuttgart in der Heilbronner Straße auf Höhe von Milaneo in der 40er Zone. Danke an Heiko. Und der neueste Blitzer kommt von Markus auf der B27 Tübingen Richtung Balingen zwischen der Ausfahrt Hohenzollern und Biesingen. Stehen Sie in der Senke. 120 erlaubt. Danke auch an dich fürs Melden. Wenn ihr auch noch was entdeckt habt, ganz egal ob Staus oder Blitzer, dann meldet es ganz telefonisch, gerne auch einfach per WhatsApp an die 08000 75 7000 oder ganz einfach über die Antenne 1 App. Gute Fahrt.
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So bekommt ihr in eurem Feierabend eine größere Kugel Eis. Einen schönen Donnerstag wünsche ich euch. Hier ist Hitradio Antenne 1 und bei der Sonne draußen ist Eis ja wirklich ein absolutes Muss. Ich hatte auch schon eins hier im Sender. Und am besten schmeckt's aber nicht aus der Gefriertruhe hier bei uns in der Küche, sondern natürlich in der Eisdiele. Und es gibt tatsächlich eine Studie drüber, wie ihr eine größere Kugel bekommt. Da haben sich Wissenschaftler mit beschäftigt. Echte Wissenschaftler in der Studie. Da ist Zeit mit drauf gegangen. Das sind die wichtigen Dinge, finde ich, um die wir uns kümmern sollten. Und eigentlich ist es auch ganz einfach, das Ergebnis. Wer dem Eismann sehr viele Komplimente macht und da so ein bisschen rumschleimt, der kriegt der Studie nach zumindest auch mehr in die Waffel. Ich glaube es ehrlich gesagt noch nicht so ganz. Deswegen probieren wir das gleich mal aus. Meine Kollegin Sophia macht sich schon bereit für die Wissenschaft, das Eis zu testen und mal rauszubekommen, wie man sehr besonders viel Eis bekommt. Hört ihr hier innerhalb der nächsten Stunde bei Hitradio Antenne 1. Und passend zum Sommerwetter habe ich jetzt auch Sommersound für euch auf der Playlist und zwar von Leonie. Das ist Don't Worry, einer der besten Hits von heute. Ihr hört Hitradio Antenne 1.

0: Sie hat es mit einem einzigen Hit geschafft, dass Country-Pop einfach mal so wieder cool geworden ist. Dasha. Der TikTok-Hype. Austin gibt's gleich hier. Und der Mega-Durchstarter schlechthin ist mit am Start. Das ist Alex Warren. Mit Fever Dream. Die besten Hits von heute gleich hier innerhalb der nächsten halben Stunde bei Hitradio Antenne 1.
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0: Radio Antenne 1, das Wetter wird ein sonniger Feierabend heute mit bis zu 33 Grad im Maximum, also wirklich Grillwetter Deluxe mit aktuell 29 Grad in der Fußgängerzone in Heilbronn, 26 in Geislingen und 28 gemessen in Waiblingen. Morgen werden die Temperaturen dann sogar nochmal getoppt mit bis zu 35 Grad maximal und auch jeder Menge Sonne. Und damit haben wir es jetzt 5 vor 5. Ich wünsche euch einen schönen Donnerstag.
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21: Mit Lukas Schröder. Schönen guten Tag. Der Autokorso der Autobeschäftigten heute in der Landeshauptstadt Stuttgart ist friedlich verlaufen. Mehr als 250 Autos waren heute Mittag in der Stadt unterwegs. Beschäftigte von Mercedes-Benz und Porsche protestierten damit gegen Sozialabbau und mögliche Sparpläne in der Autoindustrie. Laut Polizei gab es aber keine Zwischenfälle. Wir alle haben die Hitzewelle im letzten Monat deutlich gespürt und die nächste ist ja bereits im Anmarsch. Laut dem DRK-Landesverband Baden-Württemberg sei die Hitzewelle ein Stresstest gewesen, den die Einsatzkräfte bewältigen konnten, aber er habe deutlich gezeigt, wo jetzt gehandelt werden müsse. Deshalb fordern sie jetzt unter anderem einen landesweiten Hitzeschutzpakt, in dem Landesregierung, Kommunen, Hilfsorganisationen und weitere Partner gemeinsame Ziele vereinbaren, damit die Infrastruktur fit für den Klimawandel wird und ein stabiler Ablauf gesichert ist. Kommt die Bundeswehr zurück nach Sigmaringen? Für die neuen Rekruten wird mehr Platz gebraucht und deswegen möchte die Bundeswehr möglicherweise die alte Kaserne in Baden-Württemberg wieder besetzen. Sie ist einer von 8 möglichen Standorten in Deutschland. Eine finale Entscheidung sei aber noch nicht getroffen worden. Sowohl die Stadt als auch der Gemeinderat begrüßen aber das Interesse der Bundeswehr an der ehemaligen Kaserne, so der Bürgermeister von Sigmaringen. Und der Bodensee hat für Anfang Juli ungewöhnlich wenig Wasser. Am Pegel Konstanz liegt der Wasserstand aktuell bei 3,18 Meter. So niedrig war der Bodensee zu dieser Jahreszeit seit Beginn der Messungen noch nie. Grund ist die Trockenheit der letzten Monate. Ohne längeren Regen dürfte der Pegel auch noch weiter sinken. Vor der Insel Reichenau liegt der Seegrund sogar schon teilweise frei. Außerdem könnten Ausflugsschiffe eine der Landestellen auf der Schweizer Seite aktuell nicht mehr anfahren.
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13: Krisen und Inflation drücken auf die Stimmung. 4 von 5 Deutschen machen sich nach wie vor Sorgen um ihre finanzielle Situation. Das zeigt eine Umfrage für die Auskunftei Griff. Damit sind die Bundesbürger im Schnitt etwas pessimistischer als Studienteilnehmer in anderen europäischen Ländern wie Irland, Italien, Polen und Großbritannien. Um finanziell besser dazustehen, will gut die Hälfte der Befragten in Deutschland künftig stärker aufs Geld schauen und mehr sparen. Und noch der Blick auf den DAX, der stand zuletzt bei 25.031 Punkten. Ursula Winkler für Hitradio Antenne 1.
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0: Kurz vor 5 haben wir State Radio Antenne 1 Verkehr, damit ihr gut ankommt. A5 Karlsruhe Richtung Darmstadt zwischen Bruchsal und Dossenheim. Hier haben wir 12 Kilometer Stau, da braucht ihr 40 Minuten länger. Dann weiter auf die A8 Karlsruhe Richtung Stuttgart zwischen Pforzheim West und Süd. Hier staut sich's auf 3 Kilometer, ihr braucht 15 Minuten mehr Zeit. Und zwischen Leonberg West und Ost haben wir 3 Kilometer Stau und 20 Minuten mehr. A8 München Richtung Karlsruhe zwischen Stuttgart Flughafen Messe und dem Stuttgarter Kreuz. 4 Kilometer Stau und 20 Minuten obendrauf. A81 Heilbronn Richtung Würzburg. Hier zwischen Möckmühl und Osterburken 4 Kilometer Stau. Auch da plant ihr bitte 20 Minuten mehr mit ein. Dann geht's weiter auf die A81 Singen Richtung Stuttgart zwischen Sulz am Neckar und Empfingen. Da läuft die Unfallaufnahme und zwischen Böblingen-Hulb und dem Kreuz Stuttgart auf der gleichen Autobahn haben wir 5 Kilometer Stau. Da braucht ihr wie immer 20 Minuten mehr Zeit. Gegenrichtung A81 Stuttgart Richtung Singen zwischen Sulz am Neckar und Oberndorf am Neckar. Hier ein kaputter LKW auf dem Standstreifen. Da liegen Gegenstände auf der Fahrbahn. Und letzte Meldung kommt von der A8, A81 Stuttgart Richtung Karlsruhe zwischen dem Rastplatz Sommerhofen und Leonberg Ost. Hier eine ungesicherte Unfallstelle auf der linken Spur. Vorsicht bitte, da laufen auch Personen auf der Fahrbahn rum. Geblitzt wird in Stuttgart in der Heilbronner Straße auf Höhe von Milaneo in der 40er Zone. Danke an Heiko. Markus hat was entdeckt auf der B27 Tübingen Richtung Balingen. Zwischen der Ausfahrt Hohenzollern und Biesingen stehen sie in der Senke. Da sind 120 erlaubt. Danke auch an dich. Und 50 dürft ihr fahren in Nürtingen. Da blitzen sie in der Metzinger Straße. Und zwar bergabwärts kurz vorm Meistermax. Danke an Finn fürs Melden. Wenn ihr auch was entdeckt habt, ganz egal ob Staus oder Blitzer, dann meldet gern telefonisch, gern auch einfach per WhatsApp an die 08075. 77.000 oder ganz einfach über die Antenne 1 App. Gute Fahrt!
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0: Hallo! Antenne 1. Und schönen Donnerstagfeierabend euch. Mit welcher App ihr neue Menschen kennenlernt, ohne dass es irgendwelche komischen Schweigesituationen gibt, das verrate ich euch in den nächsten 12 Minuten hier bei uns. Also dranbleiben. Und ansonsten in so Situationen natürlich auch Radio aufdrehen. Das geht auch ganz einfach. Dann ist auch keine Stille. Mit unserer Vielfalt habt ihr was zum Hören. Mit den 10ern, mit den 20ern und natürlich mit den besten Hits von heute. Und da starten wir rein mit Alex Warren. Das ist Fever Dream hier bei Hitradio Antenne 1.

Nie wieder komische Stille beim Date. Hier ist Hitradio Antenne 1 am Donnerstagnachmittag. Und ich meine, wir wissen ja alle, es ist gar nicht so einfach, neue Leute kennenzulernen, irgendwie zwischen Uni und Arbeit oder zwischen irgendwelchen anderen Terminen. Jetzt ist aber eine neue Plattform auf dem Markt, die das Ganze mal ganz neu denkt. Und zwar KinoLemon. Die hebt sich ein bisschen von den ganzen anderen Freundschafts-Apps ab, wie Bumble for Friends, weil ihr euch da mit euren persönlichen Interessen vorstellt und nicht mit irgendwelchen Bildern. Weil ganz ehrlich, aus Bildern kann ich jetzt eh nichts rauslesen. Nur weil jemand gut aussieht, muss er ja nicht gleich nett sein. Da gebt ihr dann zum Beispiel eure Lieblings-YouTube-Kanäle ein und wenn jemand anders dann den gleichen Kanal zum Beispiel auch anguckt, dann habt ihr quasi ein Match. Und ihr seht, wer cool ist bei euch in der Stadt wohnt. Das geht einmal freundschaftlich, aber es geht natürlich auch weiter auf die romantische Ebene, weil wer die große Liebe sucht, der kann ja trotzdem da mal reinschauen, weil man sagt ja, die beste Liebe beginnt in der Freundschaft, sagt der Single-Liebesexperte hier im Radio. Ich finde, es wäre auf jeden Fall eine sehr gute Idee dafür, denn dann herrscht auf jeden Fall nie wieder Stille beim ersten Date, weil man nicht weiß, worüber man sprechen soll. Man hat ja irgendwie ein gemeinsames Gesprächsthema. Finde ich sehr gut. Ansonsten sprecht ihr einfach über Musik, zum Beispiel über den aktuellen von Dasha. Das hier ist Austin, einer der besten Hits von heute bei Hitradio Antenne 1. Einen schönen Donnerstagnachmittag euch.

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13: Update Radio Antenne 1 Verkehr, damit ihr gut ankommt, um gleich 6:02. Starten wir auf der A5 Heidelberg Richtung Basel zwischen dem Dreieck Karlsruhe und Rastatt Nord. Hier 5 Kilometer Stau, da braucht ihr 20 Minuten länger. Gegenrichtung A5 Karlsruhe Heidelberg zwischen Bruchsal und Schwetzingen 15 Kilometer Stau, hier braucht ihr aktuell 35 Minuten mehr Zeit. Dann weiter auf die A8 Karlsruhe Richtung Stuttgart, jetzt auf Höhe Pforzheim Nord eine ungesicherte Unfallstelle und zwischen Leonberg West und Ost haben wir 4 Kilometer Stau. Da braucht ihr 25 Minuten mehr. Gehen wir rüber auf die A81 Heilbronn Richtung Würzburg zwischen Möckmühl und Osterburken. 4 Kilometer Stau und 20 Minuten mehr. B10, B27 in Stuttgart, die Heilbronner Straße. Zwischen dem Pragsattel und der Sieglestraße gab es einen Unfall auf der mittleren Spur. Da bitte auch vorsichtig fahren. Und wir gucken noch in Rems-Murr-Kreis. Da ist die Kreisstraße zwischen Schornbach und Schorndorf wegen eines Unfalls in beiden Fahrtrichtungen gesperrt. Wenn ihr könnt, macht da bitte den großen Bogen drumherum. Geblitzt wird in Nürtingen in der Metzinger Straße und zwar bergabwärts kurz vorm Meister Max in der 50er Zone. Danke an Finn. Nadine hat was entdeckt. Leonberg, neue Rampelstraße in der 50er Zone. Danke auch wie immer an dich. Und in Empfingen stehen sie in der Heigerlocher Straße am Ortseingang. Wenn ihr von Heigerloch aus kommt in der 30er Zone, danke an Armin fürs Melden. Wenn ihr auch was entdeckt habt, ganz egal ob Staus oder Blitzer, dann meldet es gerne telefonisch, gerne auch einfach per WhatsApp an die 08000 75 7000 oder ganz einfach über die Antenne 1 App. Gute Fahrt!

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0: Wer schleimt, kriegt mehr Eis. Einen schönen Donnerstag wünsche ich euch. Ihr habt es vielleicht gerade schon bei mir gehört bei Hitradio Antenne 1. Wer dem Eismann Komplimente macht, der bekommt angeblich auch eine größere Kugel in die Waffel. Sagt eine Studie zu dem Thema. Ich hab's nicht ganz geglaubt und deswegen meine Kollegen Sophia und René losgeschickt, um das Ganze mal zu testen. Die beiden stehen jetzt vor der Eisdiele Cortina in Stuttgart-Möhringen. Also Test Go, wie sieht's aus?
1: Ja genau, Julian. Wir haben jetzt zuerst unseren Praktikanten René reingeschickt. Der hat jetzt schon seine Kugel Eis und der hat die auch ganz normal bestellt, also ohne Komplimente. Und René, was sagst du zu deiner Kugel?
2: Ja, also ist schon recht klein.
1: Und jetzt gehe ich deshalb rein und mache mal jetzt die ganz großen Komplimente und wir gucken mal, was wird.
3: Ich habe auch gehört, dass ihr die Beste hier seid in Möhringen. Also weil euer Eis sieht doch sehr lecker aus, sehr clean.
4: Ich würde dann eine Kugel Haselnuss bitte in der Waffel.
1: Okay, René, wir haben jetzt beide unsere Kugel Eis hier und was würdest du sagen?
5: Deine ist schon deutlich größer.
1: Und ich würde sagen, deshalb stellen wir jetzt mal den lieben Eismann zur Rede. Ob das jetzt echt geklappt hat, weil ich so viele Komplimente gemacht habe?
6: Teilweise ist Ding. Man geht ein bisschen lockerer.
1: Sagst du, wenn jetzt hier demnächst noch mal jemand reinkommt und dir Komplimente macht, kriegt er auch eine bisschen größere Kugel?
6: Grundsätzlich ja, sicher.
0: Okay, das hätte ich jetzt auf jeden Fall nicht gedacht. Also wenn ihr ab jetzt einen überfreundlichen Mann am Tresen seht bei der Eisdiele, der sagt, wie toll doch alles aussieht in der Eisdiele. Ja, das bin ich. Ich möchte noch mehr Eis. Schönen Feierabend euch auf jeden Fall. Und während ihr euch jetzt noch überlegt, zu welcher Eisdiele es für euch geht, spielen wir euch hier schon mal den perfekten Sommersound mit Kygo und Save My Love. Das ist einer der besten Hits von heute hier bei Hitradio Antenne 1.

0: Michael Schulte hat genau den richtigen entspannten Soundtrack für den Donnerstagfeierabend am Start. Mit 5am ist er gleich bei uns auf der Playlist. Und wenn ihr doch ein kleines bisschen mehr Power braucht, dann ist Kato euer Mann. Mehr geht nicht. Turn the lights off. Das sind die besten Hits von heute. Gleich hier in der nächsten halben Stunde bei Hitradio Antenne 1.
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0: Herr Steffen Kern von der Evangelischen Kirche, schönen Donnerstag euch. Habt ihr eigentlich für Deutschland gebetet vor dem Spiel gegen Paraguay? Ihr wisst, da war was letzte Woche. Nein, man sollte nicht dran erinnern. Aber wer dafür gebetet hat, dass Deutschland gewinnt, der hat zumindest keine Gebetserhörung erlebt. Tja, manchmal ist das ja nicht nur im Fußball so. Du betest für etwas, du ersehnst etwas unbedingt, du wünschst dir etwas von Herzen. Und das tritt doch nicht ein, obwohl du vielleicht ein Sehnsuchtsgebet zum Himmel geschickt hast. Gott erhört nicht alle Gebete, aber er hält das, was er verspricht. Daran glaube ich, dass Gott bei uns ist, auch in Niederlagen, auch dann, wenn etwas schief geht. Dann, wenn wir nicht oben auf sind, Gott ist nicht nur auf der Gewinnerseite, er ist gerade dann da, wenn wir tief fallen und wenn wir Trost brauchen. Ich wünsche euch das, dass ihr immer gehalten seid und dass ihr hoffnungsvoll weitergeht. In diesem Sinne, schönen Donnerstagabend.
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5: Hitradio Antenne 1, das Wetter. An die 30 Grad kann es auch jetzt im Feierabend weitergeben. Dazu jede Menge Sonne. Bei 26 Grad in Aalen, 27 in Renningen und 28 am Alten Rathaus in Gerlingen gemessen. Morgen toppen wir das Ganze dann sogar nochmal. Damit bis zu 35 Grad und auch weiter Sonne pur. Und damit ist es jetzt 5 vor 6. Ich wünsche euch einen schönen Donnerstag.
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24: Mit Lukas Schröder, schönen guten Tag. Die Polizei in Baden-Württemberg soll künftig grundsätzlich die Nationalität von Verdächtigen nennen. Landesinnenminister Hagel will dafür die Pressearbeit von Polizei und Justiz ändern. Bisher wird in jedem Einzelfall geprüft, ob die Staatsangehörigkeit in einer Polizeimeldung genannt wird. Künftig soll das die Regel sein. Ausnahmen soll es nur geben, wenn zum Beispiel der Jugendschutz, laufende Ermittlungen oder der Schutz der Anonymität dagegen sprechen. Hagel sagt, wer vertrauen wolle, müsse Klartext reden. Baden-Württemberg setzt sich außerdem für eine bundesweit einheitliche Regelung ein. Der baden-württembergische Sportwagenbauer Porsche steht weiter ziemlich unter Druck. Im ersten Halbjahr dieses Jahr hat Porsche weltweit rund 122.300 Fahrzeuge ausgeliefert. Das sind 16% weniger als im Vorjahreszeitraum. Besonders stark ist der Absatz in China eingebrochen, aber auch die ausgelaufenen Steuervergünstigungen für Elektro- und Hybridautos in den USA macht Porsche zu schaffen. Einziger Lichtblick ist der Porsche 911. Der Sportwagen-Klassiker hat als einziges Modell zugelegt. Das Bundeswirtschaftsministerium hat kurzfristig einen Antragsstopp für das zentrale Innovationsprogramm Mittelstand verhängt. Laut den Unternehmen Baden-Württemberg spare die Bundesregierung aber dabei an der falschen Stelle und sie fordern, dass der Antragsstopp sofort wieder aufgehoben wird. Es sei eine der wichtigsten Instrumente für kleine und mittlere Unternehmen, um forschen und entwickeln zu können. Und die Bundespolizei hat ihren Jahresbericht für das letzte Jahr veröffentlicht. Demnach ist die Zahl an Gewaltdelikten an Bahnhöfen und an anderen Orten um knapp 4% gestiegen. Auch ist die Anzahl der Angriffe gegen Bundespolizisten um mehr als 7% gestiegen. Insgesamt sind die Straftaten im Aufgabenbereich der Bundespolizei aber gesunken. Das hat vor allem damit zu tun, dass seit den verstärkten Grenzkontrollen weniger Verstöße gegen das Aufenthaltsgesetz festgestellt wurden.
5: 2 Minuten vor 6, der Hitradio Antenne 1 Verkehr, damit ihr gut ankommt. A5 Heidelberg Richtung Basel, zwischen dem Dreieck Karlsruhe und Raststadt Nord haben wir 5 Kilometer Stau, da braucht ihr 25 Minuten länger. Dann die Gegenrichtung, A5 Karlsruhe Richtung Heidelberg, zwischen Bruchsal und Heidelberg-Schwetzingen, 12 Kilometer Stau, eine halbe Stunde plus, hier zwischen Kronau und dem Kreuz Waldorf eine ungesicherte Unfallstelle. A6 Heilbronn Richtung Nürnberg, auf Höhe Heilbronn-Neckarsulm eine ungesicherte Unfallstelle auf der linken Spur. Dann gehen wir weiter auf die A8 Karlsruhe-Stuttgart. Hier zwischen Rutesheim und Leonberg-Ost 4 Kilometer Stau und 20 Minuten Zeitverlust. A81 Heilbronn Richtung Würzburg. Zwischen Heilbronn unter Gruppenbach und Weinsberg-Ellhofen liegen Fahrzeugteile auf der linken und auf der mittleren Spur. Und zwischen Möckmühl und Osterburken haben wir on top noch 3 Kilometer Stau. Hier braucht ihr 20 Minuten mehr. A81 in der Gegenrichtung, Stuttgart Richtung Heilbronn. Zwischen Stuttgart-Feuerbach und Pleidelsheim 10 Kilometer Stop and Go, hier 20 Minuten obendrauf. Und letzte Meldung kommt aus dem Rems-Murr-Kreis. Von der Kreisstraße zwischen Schornbach und Schorndorf. Hier gab es einen Unfall, beide Fahrtrichtungen deswegen dicht. Wenn ihr könnt, macht bitte den großen Bogen drumherum. Geblitzt wird in Nürtingen in der Metzinger Straße und zwar bergabwärts kurz vor Meistermax in der 50er Zone. Danke an Finn. Nadine hat was entdeckt in Leonberg in der neuen Ranteltstraße in der 50er Zone. Danke auch an dich. Und Armin hat den neuesten gesehen in Empfingen in der Heigerlocher Straße am Ortseingang, wenn ihr von Heigerloch aus kommt. 30 da erlaubt. Danke auch an dich fürs Melden. Und wenn ihr auch was entdeckt habt, ganz egal ob Staus oder Blitzer, dann meldet es gerne telefonisch, gerne auch einfach per WhatsApp an die 08000 75 7000 oder ganz einfach über die Antenne 1 App. Gute Fahrt!
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5: Hallo! Ich weiß, der Abend ist noch lang, aber so ganz, ganz, ganz insgeheim freuen wir uns dann doch alle aufs Bett heute Abend, weil heute Nacht schlaft ihr da wie ein Baby. Wie ihr das macht, gleich hier in 12 Minuten. Jetzt kommt aber erstmal die Energie zum Durchhalten bis dahin mit den 10ern, mit den 20ern und natürlich mit den besten Hits von heute. Und da starten wir rein mit Michael Schulte und 5 a.m.

Wenn ihr das im Schlafzimmer macht, dann könnt ihr nicht schlafen. Hier ist die Antenne 1 und nein, nicht das, was ihr jetzt denkt. Kurz von Anfang, Forscher haben untersucht, wie wir am besten schlafen können. Und wenig überraschend, das ist, wenn es ganz dunkel und vor allem ganz still ist, also Fenster zu. Viel interessanter ist aber diese Erkenntnis hier. Es gibt nämlich eine Sache, die euch im Schlafzimmer vom Schlafen abhält und die hatte ich wirklich nicht auf dem Schirm. Und zwar sind das Bilder an der Wand. Angeblich, laut dieser Untersuchung, schauen wir dann nämlich nachts immer unterbewusst immer mal wieder hin und denken drüber nach, was auf diesen Bildern ist und was da passiert ist an dem Tag und so weiter. Deswegen können wir nicht schlafen, checken aber gar nicht, warum, weil das ja alles nur unterbewusst ist. Also Bilder heute Abend abhängen im Feierabend und dann sind wir morgen völlig ausgeschlafen. So einfach ist es. Hier ist der Radio Antenne 1.

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9: 3:07, der Hitradio Antenne 1 Verkehr, damit ihr gut ankommt. Starten wir auf der A5 Heidelberg Richtung Basel zwischen dem Dreieck Karlsruhe und Rastatt Nord. Hier 4 Kilometer Stau, ihr braucht noch 15 Minuten mehr. Und auf der A5 Karlsruhe Heidelberg zwischen Bruchsal und Schwetzingen 13 Kilometer Stop and Go, hier 30 Minuten mehr. A8 Karlsruhe Richtung Stuttgart zwischen Rotesheim und Leonberg Ost, hier braucht 20 Minuten mehr wegen 4 Kilometern Stau. A81 Stuttgart Richtung Singen zwischen Sindelfingen Ost und Böblingen Sindelfingen, hier eine ungesicherte Unfallstelle auf der rechten Spur. Und die letzte Meldung kommt aus dem Rems-Murr-Kreis von der Kreisstraße zwischen Schornbach und Schorndorf, hier beide Fahrtrichtungen gesperrt. Wenn ihr könnt, macht bitte einen großen Bogen drumherum. Geblitzt in Leonberg in der neuen Ranteltstraße in der 50er-Zone, danke da an Nadine. Armin hat was entdeckt, Empfingen in der Heigerlocher Straße stehen sie da. Wenn ihr von Heigerloch aus kommt, am Ortseingang in der 30er-Zone, danke auch an dich. Und auch 30 sind erlaubt im Pforzheim am Waisenhausplatz, da hat Martin einen Blitzer entdeckt. Ein Caddy, danke auch an dich fürs Melden. Wenn ihr auch was entdeckt habt, ganz egal ob Staus oder Blitzer, dann meldet es gern telefonisch, gern auch einfach per WhatsApp an die 08000 75 7000 oder ganz einfach über die Antenne 1 App. Gute Fahrt!
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0: Hose ist gefährlich. Einen schönen Feierabend wünsche ich euch. Hier ist Hitradio-Antenne 1 und auf TikTok trendet gerade ein Hashtag, der nennt sich Deadly Zara Pants, also auf Deutsch tödliche Zara Hose. Da haben sich jetzt wohl tatsächlich mehrere Menschen mit verletzt. Das ist so eine Satin-Hose für Frauen, die vom Stil wohl relativ lang ist. Jetzt ist der Stoff aber ziemlich rutschig, weil so komisches Satin-Ding halt. Und dann tritt man da drauf und fällt wohl hin. Und tut sich halt weh. Ich weiß jetzt nicht, warum man Hosen kauft, die einem zu lang sind. Aber ich bin halt auch ein Mann. Weiß ich jetzt nicht. Also passt bitte auf euch auf im Feierabend, egal welche Hose ihr tragt. Ich hoffe, ihr könnt einen Gang runterfahren und dabei entspannen. Wir steuern unseren Teil auf jeden Fall zu bei mit der aktuellen Nummer von Alex Warren. Das hier ist Ordinary bei Hitradio Antenne 1. Einer der besten Hits von heute.
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1: Entschuldigung, ich muss ganz kurz runterschlucken. Wir sind hier gerade, Kollegen von uns haben gegrillt und haben uns ins Studio gerade ihr Grillzeug reingebracht. Mal ganz vielen Dank an der Stelle. Jetzt moderiere ich aber mit Vollmond. Ich hoffe, bei euch ist auch so geil. Wir gehen auf jeden Fall ganz entspannt in den Donnerstag-Feierabend. Mit Teddy Swims und Mr. Know-It-All. Der hat auf dem Schlossplatz ja die Woche richtig abgerissen. Macht er jetzt auch bei uns. Und mit Bibi Rexha kann man wohl auch richtig abreißen. Hier hat es in der Musik gemacht mit New Religion, einer der besten Hits von heute. Gleich hier, innerhalb der nächsten halben Stunde bei Radio Antenne 1.
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1: 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Das Wetter bleibt heute Abend schön warm und sonnig bei um die 25 Grad maximal. Aktuell 26 in Heidenheim, 28 am Fernsehturm in Stuttgart und 25 Grad in Bad Wildbad. Auch morgen bekommen wir so ein freundliches Wetter zum Start ins Wochenende. Damit bis zu 35 Grad maximal und auch wieder viel Sonne. Und damit ist es jetzt 5 vor 7. Ich wünsche euch einen schönen Donnerstag.
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12: Mit Lukas Schröder, guten Abend. Das Gesundheitssparpaket der Bundesregierung kann morgen wohl wie geplant im Bundestag abgestimmt werden. Das Bundesverfassungsgericht hat Eilanträge von den Grünen und den Linken abgelehnt. Sie hatten kritisiert, dass die Koalition sehr kurzfristig noch hunderte Seiten mit Änderungen vorgelegt hat. Mit dem Paket will Gesundheitsministerin Wagen verhindern, dass die Krankenkassenbeiträge weiter steigen. Dafür sollen unter anderem Ausgaben bei Praxen, Kliniken und der Pharmabranche gebremst werden. Für uns Patienten könnten aber auch höhere Zuzahlungen bei Medikamenten dazukommen. Der Autokorso der Autobeschäftigten in Stuttgart heute Mittag ist friedlich verlaufen. Mehr als 200 Autos waren heute Mittag in der Stadt unterwegs. Beschäftigte von Mercedes-Benz und Porsche protestierten damit gegen Sozialabbau und möglichen Sparplänen in der Autoindustrie. Laut Polizei gab es keine Zwischenfälle. Da hat er die Rechnung mit der 12-Jährigen nicht gemacht. Ein junges Mädchen hat nach einer sexuellen Belästigung in Stuttgart einen Mann mit einem mutigen Plan in die Hände der Polizei laufen lassen. Der 44-Jährige habe sie in der Klettpassage angesprochen und auf die Wange geküsst, berichtete eine Polizeisprecherin. Anschließend habe er ihr Geld für sexuelle Handlungen angeboten. Das Mädchen tauschte daraufhin Handynummern mit dem Verdächtigen aus und ging damit direkt zur Polizei. Das Mädchen kontaktierte dann im Beisein der Beamten den Verdächtigen und vereinbarte mit ihm ein Treffen. Und daraufhin wurde er dann von den Beamten festgenommen. Und Schüler sagen Nein zu Tabak und Nikotin. Im Rahmen des Kreativwettbewerbs Be Smart, Don't Start haben heute 10 Schulklassen für ihre kreativen Projekte eine Auszeichnung erhalten. Unter anderem gab es selbst produzierte Videos, Quizformate oder Schattenspiele. Baden-Württembergs Kultusminister Jung bedankte sich bei allen Lehrkräften, Schulleitungen und Eltern, die die Kampagne unterstützt hatten.
1: Kurz vor 7 der Hitradio Antenne 1. Verkehr, damit ihr gut ankommt. A5 Karlsruhe Richtung Heidelberg. Bitte aufpassen zwischen dem Dreieck Karlsruhe und Mitte. Hier liegen Gegenstände auf der Fahrbahn. Und zwischen Kronau und Schwetzingen haben wir 9 Kilometer stockenden Verkehr. Hier braucht ihr 20 Minuten länger. A6 Heilbronn Richtung Nürnberg. Zwischen dem Kreuz Weinsberg und Pretzfeld steht ein kaputtes Auto auf der rechten Spur. Da bitte auch vorsichtig fahren. A81 Heilbronn Richtung Stuttgart. Zwischen Weinsberg-Ellhofen und Heilbronn unter Gruppenbach ist ein Reifen auf der rechten Spur. Da bitte auch aufpassen. Und auf der 81 jetzt aber Singen-Stuttgart. Zwischen Sindelfingen-Ost und dem Kreuz Stuttgart liegen Gegenstände auf der rechten Spur. Da Dann weiter auf der 81, jetzt aber Stuttgart Richtung Singen. Die Gegenrichtung zwischen dem Kreuz Stuttgart und Böblingen-Sindelfingen haben wir 4 Kilometer Stau. Da braucht ihr wie immer eine halbe Stunde länger. Da eine ungesicherte Unfallstelle auf der rechten Spur zwischen Sindelfingen Ost und Böblingen. Und Ostalbkreis gucken wir auf die Landstraße zwischen Buch und Oberbettringen. Hier läuft die Unfallaufnahme. Letzte Meldung kommt aus dem Rems-Murr-Kreis von der Kreisstraße zwischen Schornbach und Schorndorf. Hier gab es einen Unfall, beide Fahrtrichtungen deswegen dicht. Wenn ihr könnt, macht bitte den großen Bogen drumherum. Geblitzt wird in Leonberg in der neuen Rampelstraße in der 50er-Zone. Danke da an Nadine fürs Melden. Armin hat was entdeckt. In Empfingen stehen sie in der Heigerlocher Straße am Ortseingang. Wenn ihr von Heigerloch aus kommt, da ist 30 erlaubt, danke an Armin. Und auch 30 sind erlaubt in Pforzheim am Waisenhausplatz. Stehen sie mit dem Caddy. Danke an Martin fürs Melden. Wenn ihr auch was entdeckt habt, ganz egal ob Staus oder Blitzer, dann meldet es gerne telefonisch, gerne auch einfach per WhatsApp an die 08000 75 7000 oder ganz einfach über die Antenne 1 App. Gute Fahrt!
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1: Hallo! Also Leute, ich überlege ganz ernsthaft, Instagram einfach mal für 4 Wochen komplett zu löschen und nicht mehr reinzugucken. Warum ich zu diesem drastischen Schritt bereit bin, verrate ich euch gleich in den nächsten 12 Minuten. Radio aber auf jeden Fall anlassen, auch in der Zeit. Wir spielen euch nämlich unsere Vielfalt aus den 10ern mit den 20ern und natürlich mit den besten Hits von heute. Und da starten wir in diesem Donnerstagfeierabend mit Bebe Rexha und New Religion. 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

glaube, ich mache die nächsten 4 Wochen einfach mein Instagram nicht mehr auf. Hier ist Hitradio in der 1 am Donnerstag Feierabend. Und Leute, es gibt einen zweiten Timmy. Schon wieder schwimmt ein Buckelwal in der Ostsee, der da natürlich eigentlich so gar nicht hingehört. Der Gute heißt Hartwin. Und natürlich melden sich gerade auch wieder die allerersten Experten und wollen ihn retten und das, was ich alles mit ihm mache. Die ersten sind sicher schon dabei, den KI-Song zu schreiben. Weiß ich nicht. Er hat sich das nicht ausgesucht. Ach naja, wir kümmern uns um bessere Laune und vor allem auch um bessere Musik mit Kamrat und Be Mine hier bei Hitradio Antenne 1.

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0: Wer Schleins kriegt mehr Eis. Einen schönen Feierabend wünsche ich euch am Donnerstagabend. Und wenn es für euch heute im Feierabend noch zur Eisdiele geht, dann solltet ihr diese eine Sache hier auf jeden Fall beachten, wenn ihr für euer Geld mehr Eis bekommen wollt. Und zwar gibt es eine Studie zu dem Thema, die gesagt hat, ihr bekommt immer dann mehr in der Waffel, wenn ihr vorher dem Eismann Komplimente macht und so ein bisschen erzählt, was er alles toll findet an dem Laden. Hab ich nicht so ganz geglaubt und deswegen meine Kollegen Sophia und René losgeschickt, um das mal zu testen. René hat sich einfach nur so ein Eis geholt und Sophia, die, naja, hört aber selber.
1: Ich habe auch gehört, dass ihr die Beste hier seid in Möhringen. Also weil euer Eis sieht doch sehr lecker aus, sehr clean. Ich würde dann eine Kugel Haselnuss bitte in der Waffel. Okay, René, wir haben jetzt beide unsere Kugel Eis hier und was würdest du sagen?
2: Deine ist schon deutlich größer.
1: Und ich würde sagen, deshalb stellen wir jetzt mal den lieben Eismann zur Rede, ob das jetzt echt geklappt hat, weil ich so viele Komplimente gemacht habe.
3: Teilweise ist es Ding. Man geht ein bisschen lockerer.
1: Sagst du, wenn jetzt hier demnächst noch mal jemand reinkommt und dir Komplimente macht, kriegt er auch eine bisschen größere Kugel?
3: Grundsätzlich ja, sicher.
0: Ja, okay, aber Sophia hat ja wirklich auch geschleimt wie blöde. Aber es hat funktioniert. Na gut, also ich werde das jetzt auch ausprobieren und beim nächsten Mal beim Eis bestellen einfach wirklich, wirklich sehr, sehr freundlich sein. Schönen Feierabend euch auf jeden Fall. Ganz egal, was ihr vorhabt, ob es jetzt zum Eisessen geht oder ihr was ganz anderes vorhabt. Wir sind bei euch mit den besten Hits von heute und mit dem aktuellen von Tame Impala. Das hier ist Dracula bei Hitradio Antenne 1.

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11: Ich bin Thomas Brock. Über das Gesundheitssparpaket kann morgen im Bundestag wie geplant abgestimmt werden. Das Bundesverfassungsgericht hat die Eilanträge von zwei Oppositionsabgeordneten gegen das Gesetzgebungsverfahren abgelehnt.
12: Beim Spargesetz für gesetzliche Krankenkassen hat es kurz vor der geplanten Abstimmung im Bundestag noch erhebliche Änderungen gegeben. Der grüne Gesundheitsexperte Janosch Dahm sprach von einem chaotischen Gesetzgebungsverfahren. Die Eilanträge blieben dennoch ohne Erfolg. Das Paket von Gesundheitsministerin Warken soll die gesetzlichen Krankenkassen von stark steigenden Milliardenausgaben entlasten. Die Bundesregierung will so unmittelbar vor der Sommerpause noch einmal Handlungsfähigkeit beweisen. Dirk Zeitler, Nachrichtenredaktion.
11: Die Bundesregierung wird US-Mittelstreckenwaffen des Typs Tomahawk kaufen und in Deutschland stationieren. Darauf habe man sich beim NATO-Gipfel in Ankara mit der US-Seite verständigt. Das sagte Kanzler Merz heute in seiner Regierungserklärung im Bundestag. Es werde damit eine wichtige strategische Lücke in der Verteidigung geschlossen. Nach langem Hin und Her gibt es beim BAföG Gewissheit. Für einige Empfänger kommen Erhöhungen nicht wie geplant schon zum Wintersemester, sondern ein halbes Jahr später. Das teilten die zuständigen Fachpolitiker von Union und SPD mit.
13: Für sämtliche Pläne, das BAföG in den nächsten Jahren schrittweise auf das Niveau der Grundsicherung zu erhöhen, galt von Anfang an, nur wenn sie finanzierbar sind. Und genau das ist eben nicht der Fall, heißt es von der Union. Sie verweist auf leere Kassen. Und deshalb kommt die Erhöhung des Wohnkostenanteils jetzt erst ein gutes halbes Jahr später. Der BAföG-Grundsatz soll laut SPD allerdings wie geplant schrittweise von jetzt 475 auf 563 Euro in 2029 angehoben werden. Katrin Müller, Nachrichtenredaktion.
11: 5 Monate nach dem brutalen Angriff auf einen Zugbegleiter in Rheinland-Pfalz ist der Angeklagte zu 10 Jahren Gefängnis verurteilt worden. Der 26-Jährige hatte Anfang Februar keine Fahrkarte und schlug den Schaffner so heftig, dass der Mann eine tödliche Hirnblutung erlitt. Das Urteil des Landgerichts Zweibrücken erging wegen Körperverletzung mit Todesfolge und ist noch nicht rechtskräftig. Der Fall hat deutschlandweit eine Debatte über mangelnde Sicherheit in Zügen ausgelöst.
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14: Hallo auf die Straßen. A81 Stuttgart Richtung Singen. Zwischen dem Kreuz Stuttgart und Böblingen-Sindelfingen 4 Kilometer Stau. Wartezeit hier 26 Minuten. Allen unterwegs eine gute Fahrt. 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
1: Ich bin Thomas Brock. Die schwarz-rote Koalition kann zwei ihrer wichtigsten Projekte wohl wie geplant vorantreiben. Das Bundesverfassungsgericht hat Eilanträge aus der Opposition gegen das Gesundheitssparpaket und das neue Heizungsgesetz abgelehnt.
2: Damit ist für die Koalition die Gefahr eines erneut vermasselten Starts in den politischen Sommer vorerst gebannt. Doch vor dem Bündnis liegt jetzt viel angekündigte Gesetzesarbeit. Die umstrittenen Krankenkassenpläne von Gesundheitsministerin Wagen sollen die gesetzlichen Kassen von stark steigenden Milliardenausgaben entlasten. Frei ist der Weg auch für das neue Gebäudemodernisierungsgesetz. Schwarz-Rot will Kernpunkte der von der früheren Ampelregierung beschlossenen Regelung kippen. Dirk Zeitler, Nachrichtenredaktion.
1: Der Bundestag hat den Plan zum Bau zahlreicher neuer Gaskraftwerke in den nächsten 5 Jahren gebilligt. Die neuen Anlagen sollen den Kohleausstieg und den Ausbau von Ökostrom flankieren und befürchtete Lücken in der Stromversorgung vermeiden. Auf Verbraucher kommen damit ab 2031 zusätzliche Kosten für eine neue Umlage zu, mit der die Förderung in Milliardenhöhe für die Betreiber finanziert werden soll. Unternehmen wie WhatsApp, Microsoft, Google und Co. könnten schon bald wieder in privaten Chats nach Hinweisen auf sexuellen Kindesmissbrauch suchen dürfen. Nach einer überraschenden Wende in der Debatte um die sogenannte Chatkontrolle billigte das EU-Parlament grundsätzlich eine befristete Ausnahme von europäischen Datenschutzregeln.
3: Für das Europaparlament ist die Chatkontrolle kein Ruhmesblatt. Im April war eine Ausnahmeregelung vom EU-Datenschutz ausgelaufen. Die erlaubte das automatisierte Scannen nach Kinderpornos auf den Geräten der Nutzer. Und das Parlament wollte das eigentlich nicht verlängern, tat es jetzt aber unter Druck von Industrie und Regierungen doch. Bei mehr als 100 abwesenden Abgeordneten, mit einer hauchdünnen Mehrheit und in einem ganz und gar unüblichen Eilverfahren. Aus Brüssel, Dieter Ebeling.
1: Radsport-Superstar Tadej Pogacar hat die erste schwere Bergankunft dieser Tour de France in den Pyrenäen mit Bravour gemeistert und das gelbe Trikot zurückerobert. Der Slowene gewann souverän die 6. Etappe mit mehr als 2,5 Minuten vor seinem Rivalen Jonas Vingegaard. Der deutsche Star Florian Lipowitz kam in einer weiteren Verfolgergruppe knapp 3 Minuten hinter Pogacar ins Ziel.
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4: Hallo auf die Straßen. A81 Stuttgart Richtung Singen zwischen dem Kreuz Stuttgart und Böblingen-Hulb. 5 Kilometer Stau, die Wartezeit beträgt hier 20 Minuten. 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
6: Ich bin David Riemer. Junge Familien sollen beim Kindergeld von Bürokratie entlastet werden. Dazu hat der Bundestag die Einführung eines antragslosen Kindergeldes beschlossen. Der Bundesrat muss aber noch zustimmen.
7: Es soll ein echter Servicegewinn für hunderttausende Eltern werden. Das verspricht die Bundesregierung. Geplant sind 2 Schritte. Die erste Ausbaustufe umfasst Geburten ab dem 2. Kind, da die Familienkasse bekannte Daten für erstgeborene Kinder weiterverwenden kann. In einer 2. Stufe soll das Verfahren dann auf erstgeborene Kinder ausgeweitet werden. Leistungen sollen so schnell, unkompliziert und ohne unnötige Bürokratie bei den Menschen ankommen, heißt es aus der Koalition. Das Kindergeld beträgt unabhängig vom Einkommen aktuell 259 Euro pro Monat und Kind. Aus Berlin, Dirk Zeitler.
6: Das Bundesverfassungsgericht hat Eilanträge 2 Oppositionsabgeordneter gegen das Gesetzgebungsverfahren zum Gesundheitssparpaket abgelehnt. Über das Gesetz zur Stabilisierung der Beitragssätze in der gesetzlichen Krankenversicherung kann damit wie geplant morgen im Bundestag abgestimmt werden. Die Abgeordneten von Grünen und Linken hatten sich nach Karlsruhe gewandt, weil sie das eilige Gesetzgebungsverfahren für unzulässig hielten. Bei Volkswagen wächst der Widerstand gegen die verschärften Sparpläne des Konzerns. Während der Aufsichtsrat über das weitere Vorgehen berät, haben Beschäftigte heute an mehreren Standorten gegen möglichen Stellenabbau und drohende Werksschließungen protestiert.
8: Trillerpfeifen, Sirenen und jede Menge rote Fahnen. So haben tausende Beschäftigte protestiert. In Wolfsburg zog der Protest sogar bis vor das Vorstandshaus. Bei vielen liegen die Nerven blank. Sie wissen seit Wochen nicht, wie es mit ihren Standorten weitergeht. Schließung, keine Schließung, Stellenabbau, ja oder nein? Die IG Metall spricht von einem Angriff auf die Belegschaft und wirft dem Vorstand vor, die Menschen bewusst zu verunsichern. Sie kündigt an, den Druck notfalls weiter zu erhöhen. Zoe Tassovali, Nachrichtenredaktion.
6: 5 Monate nach dem brutalen Angriff auf einen Zugbegleiter in Rheinland-Pfalz ist der Angeklagte zu 10 Jahren Gefängnis verurteilt worden. Der 26-Jährige hatte Anfang Februar keine Fahrkarte und schlug den Schaffner den Angaben zufolge so heftig, dass der Mann eine tödliche Hirnblutung erlitt. Der Fall hat deutschlandweit eine Debatte über mangelnde Sicherheit in Zügen ausgelöst.
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9: Es liegen uns momentan keine Meldungen vor. Alle aktuellen Staus und Blitzer findet ihr sonst auch jederzeit auf antenne1.de oder ganz bequem in unserer Antenne 1 App.
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2: Mit Steffen Kern von der Evangelischen Kirche, schönen Donnerstagabend. Ich hoffe, ihr seid gut durch diesen Tag gekommen. Habt ihr das geschafft, was ihr schaffen wolltet? Seid ihr gescheitert mit irgendetwas, was ihr unbedingt erreichen wolltet? Wie auch immer euer Tag verlaufen ist, jetzt heute Abend kommt es nicht mehr drauf an, ob ihr gewonnen oder verloren habt. Jetzt kommt es drauf an, dass ihr einfach seid. In Gottes guter Hand. Geachtet, geliebt, wertgeschätzt. Und in dieser Grundhaltung dürft ihr einschlafen. In diesem Sinne euch eine gute und behütete Nacht.
3: Ein Gedanke eurer Kirche.
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5: Ich bin David Riemer. Junge Familien sollen beim Kindergeld von Bürokratie entlastet werden. Dazu hat der Bundestag die Einführung eines antragslosen Kindergeldes beschlossen. Der Bundesrat muss aber noch zustimmen.
6: Es soll ein echter Servicegewinn für hunderttausende Eltern werden. Das verspricht die Bundesregierung. Geplant sind zwei Schritte. Die erste Ausbaustufe umfasst Geburten ab dem zweiten Kind, da die Familienkasse bekannte Daten für erstgeborene Kinder weiterverwenden kann. In einer zweiten Stufe soll das Verfahren dann auf erstgeborene Kinder ausgeweitet werden. Leistungen sollen so schnell, unkompliziert und ohne unnötige Bürokratie bei den Menschen ankommen, heißt es aus der Koalition. Das Kindergeld beträgt unabhängig vom Einkommen aktuell 259 Euro pro Monat und Kind. Aus Berlin, Dirk Zeitler.
5: Das Bundesverfassungsgericht hat Eilanträge zwei Oppositionsabgeordneter gegen das Gesetzgebungsverfahren zum Gesundheitssparpaket abgelehnt. Über das Gesetz zur Stabilisierung der Beitragssätze in der gesetzlichen Krankenversicherung kann damit wie geplant morgen im Bundestag abgestimmt werden. Die Abgeordneten von Grünen und Linken hatten sich nach Karlsruhe gewandt, weil sie das eilige Gesetzgebungsverfahren für unzulässig hielten. Bei Volkswagen wächst der Widerstand gegen die verschärften Sparpläne des Konzerns. Während der Aufsichtsrat über das weitere Vorgehen berät, haben Beschäftigte heute an mehreren Standorten gegen möglichen Stellenabbau und drohende Werksschließungen protestiert.
7: Trillerpfeifen, Sirenen und jede Menge rote Fahnen. So haben tausende Beschäftigte protestiert. In Wolfsburg zog der Protest sogar bis vor das Vorstandshaus. Bei vielen liegen die Nerven blank. Sie wissen seit Wochen nicht, wie es mit ihren Standorten weitergeht. Schließung, keine Schließung, Stellenabbau, ja oder nein? Die IG Metall spricht von einem Angriff auf die Belegschaft und wirft dem Vorstand vor, die Menschen bewusst zu verunsichern. Sie kündigt an, den Druck notfalls weiter zu erhöhen. Zoe Tassovali, Nachrichtenredaktion.
5: 5 Monate nach dem brutalen Angriff auf einen Zugbegleiter in Rheinland-Pfalz ist der Angeklagte zu 10 Jahren Gefängnis verurteilt worden. Der 26-Jährige hatte Anfang Februar keine Fahrkarte und schlug den Schaffner den Angaben zufolge so heftig, dass der Mann eine tödliche Hirnblutung erlitt. Der Fall hat deutschlandweit eine Debatte über mangelnde Sicherheit in Zügen ausgelöst.
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8: Es liegen uns momentan keine Meldungen vor. Alle aktuellen Staus und Blitzer findet ihr sonst auch jederzeit auf antenne1.de oder ganz bequem in unserer Antenne 1 App.
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7: Ich bin David Riemer. Die schwarz-rote Koalition kann zwei ihrer wichtigsten Projekte wohl wie geplant vorantreiben. Das Bundesverfassungsgericht hat Eilanträge aus der Opposition gegen das Gesundheitssparpaket und das neue Heizungsgesetz abgelehnt.
8: Damit ist für die Koalition die Gefahr eines erneut vermasselten Starts in den politischen Sommer vorerst gebannt. Doch vor dem Bündnis liegt jetzt viel angekündigte Gesetzesarbeit. Die umstrittenen Krankenkassenpläne von Gesundheitsministerin Wagen sollen die gesetzlichen Kassen von stark steigenden Milliardenausgaben entlasten. Frei ist der Weg auch für das neue Gebäudemodernisierungsgesetz. Schwarz-Rot will Kernpunkte der von der früheren Ampelregierung beschlossenen Regelung kippen. Weiterhin sollen auch neue Gas- und Ölheizungen eingebaut werden können. Aus Berlin, Dirk Zeitler.
7: VW macht nach der Sitzung seines Aufsichtsrats weiter keine Angaben zu möglichen Werksschließungen und Stellenabbau. Der Konzern stellte dem Gremium ein Maßnahmenpaket vor. Konzernchef Blume kündigte an, die Modellpalette um bis zu 50% und die Ausstattungsoption um bis zu 75% zu reduzieren. Betriebsratschefin Cavallo forderte Blume nach der Sitzung auf, sich im Laufe des Freitags unmissverständlich zu den Gerüchten über die angeblichen Vorstandspläne zu äußern. Immer weniger Menschen greifen zum Buch und das merkt inzwischen auch die Branche. Der Umsatz ist laut dem Börsenverein des deutschen Buchhandels im vergangenen Jahr um 2,7% gesunken. Und auch in diesem Jahr sieht es bisher nicht besser aus. Besonders junge Menschen lesen immer weniger.
9: Lesen ist für Kinder, Jugendliche und junge Erwachsene nicht mehr so wichtig. Der Börsenverein sagt, das liegt vor allem an der Bildungspolitik. Lesen werde demnach gar nicht mehr so stark gefördert. Dass Kinder und Jugendliche nicht mehr so gut lesen können, spürt am Ende vor allem der Buchmarkt. Selbst Kinder- und Jugendbücher werden weniger gekauft. Immerhin boomen Liebesromane für junge Erwachsene weiter und auch Hörbücher liegen weiter im Trend. Dort sind die Umsätze zuletzt sogar deutlich gestiegen. Zoe Tassovali, Nachrichtenredaktion.
7: Im hessischen Hünfelden soll ein 45-Jähriger seine 76 Jahre alte Mutter im Streit angegriffen und angezündet haben. Die Frau sei noch vor Ort an ihren Verletzungen gestorben, teilte die Polizei mit. Der Tatverdächtige flüchtete zunächst, wurde am Abend aber festgenommen. Die 103 Jahre alte Großmutter des Mannes wurde schwer verletzt in ein Krankenhaus gebracht. Die Hintergründe der Tat sind noch unklar, die Ermittlungen laufen.
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10: A7 Ulm in Richtung Würzburg zwischen Heidenheim und Aalen-Oberkochen ein Pannenfahrzeug. Ansonsten aber keine Meldungen. Alle aktuellen Staus und Blitzer findet ihr sonst auch immer auf antenne1.de oder ganz bequem in unserer Antenne 1 App.
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1: Ich bin David Riemer. Nachdem das Bundesverfassungsgericht Eilanträge aus der Opposition abgewiesen hat, stimmt der Bundestag heute wie geplant über das Gesundheitssparpaket der schwarz-roten Koalition ab. Die Reform soll die gesetzlichen Krankenkassen finanziell entlasten und weitere Beitragserhöhungen verhindern.
2: Hinter den Kulissen hat die Koalition fast bis zum Schluss an dem Paket gefeilt und sie hat einige Pläne doch wieder entschärft. So soll die kostenlose Familienversicherung für Eltern mit Kindern unter 12 Jahren länger erhalten bleiben, als es zunächst geplant war. Viele Versicherte müssen sich trotzdem auf Einschnitte einstellen. Bei Medikamenten müssen Patienten dann tiefer in die Tasche greifen. Gleichzeitig sollen Praxen, Kliniken und die Pharmabranche bei den Ausgaben stärker in die Pflicht genommen werden. Zoe Tassovali, Nachrichtenredaktion.
1: Bei Unfällen mit Elektrorollern gelten künftig strengere Regeln für deren Vermieter. Der Bundestag hat am späten Abend eine Gesetzesänderung verabschiedet, durch die die Geschädigten leichter an Schadenersatz kommen sollen.
3: Ein E-Roller kippt gegen ein Auto und beschädigt es. Wer zahlt? Ich stolpere über einen auf dem Gehweg liegenden E-Roller und verletze mich. Wer zahlt? Bis jetzt muss das Unfallopfer herausfinden, wer den E-Scooter zuletzt gefahren und abgestellt hat. Und er muss auch noch nachweisen, ob der Fahrer wirklich schuld ist am Unfall. Das ist in den allermeisten Fällen unmöglich und deshalb gilt jetzt, grundsätzlich haftet der Leihrolleranbieter für Schäden, die seine Roller verursachen. Und wenn der Fahrer doch rauszufinden ist, muss der zahlen, es sei denn, er kann seine Unschuld beweisen. Aus Berlin, Uli Rattinger.
1: VW macht nach der Sitzung seines Aufsichtsrats weiter keine Angaben zu möglichen Werksschließungen und Stellenabbau. Der Konzern stellte dem Gremium ein Maßnahmenpaket vor. Konzernchef Blume kündigte an, die Modellpalette um bis zu 50% und die Ausstattungsoptionen um bis zu 75% zu reduzieren. Ob damit Stellenabbau oder Werksschließungen verbunden sind, dazu äußerte sich VW erneut nicht. Angeführt von Stürmerstar Kylian Mbappé hat Frankreich zum 3. Mal nacheinander das Halbfinale einer Fußball-WM erreicht. Der Titelfavorit setzte sich im Viertelfinale hochverdient mit 2:0 gegen Marokko durch. Mbappé traf nach einem verschossenen Elfmeter per Traumtor zur Führung. Ousmane Dembélé legte nach. Frankreich feierte damit den 6. Sieg im 6. Turnierspiel und trifft nun auf den Sieger des Duells zwischen Spanien und Belgien.
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4: Momentan liegen uns keine Meldungen vor. Ansonsten gibt's aber alle Staus und Blitzer natürlich auch jederzeit auf antenne1.de oder ganz bequem in unserer Antenne 1 App.
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1: Ich bin David Riemer. Nachdem das Bundesverfassungsgericht Eilanträge aus der Opposition abgewiesen hat, stimmt der Bundestag heute wie geplant über das Gesundheitssparpaket der schwarz-roten Koalition ab. Die Reform soll die gesetzlichen Krankenkassen finanziell entlasten und weitere Beitragserhöhungen verhindern.
2: Hinter den Kulissen hat die Koalition fast bis zum Schluss an dem Paket gefeilt und sie hat einige Pläne doch wieder entschärft. So soll die kostenlose Familienversicherung für Eltern mit Kindern unter 12 Jahren länger erhalten bleiben, als es zunächst geplant war. Viele Versicherte müssen sich trotzdem auf Einschnitte einstellen. Bei Medikamenten müssen Patienten dann tiefer in die Tasche greifen. Gleichzeitig sollen Praxen, Kliniken und die Pharmabranche bei den Ausgaben stärker in die Pflicht genommen werden. Zoe Tassovali, Nachrichtenredaktion.
1: Bei Unfällen mit Elektrorollern gelten künftig strengere Regeln für deren Vermieter. Der Bundestag hat am späten Abend eine Gesetzesänderung verabschiedet, durch die die Geschädigten leichter an Schadenersatz kommen sollen.
3: Ein E-Roller kippt gegen ein Auto und beschädigt es. Wer zahlt? Ich stolpere über einen auf dem Gehweg liegenden E-Roller und verletze mich. Wer zahlt? Bis jetzt muss das Unfallopfer herausfinden, wer den E-Scooter zuletzt gefahren und abgestellt hat. Und er muss auch noch nachweisen, ob der Fahrer wirklich schuld ist am Unfall. Das ist in den allermeisten Fällen unmöglich und deshalb gilt jetzt, grundsätzlich haftet der Leihrolleranbieter für Schäden, die seine Roller verursachen. Und wenn der Fahrer doch rauszufinden ist, muss der zahlen, es sei denn, er kann seine Unschuld beweisen. Aus Berlin, Uli Rattinger.
1: VW macht nach der Sitzung seines Aufsichtsrats weiter keine Angaben zu möglichen Werksschließungen und Stellenabbau. Der Konzern stellte dem Gremium ein Maßnahmenpaket vor. Konzernchef Blume kündigte an, die Modellpalette um bis zu 50% und die Ausstattungsoptionen um bis zu 75% zu reduzieren. Ob damit Stellenabbau oder Werksschließungen verbunden sind, dazu äußerte sich VW erneut nicht. Angeführt von Stürmerstar Kylian Mbappé hat Frankreich zum 3. Mal nacheinander das Halbfinale einer Fußball-WM erreicht. Der Titelfavorit setzte sich im Viertelfinale hochverdient mit 2:0 gegen Marokko durch. Mbappé traf nach einem verschossenen Elfmeter per Traumtor zur Führung. Ousmane Dembélé legte nach. Frankreich feierte damit den 6. Sieg im 6. Turnierspiel und trifft nun auf den Sieger des Duells zwischen Spanien und Belgien.
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4: Momentan liegen uns keine Meldungen vor, ansonsten gibt's aber alle Staus und Blitzer natürlich auch jederzeit auf antenne1.de oder ganz bequem in unserer Antenne 1 App.
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